Es hatte damals wehgetan und es tat heute noch weh. Wieder und wieder dachte sie an Namen aus Kais Geschichte. Die gleichen Namen, die sie schon 1 Million Mal zuvor ausprobiert hatte und die noch immer nichts bewirkten. Vielleicht dachte sie sie auch nicht richtig. Vielleicht gab es dabei verschiedene Tonlagen, die sie ausprobieren musste. Da waren die schwarzen Ratten, die Straßenkinder, die Kai bei seiner Flucht vor den Weißmänteln geholfen hatten. Die schwarzen Ratten, dachte Endriel angestrengt, dachte es tonlos, wütend, traurig, mit heller Gedankenstimme oder dunkler, langsam und schnell. Keine Reaktion, wie immer. Auch Siradat, der Name von Kais Heimatstadt, brachte keinen Erfolg, so oft sie ihn auch wiederholte. Sie versuchte es mit Jeno Novus, dem Namen seines Vaters, den der Admiral ihr aus den Archiven der Friedenswächter herausgesucht hatte, und Torin Novus, dem Namen seiner Mutter. Nichts. Yunan. Wieder nichts. Lien Tela. Auch nichts. Shayang. Das Gleiche. Eidolon. Das Gleiche. Saphirstern. Keine Reaktion. Auch Tianchi oder die Gärten von Tianchi brachten keinen Erfolg. Sie versuchte, nicht zum ersten Mal, ihren eigenen Namen, was ebenfalls ohne Wirkung blieb. Und das machte sie törichterweise traurig. Sie versuchte Phrasen und Sprichwörter, vergeblich. Sie dachte an Parolen wie »Sylravan stinkt« oder »Der Schattenkaiser schwitzt beim Scheißen«. Nichts. Sie presste die Augen noch fester zusammen. »Du musst es schaffen. Er verlässt sich auf dich. Du musst dieses dämliche Passwort knacken, sonst siehst du ihn nie wieder. Also streng dich an, verdammt nochmal!« Sie wollte ihn zurückhaben. Sie wollte bei ihm sein. Und dabei war sie nicht einmal fähig, ein einziges lausiges Passwort zu entschlüsseln. Und was, wenn sie das Passwort längst genannt hatte? Nur die Armschiene war defekt. Shayang-Artefakte waren für ihre extreme Langlebigkeit bekannt, aber auch sie konnten Fehlfunktionen haben und kaputt gehen. Irgendwo im Inneren der Armschiene verbarg sich Yunans Eidolon wie der Geist im Brunnen aus dem Märchen, die jüngere Kopie der Persönlichkeit von Kais Meister. Das künstliche Wesen würde ihr verraten, wo sie die Portale nach Tera finden konnte. Mit seiner Hilfe würde sie durch ein Tor durch Raum und Zeit von einem Planeten zum anderen springen, bis zur echten, wirklichen Küstenstadt Shanashai, in deren Abbild sie das Eidolon damals willkommen geheißen hatte. Dort würde sie Kai finden, ihn abholen, zurück nach Kenlin fliegen und wieder rundum glücklich sein. Sie versuchte es von vorne, ging alle Namen, alle Phrasen doppelt und dreifach durch. Nichts davon brachte sie weiter. Heulend vor Frustration trat Endriel den Stuhl um. Erwartungsgemäß half auch das nichts.

0: Hier ist euer Wetter auf Antenne Thüringen. Frisch ist es draußen. Abkühlung pur. 13 bis 10 Grad die Tiefstwerte zwischen Nordhausen und Sonneberg in dieser Nacht. Paar Wolken ziehen durch. Heute den ganzen Tag von früh bis spät viel Sonne bei 30 Grad. Stellenweise 32 die Höchstwerte. Noch heißer wird es dann am Dienstag mit viel Sonne und 34 Grad. Örtlich haben sich am Dienstagnachmittag aber ein paar Gewitter angekündigt. Viel Sonne, paar Wolken gibt es dann auch am Mittwoch bei Temperaturen über 30.
1: Antenne Thüringen, der schnellste Verkehrsservice mit KI. Auf der A4 ist zwischen Weimar und Magdala in beiden Richtungen die Fahrbahn wegen Arbeiten an den Schutzeinrichtungen auf zwei Spuren verengt. In Richtung Frankfurt staut es sich zwischen Bucher und Magdala wegen einer Baustelle auf 4 Kilometern. Auf der A9 ist in Richtung München zwischen Dreußig und Eisenberg die Fahrbahn wegen Untersuchungsarbeiten auf zwei Spuren verengt. Zwischen der Raststätte Osterfeld West und Naumburg gibt es außerdem einen Unfall mit mehreren Fahrzeugen auf dem Standstreifen. Dazu liegt ein totes Tier auf der Fahrbahn. Auf der A38 ist in Richtung Leipzig zwischen Nordhausen West und dem Rastplatz Kesselberg Süd nach einem Unfall voll gesperrt. Letzte freie Abfahrt ist die Anschlussstelle Nordhausen West. Ihr könnt über Nordhausen Süd wieder auf die A38 Richtung Leipzig auffahren. Auf der A73 müsst ihr zwischen dem Kreuz Bamberg und Memmelsdorf in beiden Richtungen mit Rehen auf der Fahrbahn rechnen. In Richtung Suhl ist zwischen Suhl-Friedberg und dem Dreieck Suhl abschnittsweise der Überholfahrstreifen oder der Standstreifen wegen Markierungsarbeiten gesperrt. Der Verkehr wird jeweils einspurig vorbeigeführt. Wir wünschen eine gute Fahrt.
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0: Hier ist euer Wetter auf Antenne Thüringen. So ein paar Wolken ziehen in dieser Nacht durch Thüringen zwischen Heiligenstadt und Schleiz bei 13 bis 10 Grad. Und dann kann ich nur sagen, freut euch auf den nächsten schönen heißen Sommertag. Heute Temperaturen tagsüber 30 bis 32 Grad, dazu viel Sonne. Noch heißer wird der Dienstag, 34 Grad, da die Top-Temperatur. Aber dafür leider Gewitter, die sich örtlich angekündigt haben. Und dazu gibt es am Mittwoch wieder viel Sonne, paar Wolken und 34 Grad.
1: Antenne Thüringen, der schnellste Verkehrsservice mit KI. Auf der A4 zwischen Weimar und Magdala ist die Fahrbahn in beiden Richtungen wegen Arbeiten an den Schutzeinrichtungen auf zwei Spuren verengt. In Richtung Frankfurt staut es sich zwischen Bucha und Magdala wegen einer Baustelle auf 4 Kilometer. Auf der A9 Richtung München ist zwischen Dreußig und Eisenberg die Fahrbahn wegen Untersuchungsarbeiten auf zwei Spuren verengt. Zwischen der Raststätte Osterfeld West und Naumburg steht nach einem Unfall mit mehreren Fahrzeugen ein totes Tier auf der Fahrbahn. Polizei und Einsatzkräfte sind unterwegs. Auf der A38 Richtung Leipzig ist zwischen Nordhausen West und dem Rastplatz Kesselberg Süd nach einem Unfall voll gesperrt. Letzte freie Abfahrt ist Nordhausen West. Über Nordhausen Süd könnt ihr wieder in Richtung Leipzig auffahren. Auf der A73 zwischen dem Kreuz Bamberg und Memmelsdorf müsst ihr in beiden Richtungen mit Drehen auf der Fahrbahn rechnen. Auf der A73 Richtung Suhl ist zwischen Suhl-Friedberg und dem Dreieck Suhl abschnittsweise der Überholfahrstreifen oder der Standstreifen wegen Markierungsarbeiten gesperrt. Der Verkehr wird jeweils einspurig vorbeigeführt. Wir wünschen eine gute Fahrt.
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9: Ich bin Uli Reitinger. Die Diskussion über die Frührente mit

0: 63 geht weiter. Eigentlich will die Bundesregierung die abschlagsfreie Rente nach 45 Beitragsjahren abschaffen. Aber die drei ostdeutschen CDU-Ministerpräsidenten Vogt, Kretschmer und Schulze sind dagegen. CSU-Chef Söder warnte jetzt im Ersten davor, das Rentenpaket wieder aufzuschnüren. Und SPD-Chefin Bärbel Bass forderte die Union im ZDF-Sommerinterview auf, ihre Position zu klären.
1: Die CDU war immer die, die die Frühverrentung abschaffen wollte. Die SPD hat sie eingeführt. Also ich glaube, die Ostministerpräsidenten der CDU müssen das jetzt mal mit der Fraktion der CDU-CSU klären, ob sie das behalten wollen. Die SPD wird sicherlich nicht dagegen sein.
0: Heißt, die SPD würde sich an den Kompromiss mit der Union halten und die Frührente mit 63 abschaffen. Aber wenn die CDU das Paket an der Stelle aufschnüren wollte, würde die SPD nicht im Wege stehen. Die schweren Waldbrände in Griechenland haben zwei weitere Menschenleben gefordert. Nach Angaben der Behörden kamen gestern der Pilot und der Co-Pilot eines Löschhubschraubers ums Leben. Der Helikopter stieß während eines Einsatzes westlich von Athen mit einem anderen Hubschrauber zusammen und stürzte ab. Der Pilot und der Co-Pilot des anderen Helikopters konnten notlanden und überlebten. Damit stieg die Zahl der Todesopfer der Brände in Griechenland auf 5. In der vergangenen Woche waren 3 Feuerwehrleute im Einsatz ums Leben gekommen. Wegen der stark gestiegenen Spritpreise in Deutschland zweifelt CSU-Chef Söder an der Wirksamkeit der sogenannten 12-Uhr-Regel an den Tankstellen. Sein Gefühl sei, sie funktioniere nicht wirklich und habe auch keine große Wirkung. Das sagte der bayerische Ministerpräsident im ARD-Sommerinterview.
2: Seit dem Beginn des Iran-Kriegs und der Blockade in der Straße von Hormuz sind die Spritpreise stark gestiegen. Der Tankrabatt hatte sie vorübergehend etwas gedrückt, aber eine baldige Neuauflage der Steuersenkung kann sich Söder nicht vorstellen. Sollten sich die Preise an den Zapfsäulen aber auch in den kommenden Monaten nicht entspannen, wäre er offen für weitere Maßnahmen wie einen Spritpreisdeckel oder eine Übergewinnsteuer für die Mineralölkonzerne. Er verwies auch auf die Pendlerpauschale, da komme noch mal viel Geld zurück, versprach er. Ursula Winkler, Nachrichtenredaktion.
0: US-Präsident Trump hat eine neue Gesprächsrunde mit Vertretern des Irans angekündigt. Die Verhandlungen sollen heute stattfinden, sagte er. Wo die Gespräche geführt werden sollen, ob sie auf mehrere Tage angelegt sind und wer genau daran beteiligt ist, ließ er offen.
3: Hier ist euer Wetter auf Antenne Thüringen. Frisch ist es draußen. Der Pulli und die Jeans, dann ist man perfekt gekleidet, wenn man draußen unterwegs sein muss des Nächtens. 13 bis 10 Grad. Heute den ganzen Tag viel Sonnenschein, fast keine Wolke, bis 32 Grad die Top-Temperatur bei uns in Thüringen. Noch heißer wird der Dienstag bei 34 Grad, aber leider dann am Dienstagnachmittag ziehen vom Westen her Gewitterwolken zu uns rein und die machen sich natürlich örtlich bemerkbar.
4: Antenne Thüringen, der schnellste Verkehrsservice mit Kari. Auf der A4 ist zwischen Weimar und Magdala in beiden Richtungen die Fahrbahn wegen Arbeiten an den Schutzeinrichtungen auf 2 Spuren verengt. Richtung Frankfurt staut es sich zwischen Bucha und Magdala zusätzlich wegen einer Baustelle auf rund 4 Kilometer. Auf der A9 Richtung München ist zwischen Dreußig und Eisenberg die Fahrbahn wegen Untersuchungsarbeiten auf 2 Spuren verengt. Zwischen der Raststätte Osterfeld West und Naumburg gibt es außerdem einen Unfall mit mehreren Fahrzeugen auf dem Standstreifen. Dazu liegt ein totes Tier auf der Fahrbahn. Auf der A73 zwischen dem Kreuz Bamberg und Memmelsdorf gilt in beiden Richtungen Vorsicht wegen Rehen auf der Fahrbahn. Auf der A73 Richtung Suhl ist zwischen Suhl-Friedberg und dem Dreieck Suhl wegen Markierungsarbeiten abschnittsweise der Überholfahrstreifen oder der Standstreifen gesperrt. Der Verkehr wird dort jeweils einspurig vorbeigeführt. Wir wünschen eine gute Fahrt.
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1: Ich bin Uli Reitinger. Die Diskussion über die Frührente mit 63 geht weiter. Eigentlich will die Bundesregierung die abschlagsfreie Rente nach 45 Beitragsjahren abschaffen. Aber die drei ostdeutschen CDU-Ministerpräsidenten Vogt, Kretschmer und Schulze sind dagegen. CSU-Chef Söder warnte jetzt im Ersten davor, das Rentenpaket wieder aufzuschnüren. Und SPD-Chefin Bärbel Bass forderte die Union im ZDF-Sommerinterview auf, ihre Position zu klären.
2: Die CDU war immer die Frühverrentung abschaffen wollte. Die SPD hat sie eingeführt. Also ich glaube, die Ostministerpräsidenten der CDU müssen das jetzt mal mit der Fraktion der CDU-CSU klären, ob sie das behalten wollen. Die SPD wird sicherlich nicht dagegen sein.
1: Heißt, die SPD würde sich an den Kompromiss mit der Union halten und die Frührente mit 63 abschaffen. Aber wenn die CDU das Paket an der Stelle aufschnüren wollte, würde die SPD nicht im Wege stehen. Die schweren Waldbrände in Griechenland haben zwei weitere Menschenleben gefordert. Nach Angaben der Behörden kamen gestern der Pilot und der Co-Pilot eines Löschhubschraubers ums Leben. Der Helikopter stieß während eines Einsatzes westlich von Athen mit einem anderen Hubschrauber zusammen und stürzte ab. Der Pilot und der Co-Pilot des anderen Helikopters konnten notlanden und überlebten. Damit stieg die Zahl der Todesopfer der Brände in Griechenland auf 5. In der vergangenen Woche waren 3 Feuerwehrleute im Einsatz ums Leben gekommen. Wegen der stark gestiegenen Spritpreise in Deutschland zweifelt CSU-Chef Söder an der Wirksamkeit der sogenannten 12-Uhr-Regel an den Tankstellen. Sein Gefühl sei, sie funktioniere nicht wirklich und habe auch keine große Wirkung. Das sagte der bayerische Ministerpräsident im ARD-Sommerinterview.
3: Seit dem Beginn des Iran-Kriegs und der Blockade in der Straße von Hormuz sind die Spritpreise stark gestiegen. Der Tankrabatt hatte sie vorübergehend etwas gedrückt, aber eine baldige Neuauflage der Steuersenkung kann sich Söder nicht vorstellen. Sollten sich die Preise an den Zapfsäulen aber auch in den kommenden Monaten nicht entspannen, wäre er offen für weitere Maßnahmen wie einen Spritpreisdeckel oder eine Übergewinnsteuer für die Mineralölkonzerne. Er verwies auch auf die Pendler.

0: Pauschale, da komme noch mal viel Geld zurück, versprach er. Ursula Winkler, Nachrichtenredaktion.
1: US-Präsident Trump hat eine neue Gesprächsrunde mit Vertretern des Irans angekündigt. Die Verhandlungen sollen heute stattfinden, sagte er. Wo die Gespräche geführt werden sollen, ob sie auf mehrere Tage angelegt sind und wer genau daran beteiligt ist, ließ er offen.
2: Hier ist euer Wetter auf Antenne Thüringen. Frisch ist es draußen. Abkühlung pur. 13 bis 10 Grad die Tiefstwerte zwischen Nordhausen und Sonneberg in dieser Nacht. Ein paar Wolken ziehen durch. Heute den ganzen Tag von früh bis spät viel Sonne bei 30 Grad, stellenweise 32 die Höchstwerte. Noch heißer wird es dann am Dienstag mit viel Sonne und 34 Grad. Örtlich haben sich am Dienstagnachmittag aber ein paar Gewitter angekündigt. Viel Sonne, paar Wolken gibt es dann auch am Mittwoch bei Temperaturen über 30.
3: Antenne Thüringen, der schnellste Verkehrsservice mit Kari. Auf der A4 ist zwischen Weimar und Magdala in beiden Richtungen die Fahrbahn wegen Arbeiten an den Schutzeinrichtungen auf zwei Spuren verengt. In Richtung Frankfurt staut es sich zusätzlich zwischen Bucha und Magdala auf rund 4 Kilometern wegen einer Baustelle. Auf der A9 ist in Richtung München zwischen Dreußig und Eisenberg die Fahrbahn wegen Untersuchungsarbeiten auf zwei Spuren verengt. Zwischen der Raststätte Osterfeld West und Naumburg steht nach einem Unfall mit mehreren Fahrzeugen ein totes Tier auf der Fahrbahn. Polizei und Einsatzkräfte sind unterwegs. Auf der A73 müsst ihr zwischen dem Kreuz Bamberg und Memmelsdorf in beiden Richtungen mit Rehen auf der Fahrbahn rechnen. In Richtung Suhl ist außerdem zwischen Suhl-Friedberg und dem Dreieck Suhl abschnittsweise der Überholfahrstreifen oder der Standstreifen wegen Markierungsarbeiten gesperrt. Der Verkehr wird jeweils einspurig vorbeigeführt. Wir wünschen eine gute Fahrt.
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8: Ich bin Uli Reitinger. In der Diskussion um die Frührente mit 63 hat CSU-Chef Söder vor einem Scheitern

0: der gesamten Rentenreform gewarnt. Er ist dagegen, das Rentenpaket aufzuschnüren, sagte er in der ARD. Im ZDF-Sommerinterview fordert Arbeitsministerin Bärbel Bass die Union auf, ihre Position zur Abschaffung der abschlagsfreien Frührente zu klären.
1: Arbeitsministerin Baas zeigte sich im ZDF offen dafür, das Paket nochmal aufzuschnüren, zumal die Frührente von der SPD eingeführt worden sei, die CDU wolle sie abschaffen. Aber vor neuen Gesprächen wünschte sich eine klare Position dazu vom Koalitionspartner CDU-CSU. Die drei ostdeutschen CDU-Ministerpräsidenten Kretschmer, Schulze und Vogt wollen an der abschlagsfreien Frührente festhalten. Ursula Winkler, Nachrichtenredaktion.
0: Feuerwehren in Südeuropa kämpfen weiter gegen die Waldbrände. Während sich die Lage in Spanien und in der Türkei etwas entspannt, kämpft die griechische Feuerwehr verzweifelt gegen einen großen Brand nahe Athen. Dort stießen zwei Löschhubschrauber in der Luft zusammen. Pilot und Copilot eines Helikopters kamen dabei ums Leben.
2: Das Fernsehen zeigte ein Video, auf dem der Moment des Unglücks zu sehen sein soll. Dabei berührt der eine Hubschrauber den Rotor des anderen. Kurz darauf explodiert der zweite Hubschrauber und stürzt brennend ab. Die Piloten des ersten Hubschraubers überlebten das Unglück. Aus Athen, Takis Zafos.
0: Fahrgäste der Deutschen Bahn haben nach einer Untersuchung von Verbraucherschützern für Fahrten tagsüber nur geringe Chancen auf ein Ticket zum Super-Sparpreis. Das günstigste Angebot, für das die Bahn auf ihrer Internetseite wirbt, war für Fahrten in der zweiten Klasse zwischen 7 und 19 Uhr an rund drei Vierteln der untersuchten Tage nicht verfügbar, berichtet die Frankfurter Allgemeine Zeitung. Stattdessen lagen die Super-Sparpreise an diesen Tagen demnach zwischen 15 und 157% über dem Werbepreis. Die Bahn kritisiert die Untersuchung und spricht von erheblichen methodischen Mängeln. Die Polizei ist in den nächsten Tagen verstärkt Temposündern auf der Spur. Heute beginnt der sogenannte Blitzermarathon. Ziel der Aktion bis zum kommenden Sonntag ist es laut Polizei und Innenministerien, die Zahl der schweren Verkehrsunfälle zu reduzieren. Insbesondere an Unfallschwerpunkten müssten Autofahrer mit Tempokontrollen rechnen.
3: Hier ist euer Wetter auf Antenne Thüringen. So ein paar Wolken ziehen in dieser Nacht durch Thüringen zwischen Heiligenstadt und Schleiz bei 13 bis 10 Grad. Und dann kann ich nur sagen, freut euch auf den nächsten schönen heißen Sommertag. Heute Temperaturen tagsüber 30 bis 32 Grad, dazu viel Sonne. Noch heißer wird der Dienstag, 34 Grad, da die Top-Temperatur. Aber dafür leider Gewitter, die sich örtlich angekündigt haben. Und dazu gibt es am Mittwoch wieder viel Sonne, paar Wolken und 34 Grad.
4: Antenne Thüringen, der schnellste Verkehrsservice mit KI. Auf der A4 ist zwischen Weimar und Magdala in beiden Richtungen die Fahrbahn wegen Arbeiten an den Schutzeinrichtungen auf zwei Spuren verengt. In Richtung Frankfurt gibt es zwischen Bucha und Magdala zusätzlich eine Baustelle mit 4 Kilometern Stau. Auf der A9 Richtung München ist zwischen Dreußig und Eisenberg die Fahrbahn wegen Untersuchungsarbeiten auf zwei Spuren verengt. Zwischen der Raststätte Osterfeld West und Naumburg stehen nach einem Unfall mehrere Fahrzeuge auf dem Standstreifen. Außerdem liegt ein totes Tier auf der Fahrbahn. Auf der A73 zwischen dem Kreuz Bamberg und Memmelsdorf müsst ihr in beiden Richtungen mit Drehen auf der Fahrbahn rechnen. Auf der A73 Richtung Suhl ist zwischen Suhl-Friedberg und dem Dreieck Suhl abschnittsweise der Überholfahrstreifen oder der Standstreifen wegen Markierungsarbeiten gesperrt. Der Verkehr wird dort jeweils einspurig vorbeigeführt. Wir wünschen eine gute Fahrt.
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1: Ich bin Uli Reitinger. In der Diskussion um die Frührente mit 63 hat CSU-Chef Söder vor einem Scheitern der gesamten Rentenreform gewarnt. Er ist dagegen, das Rentenpaket aufzuschnüren, sagte er in der ARD. Im ZDF-Sommerinterview fordert Arbeitsministerin Bärbel Bass die Union auf, ihre Position zur Abschaffung der abschlagsfreien Frührente zu klären.
2: Arbeitsministerin Baas zeigte sich im ZDF offen dafür, das Paket nochmal aufzuschnüren, zumal die Frührente von der SPD eingeführt worden sei, die CDU wolle sie abschaffen. Aber vor neuen Gesprächen wünschte sich eine klare Position dazu vom Koalitionspartner CDU-CSU. Die drei ostdeutschen CDU-Ministerpräsidenten Kretschmer, Schulze und Vogt wollen an der abschlagsfreien Frührente festhalten. Ursula Winkler, Nachrichtenredaktion.
1: Feuerwehren in Südeuropa kämpfen weiter gegen die Waldbrände. Während sich die Lage in Spanien und in der Türkei etwas entspannt, kämpft die griechische Feuerwehr verzweifelt gegen einen großen Brand nahe Athen. Dort stießen zwei Löschhubschrauber in der Luft zusammen. Pilot und Copilot eines Helikopters kamen dabei ums Leben.
3: Das Fernsehen zeigte ein Video, auf dem der Moment des Unglücks zu sehen sein soll. Dabei berührt der eine Hubschrauber den Rotor des anderen. Kurz darauf explodiert der zweite Hubschrauber und stürzt brennend ab. Die Piloten des ersten Hubschraubers überlebten das Unglück. Aus Athen, Takis Zafos.
1: Fahrgäste der Deutschen Bahn haben nach einer Untersuchung von Verbraucherschützern für Fahrten tagsüber nur geringe Chancen auf ein Ticket zum Super-Sparpreis. Das günstigste Angebot, für das die Bahn auf ihrer Internetseite wirbt, war für Fahrten in der zweiten Klasse zwischen 7 und 19 Uhr. An rund drei Vierteln der untersuchten Tage nicht verfügbar, berichtet die Frankfurter Allgemeine Zeitung. Stattdessen lagen die Super-Sparpreise an diesen Tagen demnach zwischen 15% und 157% über dem Werbepreis. Die Bahn kritisiert die Untersuchung und spricht von erheblichen methodischen Mängeln. Die Polizei ist in den nächsten Tagen verstärkt Temposündern auf der Spur. Heute beginnt der sogenannte Blitzermarathon. Ziel der Aktion bis zum kommenden Sonntag ist es laut Polizei und Innenministerien, die Zahl der schweren Verkehrsunfälle zu reduzieren. Insbesondere an Unfallschwerpunkten müssten Autofahrer mit Tempokontrollen rechnen.
4: Hier ist euer Wetter auf Antenne Thüringen. Frisch ist es draußen. Der Pulli und die Jeans, dann ist man perfekt gekleidet. Wenn man draußen unterwegs sein muss, des Nächtens. 13 bis 10 Grad. Heute den ganzen Tag viel Sonnenschein, fast keine Wolke, bis 32 Grad die Top-Temperatur bei uns in Thüringen. Noch heißer wird der Dienstag bei 34 Grad, aber leider dann am Dienstagnachmittag ziehen vom Westen her Gewitterwolken zu uns rein und die machen sich natürlich

0: deutlich bemerkbar.
1: 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A4 zwischen Weimar und Magdala. In beiden Richtungen ist die Fahrbahn wegen Arbeiten an den Schutzeinrichtungen auf 2 Spuren verengt. Auf der A4 Richtung Frankfurt zwischen Bucha und Magdala. Dort gibt es wegen einer Baustelle 4 Kilometer Stau. Auf der A9 Richtung München zwischen Dreußig und Eisenberg. Die Fahrbahn ist wegen Untersuchungsarbeiten auf 2 Spuren verengt. Auf der A9 Richtung München zwischen Lederhose und Triptis. Vorsicht, auf dem linken Fahrstreifen liegt ein totes Tier. Auf der A9 Richtung München zwischen der Raststätte Osterfeld West und Naumburg. Auf dem Standstreifen gibt es einen Unfall mit mehreren Fahrzeugen. Außerdem liegt ein totes Tier auf der Fahrbahn. Polizei und Einsatzkräfte sind unterwegs. A73 zwischen dem Kreuz Bamberg und Memmelsdorf. In beiden Richtungen sind Rehe auf der Fahrbahn. Auf der A73 Richtung Suhl zwischen Suhl-Friedberg und dem Dreieck Suhl. Wegen Markierungsarbeiten sind abschnittsweise der Überholfahrstreifen oder der Standstreifen gesperrt. Der Verkehr wird jeweils einspurig vorbeigeführt. Wir wünschen eine gute Fahrt.
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8: Ich bin Uli Reitinger. Der Präsident des Deutschen Instituts für Wirtschaftsforschung, Marcel Fratscher, hält die geplante Abschaffung der abschlagsfreien Rente mit 63 für unverzichtbar. Das sei ein zentrales und finanziell das wichtigste Element der geplanten Rentenreform, sagte er der Rheinischen Post. Eine Abschaffung schaffe schätzungsweise knapp 10 Milliarden Euro an langfristigen Einsparungen und 125.000 zusätzliche Beschäftigte pro Rentnerjahrgang. Ohne dieses Element sei die Rentenreform tot, sagte der DEW-Präsident weiter. Die drei Ostministerpräsidenten der CDU, Kretschmer, Schulze und Vogt, wollen eine Rente mit 63 festhalten und haben damit eine Debatte zum Thema ausgelöst. Wegen der Waldbrände in Griechenland weist das Auswärtige Amt Reisende auf mögliche Gefahren.

0: hin. Die Waldbrandgefahr sei in großen Teilen des Landes aufgrund hoher Temperaturen und wenig Niederschlag sehr hoch. Zahlreiche Brandherde würden derzeit bekämpft, so steht es auf der Internetseite des Ministeriums.
1: Das Auswärtige Amt rät Griechenland-Urlaubern, sich immer gut über die Lage zu informieren, etwa beim Wetterdienst und über Notfallbenachrichtigungen, die man auf dem Handy aktivieren kann. Seit Tagen kämpfen die Feuerwehrleute in Griechenland gegen die Flammen. Vor allem bei einem Großbrand nahe der Hauptstadt Athen. Dort kollidierten Medienberichte zufolge nun auch noch zwei Löschhubschrauber in der Luft und stürzten ab. Die Crew der einen Maschine überlebte das Unglück. Ursula Winkler, Nachrichtenredaktion.
0: Die Polizei nimmt in dieser Woche wieder Raser verstärkt ins Visier. Mitten in der Hauptreisezeit gibt es ab heute mehr Radarkontrollen in den meisten Bundesländern. Das Ganze nennt sich Blitzermarathon.
2: Der Blitzermarathon dauert eine Woche und findet immer im April und im August statt. Laut Polizei sind solche sogenannten Speedweeks sehr effektiv, um etwas gegen Raser zu unternehmen. Auch wenn manche nur kurzzeitig vom Gas runtergehen, führen solche Aktionen allgemein zu einem besseren Bewusstsein für die Geschwindigkeit. Zu schnelles Fahren ist nach wie vor die Hauptursache für Verkehrsunfälle, die tödlich enden. Besonders viel wird in der Nähe von Schulen und Kindergärten, Baustellen, Altenheimen und Krankenhäusern geblitzt. Elisa Schuh, Nachrichtenredaktion.
0: US-Präsident Donald Trump hat eine neue Gesprächsrunde mit Vertretern des Irans angekündigt. Die Verhandlungen sollen schon heute stattfinden, sagte er. Wo die Gespräche geführt werden sollen, ob sie auf mehrere Tage angelegt sind und wer genau daran beteiligt ist, ließ er offen.
3: Das Thüringen-Wetter. Der Start in die neue Woche wird heiß. Bis 33 Grad sind heute angesagt. Dazu gibt es einen Sonne- und Wolkenwechsel. Ab Nachmittag sind ganz vereinzelt Gewitter möglich. Morgen am Dienstag kann es bereits am Vormittag örtlich gewittern. Gegen Nachmittag nimmt das zu. Es gibt häufig Schauer und Gewitter, teilweise mit Unwetterpotenzial. 33 bis 36 Grad die Werte für den Tag. Der Mittwoch wird ähnlich. Bis 31 Grad und ab Nachmittag einzelne Gewitter.
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3: Antenne Thüringen, der schnellste Verkehrsservice. A9 Richtung München, zwischen Lederhose und Triptis, Vorsicht, ein totes Tier auf dem linken Fahrstreifen. Und derselbe Abschnitt zwischen Lederhose und Triptis, dichter Verkehr, Zeitverlust ungefähr eine Minute. Geblitzt wird noch nicht, ihr habt was gesehen, wir haben eine Nummer für alles, WhatsApp, Verkehr und mehr, 0800 3x5 2550. Dankeschön und gute Fahrt.
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7: Tja, immer noch nur zur Hälfte besetzt, wie in vielen Büros und in vielen Werkstätten zurzeit in Thüringen. Die Sommerferien laufen. Es ist mittlerweile Woche 5, also noch 2 Wochen. Anna ist diese Woche noch in Italien, im Italien-Urlaub am Gardasee. Und wir machen es uns gemeinsam cool jetzt mit Martin Garrix und Ed Sheeran. Tolle Kombi. Repeated. Einen schönen, ruhigen Montagmorgen wünsche ich.

0: Schönen Montagmorgen, hier ist Antenne Thüringen. Ja, die Schüler sind teilweise schon ein bisschen traurig. Es sind nur noch 2 Wochen Sommerferien. Aber in diesen 2 Wochen lassen wir es nochmal ordentlich krachen.
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0: Antenne Thüringen ist hier nach einem heißen Wochenende. Glücklicherweise sagt die DLRG noch keine Badetoten in diesem Jahr. Aber deutschlandweit sieht das anders aus. Immer wieder verunglücken Menschen, weil sie ja einfach zu leichtsinnig sind. Und in fast allen Fällen sind das junge Männer. Warum ist das so?
1: Ich denke, die trauen sich zu viel zu, sind übermütig. Beim einen oder anderen ist vielleicht auch irgendein Genussmittel oder so im Spiel.
2: Gerade junge Männer, kein Bewusstsein für die Gefahren und eher denken, ich springe einfach mal rein, ist doch egal, wird schon gut gehen.
3: Ich denke, das ist Selbstüberschätzung.
4: Naja, wie gesagt, bei Männern allgemein und junge Männer sowieso, dann immer ein bisschen rotzen wollen oder wie gesagt, die Selbstüberschätzung, die ist quasi uns gegeben in den jungen Jahren. Und ja, das ist natürlich dann halt immer problematisch. Dann,
0: ja. Wir reden heute über die Badesicherheit und wollen auch wissen, wie könnte man Thüringer Seen denn sicherer machen? René Rimbach ist Präsident vom DLRG Thüringen.
5: Man könnte die Seen insofern nur sicherer machen, indem man den politischen Dialog führt, zusammen mit der Landesregierung, zusammen mit den Landkreisen, mit den Kommunen, um also dort auf die Gefahren aufmerksam zu machen und auch entsprechende Konzepte entwickelt, wo dann man verstärkt auf die Überwachung dieser Seen dann setzt.
0: Konzepte, schön und gut. Wie könnte denn so ein Konzept aussehen?
5: Naja, primär geht es ja darum, an den strategisch wichtigsten Punkten an solchen Badeseen entsprechende Überwachungseinrichtungen zu schaffen, beziehungsweise einfach auch Notrufmöglichkeiten zu schaffen. Weil selbst das ist nicht immer gegeben. Und wenn man sich darauf schon verständigen könnte, dass es dort mehr Notrufmöglichkeiten auf der einen Seite gibt oder dass es an gewissen strategischen Punkten eine entsprechende punktuelle Überwachung gibt, wo man dann auch ausweist, dass dort eine Überwachung stattfindet, könnte man sicherlich dort an den Badeseen, an unbewachte Badestellen die Sicherheit nochmal erhöhen.
0: Spannendes Thema, gerade in diesen Tagen, in denen es wieder so heiß ist. Die Badesicherheit heute. Thema auf Antenne Thüringen.
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1: Guten Morgen. Die Diskussion um die Abschaffung der abschlagsfreien Rente mit 63 geht weiter. Der Präsident des Deutschen Instituts für Wirtschaftsforschung, Marcel Fratscher, hält die Abschaffung für unverzichtbar. Er sagte zur Rheinischen Post, das sei ein wichtiges und zentrales Element der geplanten Rentenreform. Die Abschaffung würde geschätzt 10 Milliarden Euro langfristige Einsparung bringen. In dieser Woche führt die Polizei in mehreren Bundesländern verstärkt Geschwindigkeitskontrollen durch. Es läuft die sogenannte Speed Week. Thüringen beteiligt sich an dieser Aktion. Es wurden diesmal allerdings keine Standorte von Kontrollen bekannt gegeben. Ihr müsst im ganzen Freistaat mit unangekündigten Blitzern rechnen. Ziel des Ganzen ist laut Polizei und Innenministerium die Verringerung schwerer Unfälle. 2025 starben bei Unfällen im Straßenverkehr mehr als 2.800 Menschen. Die Speed Week läuft bis zum nächsten Sonntag. Beim Kampf gegen die Waldbrände in Griechenland sind westlich von Athen zwei Piloten eines Löschhubschraubers ums Leben gekommen. Sie starben während eines Einsatzes, als ihr Hubschrauber nach dem Zusammenstoß mit einem anderen abstürzte. Spanische Fernsehbilder zeigen, wie ein Helikopter den Rotor des anderen berührt. Kurz darauf explodierte der eine Hubschrauber und stürzte ab. Damit hat sich die Zahl der Todesopfer der Brände in Griechenland auf 5 erhöht. Der große Waldbrand westlich von Athen ist weiter außer Kontrolle. Das Thüringen-Wetter. Der Start in die neue Woche wird heiß. Bis 33 Grad sind heute angesagt. Dazu gibt's einen Sonne- und Wolkenwechsel. Ab Nachmittag sind ganz vereinzelt Gewitter möglich. Morgen am Dienstag kann es bereits am Vormittag örtlich gewittern. Gegen Nachmittag nimmt das zu. Es gibt häufig Schauer und Gewitter, teilweise

0: Antenne Thüringen, der schnellste Verkehrsservice. A4 Richtung Frankfurt zwischen Bucha und Magdala, 4 Kilometer Stau an einer Baustelle. A71 Richtung Schweinfurt zwischen Rentwershausen und Belrichstadt, Vorsicht, ein totes Tier auf dem linken Fahrstreifen. B278 Tannenröhn Richtung Eisenach zwischen Mühlstraße und Geiser, Vorsicht, ein totes Wildschwein auf der Fahrbahn. Geblitzt wird noch nicht, ihr habt mehr gesehen, wir haben eine Nummer für alles, WhatsApp, Verkehr und mehr. 0800 3x5 2550. Dankeschön und gute Fahrt.
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0: Guten Morgen am Montag, hier ist Antenne Thüringen, neue Woche und es ist die einzige Woche, in der alle deutschen Bundesländer Sommerferien haben. Ferienwoche Nummer 5 ist es bei uns hier in Thüringen. Viele sind im Urlaub, aber statt mit neidischem Blick auf die Verreisten zu schauen, sollten wir lieber die Zeit feiern, in der hier bei uns alles leer ist, findet Semion Müller. Der Nachbar liegt vielleicht gerade unter Palmer Meer, trotzdem sollte ich nicht neidisch werden, sagst du, warum denn nicht?
1: Ganz einfach, gerade ist es so schön zu Hause wie sonst nie und vor allem ruhig und entspannt. Auf einmal gibt es überall Parkplätze, wo sonst in der Innenstadt alles immer voll ist, sind jetzt welche direkt vom Büro, dem Lieblingsladen oder der eigenen Wohnung. Und wer sonst wochenlang auf einen Termin beim Haut- oder Zahnarzt wartet, hat plötzlich gute Karten, weil auch dort viele Patienten im Urlaub sind. Es ist also alles etwas entspannter und endlich können wir auch zu Hause in unserem Alltag mal ein bisschen runterkommen.
0: Ja, also für Erwachsene ist alles entspannter und für Kinder gibt es da auch was Positives?
1: Ja, schon. Ich weiß zwar auch noch, dass die Sommerferien manchmal etwas langweilig sein konnten, aber es gibt auch gute Sachen, wenn alle anderen mal weg sind. Der Freizeitpark oder der Zoo sind auf einmal super leer, perfekt für einen entspannten Ausflug ohne stundenlanges Warten. Auch im Freibad oder den Spielplätzen ist

0: Plötzlich niemand mehr und es gibt endlich keine Rush-Hour mehr an den Schaukeln und den Rutschen.
1: Und was würdest du Familien empfehlen, die zu Hause bleiben? Gibt es da einen Geheimtipp?
0: Ja, vielleicht ist jetzt die perfekte Möglichkeit, um mal Tourist in der eigenen Stadt zu spielen. Also zusammen mit den Kindern die Dinge zu unternehmen, auf die man sonst nicht kommen würde. Das Museum, an dem man sonst vorbeiläuft, die Sehenswürdigkeit direkt ums Eck, die man noch nie besucht hat, oder den Abenteuerspielplatz, für den sonst nie Zeit war. Jetzt können wir all das mal in Angriff nehmen, ganz ohne Gedränge und Warteschlangen. Und so auch zu Hause ein wenig in Urlaubsstimmung kommen.
1: Oha, gute Idee. Zumal wir ja da leben, wo andere Urlaub machen. Hier in Thüringen.
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0: Antenne Thüringen am Montagmorgen. Schön, dass ihr dabei seid. Habt ihr schon mal was von 10-Maxing gehört? Das ist ein neuer Trend auf Social Media, der eigentlich schon ziemlich alt ist. 10-Maxing bedeutet im Grunde, in der Sonne so braun wie möglich zu werden. Und das ist beim aktuellen Wetter ja sehr schnell möglich. Elisa Schuh aus der Antenne Thüringen Redaktion weiß, warum viele junge Menschen nicht mehr zur Sonnencreme greifen und wie guter Sonnenschutz wirklich funktioniert. Elisa, sag mal, also was genau steckt hinter dem Trend 10-Maxing? Das ist ja nicht ganz ungefährlich, sagst du.
1: Viele junge Menschen zeigen auf TikTok, wie sie sich ohne Sonnencreme bräunen. Und das gerne am Pool, direkt in der prallen Mittagssonne. Stolz zeigen sie dann die weißen Abdrücke, die etwa der Bikini hinterlassen hat. Das Paradoxe ist, dass die gleiche Generation eigentlich ziemlich gut über das mögliche Hautkrebsrisiko aufgeklärt ist. Darüber Bescheid weiß, dass UV-Strahlen die Haut schneller altern lassen. Es scheint vor allem darum zu gehen, im Jetzt zu leben. Schon heute schön gebräunt auszusehen.
0: Naja, trotzdem ein bisschen dämlich. Was sind denn die größten Mythen rund um Sonnen?
1: Zum einen, dass gebräunte Haut gesund ist. Die Bräunung ist eine Abwehrreaktion des Körpers gegen schädliche UV-Strahlen. Gebräunte Haut zeigt also eigentlich nur, dass die Haut bereits verletzt worden ist. Viele Menschen glauben außerdem, dass gebräunte Haut besser vor Sonnenbrand schützt. Bei mittleren Hauttypen ist das aber nur ein Schutz, der dem Lichtschutzfaktor 3 entspricht. Das Risiko, sich damit zu verbrennen, ist also hoch. Übrigens sollte man sich auch im Schatten eincremen. Dort kommen immer noch 50% der Sonnenstrahlen an.
0: Die Sonne trifft ja oft zuerst den Kopf. Selbst da gibt es ja extra Sonnencreme, wenn man jetzt keinen Hut tragen will.
1: Wie auch beim Körper ist Stoff der beste Sonnenschutz für den Kopf. Das kann ein blickdichtes Tuch oder ein Sonnenhut sein. Sonst sollte der Scheitel möglichst seitlich oder verdeckt werden, damit die Sonne nicht direkt auf die Haut trifft. Es gibt auch transparentes Sonnenschutzspray, das nicht so stark fettet wie normale Sonnencreme. Auch beim Haar kommt es auf die Höhe des Lichtschutzfaktors an. Je höher die Zahl, desto höher ist auch der Schutz. Mit einem höheren Sonnenschutzfaktor kann man also länger in der Sonne bleiben.
0: Ja, betrifft ja auch viele auf Arbeit, ja, die nicht viel Schatten um sich herum haben. Danke, Elisa. So eine Auffrischung zum Thema Sonnenschutz kann ja nie schaden.
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0: schönen guten Morgen. Tanken wird immer teurer. Was ist mit weiteren Entlastungen für die Autofahrer? Markus Söder glaubt nicht an eine neue Steuersenkung. Mehr dazu jetzt in den Nachrichten mit Jan Walter. Es ist 6.
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2: Guten Morgen. Vor dem Hintergrund immer weiter steigender Spritpreise in Deutschland glaubt CSU-Chef Markus Söder nicht an die Wirksamkeit der sogenannten 12-Uhr-Regel an den Tankstellen. Sein Gefühl sei, sie funktioniere nicht mehr und habe auch keine große Wirkung. Er kann sich weitere Entlastungen für Autofahrer vorstellen, das sagte Söder im ARD-Sommer-Interview.
3: Seit dem Beginn des Irankriegs und der Blockade in der Straße von Hormuz sind die Spritpreise stark gestiegen. Der Tankrabatt hatte sie vorübergehend etwas gedrückt, aber eine baldige Neuauflage der Steuersenkung kann sich Söder nicht vorstellen. Sollten sich die Preise an den Zapfsäulen aber auch in den kommenden Monaten nicht entspannen, wäre er offen für weitere Maßnahmen wie einen Spritpreisdeckel oder eine Übergewinnsteuer für die Mineralölkonzerne. Er verwies auch auf die Pendlerpauschale, da komme noch mal viel Geld zurück, versprach er. Vorerst hofft er auf baldigen Frieden im Iran und damit auf freie Handelswege. Ursula Winkler, Antenne Thüringen, Nachrichtenredaktion.
2: In dieser Woche führt die Polizei in mehreren Bundesländern verstärkt Geschwindigkeitskontrollen durch. Es läuft die sogenannte Speed Week. Thüringen beteiligt sich an dieser Aktion. Es wurden diesmal allerdings keine Standorte von Kontrollen bekannt gegeben. Ihr müsst im ganzen Freistaat mit unangekündigten Blitzern rechnen. Und anders als bei der Aktion im Frühjahr gibt es laut ADAC diesmal keinen Hauptkontrolltag. Ziel des Ganzen ist laut Polizei und Innenministerium die Verringerung schwerer Verkehrsunfälle. 2025 starben bei Unfällen im Straßenverkehr mehr als 2.800 Menschen. Gegenüber dem Vorjahr ist das ein Anstieg um 62 Getötete. Die Speed Week läuft bis nächsten Sonntag. Bundeswirtschaftsministerin Katharina Reiche will Gaskunden beim Aufbau einer staatlichen Gasreserve weniger stark belasten. Bisher hieß es, es solle zur Finanzierung eine Umlage über die Gaskunden geben. Jetzt hat die CDU-Politikerin in einem Interview

0: Review die Finanzierungsfrage als offen bezeichnet. Die Ministerin erklärt auch, warum das Ganze.
1: Wir haben physische Anschläge bereits gesehen. Erinnern Sie sich an Pipelines in der Ostsee. Erinnern Sie sich aber auch an Anschläge auf Strominfrastruktur zu Beginn des Jahres in Berlin. Und um gegen solche extremen Szenarien abgesichert zu sein, sehen wir vor, dass ein Teil unserer Speicher einer staatlichen, vom Markt getrennten Reserve zugeführt wird. Diese ist begrenzt im Volumen. Sie muss in ihrem Segment auch marktlich ausgeschrieben werden. Und sie muss den Zweck erfüllen, dann zur Verfügung zu stehen, wenn wettbewerbliche Aus- und Einspeicherung nicht stattfinden kann.
0: Nach dem Ansturm zehntausender Migranten auf die spanische Exklave Ceuta kehrt dort langsam wieder Alltag ein. Geschäfte, Cafés und Restaurants, die in der vergangenen Woche wegen der chaotischen Szenen geschlossen waren, sind wieder geöffnet. In der Europäischen Union wird der Vorfall aufgearbeitet. Heute treffen sich in Brüssel die Botschafter der EU-Staaten. Es soll über Ursache und Konsequenzen des beispiellosen Ansturms beraten werden. Gestritten wird auch über die Verantwortlichkeit. Spanien ist überzeugt, dass dies nur durch Mitwirkung oder zumindest Duldung von Marokko möglich war. Die Regierung in Rabat weist jedoch jede Schuld von sich.
2: Eine weitere Woche Hochsommer steht uns bevor. Noch ist es frisch in Gotha 13 Grad, Artern 15 Grad, 14 Grad in Eisfeld. Aber wir kriegen heute wieder bis zu 32 Grad, dazu ganz viel Sonne. Morgen sogar bis zu 34 Grad, da können dann aber Gewitter mit dabei sein. Die bringen aber dann komischerweise nicht wirklich Abkühlung. Es soll auch Mittwoch weiter hochsommerlich bleiben.
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2: 4:06, Antenne Thüringen, der schnellste Verkehrsservice, die A73 in beiden Richtungen. Zwischen dem Kreuz Bamberg und Memmelsdorf, Vorsicht, Rehe auf der Fahrbahn. Und Kreis Greiz in beiden Richtungen zwischen Pörsdorf und der A4 Auffahrt Rüdersdorf. Hier sind 7 Pferde auf der Fahrbahn unterwegs. Guten Morgen, Udo.
4: Ja, guten Morgen. Ich wollte euch einen Blitzer melden. Und zwar auf der A9 Fahrtrichtung München zwischen Preußisch und Eisenberg in der 120er Zone.
2: Danke dir fürs Melden. Wenn ihr auch noch was habt, gerne Bescheid geben. Meine Nummer für alles, WhatsApp, Verkehr und mehr. 0800 3x5 2550. Danke und gute Fahrt.
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2: Schönen guten Morgen zusammen. Die ganze Woche, letzte Woche war es irgendwie hochsommerlich heiß, bis zu 35, 37 Grad. Und der Samstag dann teilweise verregnet und 19 Grad. Das war nicht wirklich sehr arbeitnehmerfreundlich. Aber egal, der Sonntag hat es ja dann wieder rausgerissen. Und diese Woche scheint die Sonne wieder. Was wollen wir mehr? Anna ist noch im Urlaub, kommt dann nächste Woche zurück. Das heißt, wir zwei Hübschen sind hier, Niklas. Guten Morgen.
7: Schönen guten Morgen.
2: Gleich gibt es die Morgenminute, 10:06, wie gewohnt.

0: so wie Niklas und ich.
1: Ja, schönen guten Morgen. Anna hat noch eine Woche frei, ne? Ja, die ist nächste Woche wieder da.
0: Ja. Wer ist schon wieder hier und wie war euer Wochenende? Klären wir jetzt eine Minute nur für euch und für eure Nachrichten.
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0: Also der Thomas aus Dingelstedt hat erst im Oktober wieder Urlaub. Er hat den ganzen Sommer durchgezogen mit Arbeiten und macht auch noch eine ganze Weile weiter. Er schreibt, ich habe da kein Problem mit. Meine Kinder sind aus der Schule raus. Ich lasse die Ferienzeit lieber den Kollegen mit Schulkindern übrig. Das ist sehr, sehr vorbildlich, lieber Thomas. Lena aus Bad Sulza hat den Samstag beim Tag des offenen Weinkellers verbracht. Jetzt hat sie eine neue Lieblingsweinsorte entdeckt. Da hat sie sich gleich mal ein paar Flaschen bestellt. Ist gut. Und noch Grüße nach Brotterode. Frank möchte mal ein riesiges Danke loswerden an den Kirmesverein und alle anderen Helfer für die schöne Kirmes dieses Wochenende. Jetzt stehen gerade alle am Kirchturm, weil in Brotterode ist die Kirmes erst vorbei, wenn die Kirmesfahne wieder vom Kirchturm genommen wird. Das ist gerade eben um 6 Uhr passiert. Da heißt jetzt 9:63, die Kirmes ist vorbei. Oder Niklas, wie sagt man das bei euch im Dialekt?
1: 9:03, die Kirmes ist vorbei. In dem Sinne, schöne Grüße in die Heimat.
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0: 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Einen schönen Montagmorgen, 6.17 Uhr haben wir es. Die letzte Woche war heiß, diese Woche wird wieder heiß und da suchen wir verständlicherweise Abkühlung. Manchmal auch im Badesee. Das kann aber gefährlich sein. Diese Woche reden wir über die Badesicherheit in Thüringen. Wie verlief denn bislang die Schwimmsaison? René Rimbach ist Präsident der Thüringer DLRG.
1: Das, was wir zum jetzigen Zeitpunkt sagen können, verlief die Schwimmsaison in Thüringen ja sehr ruhig. Größere Zwischenfälle sind zum Glück bis jetzt ausgeblieben. Wir können auch noch keine Badetoten beklagen.
0: Das sind doch schon mal gute Nachrichten. Nichtsdestotrotz rät die DLRG vorsichtig sein, auch im verbleibenden Restsommer. Und das sagt nicht nur die DLRG, sondern auch die Wasserwacht Thüringen. Dirk Junghans mit Baderegeln für den nächsten Ausflug.
2: Grundsätzlich nur an ausgewiesenen und möglichst bewachten Badestellen schwimmen. Kinder niemals unbeaufsichtigt am Wasser lassen. Also nicht, dass die Kinder vorne am Wasser sind und man selber beschäftigt sich mit dem Handy oder sitzt mit dem Rücken zum Wasser. Kreislaufproblem, vollen Magen oder nach Alkoholkonsum sollte man nicht ins Wasser gehen. Genauso sollte man sich nach einer längeren Sonnenexposition langsam abkühlen und dann schwimmen. Seine eigenen Schwimmfähigkeiten realistisch einschätzen und sich nicht selber überschätzen. Luftmatratzen und Schwimmhilfen nicht als Rettungsmittel ansehen und im Notfall frühzeitig die Telefonnummer 112 alarmieren, sprich unsere Rettungsleitstellen, die teilweise auch zu unseren Einsatzmitteln an den bewachten Stränden einen Rufkontakt haben.
0: Also lasst uns jetzt auch in den kommenden heißen Tagen aufpassen, auf dass wir weiterhin über eine so friedliche Badesaison in Thüringen berichten können. Hier ist Antenne Thüringen, 6.19 Uhr.
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2: Kommt jetzt von R.E.M. The Sidewinder Sleeps Tonight, 6:26 Uhr. Schönen Montagmorgen.

0: EM aus dem Jahr 1993 auf Antenne Thüringen. The Sidewinders Leaves Tonight. Und da fragt man sich doch direkt, heißt es nicht The Lions Leaves Tonight? Ja, und auf dieser Single gab es eine B-Seite. Da haben R.E.M. wirklich The Lions Leaves Tonight gesungen. In the jungle, the quiet jungle, großartig, oder? Schönen Montagmorgen, tonight. Es ist jetzt 6:30.
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2: Guten Morgen. In Brüssel kommen heute die Botschafter der EU-Staaten zusammen. Es soll über Ursache und Konsequenzen des beispiellosen Ansturms zehntausender Migranten auf die spanische Exklave Ceuta beraten werden. Marokko hat nach dem Zwischenfall jede Schuld von sich gewiesen. Der Andrang der Migranten sei nicht organisiert gewesen, sondern sei spontan zusammengekommen, sagte ein Sprecher des Innenministeriums. Nach dem Ansturm kehrt in Ceuta langsam wieder Alltag ein. Geschäfte, Cafés und Restaurants, die in der vergangenen Woche wegen der chaotischen Szenen geschlossen waren, sind wieder geöffnet. Im Erfurter Stadtzentrum kommt es ab heute wegen der Bauarbeiten am Schmidtstadter Knoten zu Einschränkungen im Straßenverkehr. Wegen der Erneuerung der Brücke wird ab heute die östliche Röhre gesperrt. Am Samstag kommt auch die andere Röhre dran und die Ost-West-Verbindung des Knotens. Spätestens dann müssen Autofahrer eine Umleitung nutzen. Voraussichtlich ab 22. August soll die Vollsperrung wieder aufgehoben werden und die Kreuzung befahrbar sein. Nach dem vorläufigen Aussetzen weiterer Angriffe auf den Iran hat US-Präsident Trump Gespräche mit Vertretern der Islamischen Republik angekündigt. Trump sagte, die Verhandlungen sollen heute stattfinden. Wo das sein soll, ob sie mehrere Tage dauern werden und wer genau daran beteiligt ist, hat Trump offen gelassen. Auch hat der US-Präsident bekräftigt, dass das US-Militär nur auf Bitten von unter anderem Saudi-Arabiens und Katars von einer neuen Angriffswelle auf den Iran abgesehen habe.
0: Danke, Jan. Wir sind beim Wetter angekommen. 14 Grad in Apolda, 12 Grad in Plaue und Urbach kommt auf 13 Grad und uns erwartet eine weitere Woche Hochsommer. Heute schon viel Sonne bei bis zu 32 Grad maximal. Morgen wird es noch wärmer, bis zu 34 Grad. Da kann es dann aber stellenweise auch schon Gewitter geben. Und normalerweise jetzt am Freitag war es ja so, dass der Samstag danach relativ frisch dann doch war. Das soll diese Woche anders sein. Also Mittwoch bleibt es hochsommerlich, aktuell bis zu 32 Grad. Es ist 6:58. Antenne Thüringen, der schnellste Verkehrsservice. B285 zwischen Kaltennordheim und Diedorf. Kein guter Montagmorgen für das Reh, das angefahren worden. Und Kreis Greiz in beiden Richtungen zwischen Pörsdorf und der A4 Auffahrt Rüdersdorf. Vorsicht, hier sind 7 Pferde auf der Fahrbahn. Geblitzt wird auf der A9 Richtung München zwischen Dreußig und Eisenberg. Wenn

0: ihr noch was haben solltet, her damit. Eine Nummer für alles, WhatsApp-Verkehr und mehr. 0800 3x5 2550.
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0: Diese Woche noch Alex ohne Anna, sie ist im Urlaub. Schönen guten Morgen zusammen, hier ist Lemon Tree.
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0: 6.39 Uhr und genau so geht das ab heute wieder 2 Wochen lang.
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0: WM-Songs aller Zeiten, Shakira.
1: Aus Kolumbien mit Whenever, Wherever. 10 Minuten vor 7.
0: Und wir bleiben beim Thema Musik. In dieser Nacht hat nämlich das Management die Bombe platzen lassen. Ariana Grande nimmt sich eine Auszeit. Ganz aktuelle Meldung. Zurzeit ist sie ja auf ihrer The Eternal Sunshine Tour unterwegs. Und im Anschluss wollte Ariana Grande eigentlich dann eine ganze Spielzeit lang auf der Theaterbühne stehen. Eigentlich, jetzt kam eben die Meldung in der Nacht, die 33-Jährige pausiert nach dem letzten Konzert ihrer Tour. Und viele Fans rätseln, hat die Pause mit der Gesundheit der Sängerin zu tun. Im Netz wird diskutiert, vor allem weil sie sehr, sehr dünn geworden sein soll, auch in ihrem aktuellen Musikvideo. Hier ist Ariana Grande auf Antenne Thüringen mit Hey, That I Made You Love Me.

0: 6.56 Uhr. Shepherd Geronimo auf Antenne Thüringen. Es ist leider so. Heiße Tage gleich. Mehr Badetote. Gott sei Dank nicht in Thüringen, aber deutschlandweit. Also sobald die Temperaturen hochgehen, steigt die Gefahr enorm. Erstaunlich. Badetote sind meist fast ausschließlich junge Männer. Warum ist das so?
1: Ich glaube, das liegt öfters mal daran, dass die ein bisschen wilder unterwegs sind und sich vielleicht auch ein bisschen mehr beweisen wollen im Wasser vor ihren Kumpels und sie es vielleicht auch cooler finden, dann ganz extrem vom Zehnerbrett zu springen.
2: Wahrscheinlich ist auch oft Alkohol involviert und dann abends man chillt am See, trinkt ein, zwei Bier zu viel und dann denkt man, man kann jetzt noch schwimmen und dann überschätzt man sich selber und dann passiert halt irgendwas, was nicht passieren sollte. Ich glaube, das ist so der Hauptgrund, denke ich.
3: Ja, ich hätte jetzt auch gesagt, grundlegend Selbstüberschätzung, also einfach ein zu hohes Ego haben.
0: Tja, wie die DLRG für Thüringen ein Konzept entwickeln will, dass das Baden noch sicherer wird bei uns, machen wir gleich. 10 nach 7 hier auf Antenne Thüringen.

0: Schönen guten Morgen. Sie sorgt weiter für reichlich Streit. Die vorgesehene Abschaffung der abschlagsfreien Rente mit 63. Mehr dazu jetzt in den Nachrichten. Mit Jan Walter ist es 7 Uhr.
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2: Guten Morgen. Die geplante Rentenreform sorgt weiter für Diskussionen. CSU-Chef Markus Söder warnt im ARD-Sommerinterview davor, das Gesamtpaket wieder in Frage zu stellen. Und auch der Präsident des Deutschen Instituts für Wirtschaftsforschung, Marcel Fratscher, hält die geplante Abschaffung der abschlagsfreien Rente mit 63 für unverzichtbar. Das sagte er der Rheinischen Post.
3: Der DIW-Chef ist überzeugt, ohne das Aus für die Rente mit 63 ist die Rentenreform tot. Dabei betont er noch einmal, dass von der früheren Rente ohnehin vor allem Besserverdiener und Männer profitieren würden, nicht etwa die Menschen, die von Altersarmut bedroht sind. Auch CSU-Chef Markus Söder fürchtet, dass die Rentenreform scheitert, wenn diese Empfehlung neu diskutiert wird. Arbeitsministerin Bärbel Baas von der SPD dagegen zeigt sich gesprächsbereit, obwohl sie sich bereits für die Reformpläne ausgesprochen hatte. Sie fordert die Union auf, sich auf eine Position zu einigen. Fiona Reinhardt, Antenne Thüringen, Nachrichtenredaktion.
2: US-Präsident Trump hat vorerst weitere Angriffe auf den Iran abgesagt. Er will nach eigener Aussage neuen Verhandlungen mit dem Iran eine Chance geben. Die Gespräche sollen heute Nachmittag stattfinden. Es ist aber unklar, wo die Verhandlungen geführt werden, wie lange sie dauern sollen und wer daran beteiligt ist. Aus dem Iran gibt es auch noch keine Bestätigung für die geplanten Gespräche. Ein wichtiger Punkt bei den Verhandlungen dürfte eine Regelung zur Öffnung der Straße von Hormuz für den Schiffsverkehr sein. Auch wird das umstrittene Atomprogramm des Iran Thema sein. Diese beiden Punkte dominierten frühere Verhandlungen in Pakistan und der Schweiz. Bahnkunden haben nach einer Untersuchung von Verbraucherschützern für Fahrten tagsüber nur geringe Chancen auf ein Ticket zum Supersparpreis. Die Bahn wirbt auf ihrer Internetseite mit dem günstigsten Angebot für Fahrten in der zweiten Klasse zwischen 7 und 19 Uhr. Das war bei der Untersuchung an rund drei Vierteln der untersuchten Tage aber nicht verfügbar.
4: Der Bundesverband der Verbraucherzentralen hat die Ticketpreise fast zwei Jahre lang beobachtet. Nur an knapp jedem vierten Tag gab es zwischen 7 und 19 Uhr tatsächlich so günstige Tickets wie in der Werbung versprochen. An den anderen Tagen gab es zwar auch

0: Fahrscheine zum Supersparpreis. Der lag aber zwischen 15 und 157% über dem Werbepreis, heißt es in der Untersuchung. Die Bahn kritisiert die Untersuchung und spricht von erheblichen methodischen Mängeln. Uli Reitinger, Antenne Thüringen, Nachrichtenredaktion.
1: In Erfurt ist ab heute ein wichtiger Verkehrspunkt lahmgelegt. Wegen Bauarbeiten ist der Schmidtstädter Knoten gesperrt. Ab heute die östliche Röhre, am Samstag kommt die andere Röhre und die Ost-West-Verbindung des Knotens dazu. Für Autofahrer bedeutet das, sie müssen eine Umleitung in Kauf nehmen. Planmäßig soll die Vollsperrung am 22. August wieder aufgehoben werden und die Kreuzung befahrbar sein, sagt die Bahn. Der Bereich der Stauffenbergallee bleibt allerdings noch bis Ende Oktober gesperrt. Durch die Bauarbeiten kommt es auch zu Änderungen im Bahnfahrplan. Die Gleise 9 und 10 bleiben bis Ende September gesperrt. Untersuchungen hatten ergeben, dass ein Bauteil aus den 1970er Jahren von Korrosion betroffen sein könnte.
2: Das Wetter auf Antenne Thüringen, 14 Grad in Erfurt, 13 Grad in Fambach und Altenburg kommt auf 15 Grad. Und uns erwartet eine weitere Woche Hochsommer. Heute viel Sonne bei bis zu 32 Grad. Morgen kann es noch wärmer werden, bis zu 34 Grad. Dann können eventuell aber auch wieder Gewitter mit dabei sein. Die bringen aber nicht wirklich Abkühlung, auch Mittwoch weiter hochsommerlich.
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2: 7:04, Antenne Thüringen, der schnellste Verkehrsservice, B285 zwischen Kaltennordheim und Diedorf. Vorsicht, ein angefahrenes Reh und Kreis Greiz in beiden Richtungen zwischen Pörsdorf und der A4 auf Bad Rüdersdorf. Hier können noch 7 Pferde unterwegs sein auf der Fahrbahn. Geblitzt wird auf der A9 Richtung München zwischen Dreußig und Eisenberg, B7 Höhe Gammstedt, Höhe Alte Gaststätte, B7 Ostumfahrung Erfurt zwischen Ringelberg und Linderbach, Erfurt Bindersleben-der Landstraße stadteinwärts und Gera Straße des Friedens stadteinwärts Höhe Tierpark. Danke Sven. Habt ihr noch mehr gesehen? Eine Nummer für alles, WhatsApp-Verkehr und mehr, das ist die 0800 3x5 2550. Danke und gute Fahrt.
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2: Schönen guten Morgen. Das ist eine witzige Geschichte aus Australien. Da wurde in einer Bibliothek ein Buch zurückgegeben. So, jetzt kommt's. Manchmal vergisst man das ja, dass man irgendwie abgeben muss und muss dann Gebühren zahlen, weil man eine Woche oder zwei zu spät ist. Bei diesem Buch wäre das aber eben ein Vermögen gewesen. Das Buch kam 150 Jahre verspätet zurück. Eine Familie hat das Buch in ihrem Haus entdeckt, in einer Teekiste, und zwar eingemauert im Kamin. Die Verspätungsgebühr wurde auch ausgerechnet. 17.000 Euro.
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0: nach sieben die Kühlbox eingepackt an einem heißen Tag und dann abends ab an den See. Ein, zwei Bierchen, vielleicht auch mehr und dann zur Abkühlung ins Wasser springen. Das kann brandgefährlich sein. Also immer, wenn die Temperaturen hochgehen, steigt auch die Gefahr der Badetoten in Deutschland. In Thüringen, Gott sei Dank, diese Saison noch keine. Aber meistens sind das fast ausschließlich junge Männer, die ertrinken. Sebastian Karl von den Erfurter Badebetrieben, warum ist das so?
1: Ja, oft auch die Selbstüberschätzung. Meistens passieren diese Badeunfälle auch an Gewässern, die tatsächlich nicht überwacht sind oder manchmal auch, wo es tatsächlich verboten ist, also in Flüssen oder ähnlichen. Weil man unterschätzt das. Der Fluss, der sieht natürlich recht ruhig aus, aber wenn man dann doch einmal in die Strömung kommt, das ist brandgefährlich und das haben selbst geübte Schwimmer wirklich Probleme, da dann wieder ans Ufer zu kommen.
0: Ja, Gott sei Dank in Thüringen, wie gesagt, diese Saison noch keine Badetoten. Das soll auch so bleiben, findet der Präsident der Thüringer DLRG, René Rimbach. Wie könnte man Thüringer sehen, Ihrer Meinung nach, sicher machen?
2: Man könnte die Seen insofern nur sicherer machen, indem man den politischen Dialog führt, zusammen mit der Landesregierung, zusammen mit den Landkreisen, mit den Kommunen, um also dort auf die Gefahren aufmerksam zu machen und auch entsprechende Konzepte entwickelt, wo dann man verstärkt auf die Überwachung dieser Seen dann setzt.

0: politischer Diskurs ist so ein bisschen abstrakt. Wie könnte denn so ein Konzept ganz praktisch aussehen?
1: Naja, primär geht es ja darum, an den strategisch wichtigsten Punkten an solchen Badeseen entsprechende Überwachungseinrichtungen zu schaffen, beziehungsweise einfach auch Notrufmöglichkeiten zu schaffen. Weil selbst das ist nicht immer gegeben. Und wenn man sich darauf schon verständigen könnte, dass es dort mehr Notrufmöglichkeiten auf der einen Seite gibt oder dass es an gewissen strategischen Punkten eine entsprechende punktuelle Überwachung gibt, wo man dann auch ausweist, dass dort eine Überwachung stattfindet, könnte man sicherlich dort an den Badeseen, an unbewachte Badestellen die Sicherheit nochmal erhöhen.
0: Wir werden die Entwicklung weiter im Auge behalten. Hier ist Antenne Thüringen.
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0: Die Menschen, die dabei waren bei seinem Konzert in Berlin, schwärmen heute noch. Bruno Mars, 7:18 Uhr, das war eine fantastische Show. Mit ganz viel Background, Trompeten, Deutschland-Trikot, heiße Temperaturen, was will man mehr, oder? Hier ist Antenne Thüringen, 7:18 Uhr, haben wir es. Guten Morgen.
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0: 9:20 Uhr, Montagmorgen, hier ist Antenne Thüringen. Auch in dieser Woche spielen wir immer um 10 vor 10. Küpers Konzerte. Diese Woche geht's
1: a little bit of Monica,
0: in die 90er. Straight.
1: A little bit of Erica,
0: 90er Party im Oktober in der Messe in Erfurt. Lou Vega ist mit dabei. Wir freuen uns.
1: Excuse me. 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
0: auch
1: your
0: auf Wickfield. Sexy Eyes. Mr. President mit dabei, Caught in the Act, Culture Beat und. Und wenn ihr sagt, hey, das ist genau meine Musik, das war genau mein Jahrzehnt, dann meldet euch gerne an auf antennethüringen.de und vielleicht spielen wir ja schon die erste Runde heute um 10 vor 10.
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0: Guten Morgen, es ist 7:30.
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2: Guten Morgen. In dieser Woche führt die Polizei in mehreren Bundesländern verstärkt Geschwindigkeitskontrollen durch. Es läuft die sogenannte Speed Week. Thüringen beteiligt sich an dieser Aktion. Es wurden diesmal allerdings keine Standorte von Kontrollen bekannt gegeben. Ihr müsst im ganzen Freistaat mit unangekündigten Blitzern rechnen. Ziel des Ganzen ist laut Polizei und Innenministerium die Verringerung schwerer Verkehrsunfälle. 2025 starben bei Unfällen im Straßenverkehr mehr als 2.800 Menschen. Der Deutsche Wetterdienst hat für Thüringen und Sachsen die Hitzewarnstufe 1 herausgegeben. Diese Warnstufe greift, wenn die Temperatur am frühen Nachmittag den Stellenwert 32 Grad übersteigt. In weiten Teilen des Freistaates werden heute bis 33 Grad erwartet. Nur der Eichsfeldkreis, der Unstrut-Hainich-Kreis, der Kreis Sömmerda, der Kyffhäuser-Kreis und der Kreis Nordhausen bleiben verschont. Körperliche Anstrengungen lieber vermeiden, viel trinken und Schatten aufsuchen, sagt der DWD. Besonders ältere Menschen, Kranke und Kinder sollten sich vor Hitze schützen. Die Diskussion um die Abschaffung der abschlagsfreien Rente mit 63 geht weiter. Der Präsident des Deutschen Instituts für Wirtschaftsforschung, Marcel Fratscher, hält die Abschaffung für unverzichtbar. Er sagte zur Rheinischen Post, das sei ein wichtiges und zentrales Element der geplanten Rentenreform. Die Abschaffung würde geschätzt 10 Milliarden Euro langfristige Einsparungen bringen.
3: Das Wetter auf Antenne Thüringen mit aktuellen Temperaturen. Vielen Dank fürs Durchgeben. In Saalfeld 13 Grad, Bittstedt kommt auf 15 Grad, Bad Sulzer meldet 14 Grad. Heute bis zu 32 Grad maximal. Es wird wieder hochsommerlich. Dazu ganz viel Sonne und blauer Himmel. Morgen dann bis 34 Grad. Da können Gewitter mit dabei sein. Die bringen aber nicht so wirklich Abkühlung, zumindest nur kurz. Denn Mittwoch gehen die Temperaturen wieder hoch über 30 Grad. 2 Minuten nach 7:30, Antenne Thüringen, der schnellste Verkehrsservice. Die A71 Richtung Schweinfurt zwischen Bad Neustadt und Münnerstadt. Person und ein kaputtes Auto. Und B281 Richtung Triptis zwischen der A9 Auffahrt Triptis und Mittelpöllnitz ein toter Fuchs. Ihr habt in den Nachrichten gehört, Speed Week, deswegen wird ordentlich geblitzt. A9 Richtung München zwischen Dreußig und Eisenberg. B7 Höhe Gammstedt, Höhe Alte Gaststätte. B7 Ostumfahrung Erfurt zwischen Ringelberg und Linderbach. Erfurt Binderslebener Landstraße stadteinwärts. Gera Straße des Friedens stadteinwärts, Höhe Tierpark. Und Stadt Ilm in Ilmenauer Straße stadteinwärts. Wenn ihr mehr entdeckt, gerne Bescheid.

0: abgeben. 0800 3x5 2550.
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0: Hier ist Antenne Thüringen. Wir wünschen einen fantastischen Montag. Jetzt mit Austies. Guten Morgen.

0: In 10 Minuten wird wieder gespielt mit euch die Rhein-Time. Eine neue Woche fängt an. Hier ist Antenne Thüringen, die Morningshow. Guten Morgen. Vorher gebe ich euch schon mal eine kleine Quizfrage. Gleich läuft ein Song. Das ist im letzten Jahrzehnt der meistgestreamte Song aus diesem Jahrzehnt. Also zwischen 2010 und 2019. Ihr könnt ja schon mal euch Gedanken machen und in einer Minute verrate ich euch, welcher Song das ist.
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1: Auch wenn wir ja leider immer wieder aufs Geld gucken müssen. Was haben Produkte aus Meisterhand, was Billigbrote und Co. beim Discounter nicht haben?
2: Was im Supermarkt absolut nicht passiert, ist die Achtung auf lange Teigruhe, lange Teigreife, dass sich viele Stoffe, die uns ja mittlerweile allergisch belasten können im Körper, bei der langen Teigreife werden diese Stoffe alle schon Stück für Stück abgebaut und daraus entstehen Aromastoffe, freie Zucker, das Brot schmeckt besser, es hält länger frisch, weil es mehr Zeit hat zum Quellen im Teig. Es ist einfach insgesamt eine viel bessere Ware und das ist bei Industriebackwaren einfach zeitlich nicht möglich.
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0: So, hier kommt die Auflösung. Platz 1 der meistgestreamten Songs des letzten Jahrzehnts. Ist tatsächlich Pharrell Williams und Happy. Spielen wir gleich hier auf Antenne Thüringen. Platz 2 und 3 gebe ich euch noch mit. Platz 2 war Adele Rolling in the Deep und Platz 3 Moves Like Jagger.

0: drauf.
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0: Es ist 8:10. Diese Woche geht es wieder um die knallrote Antenne Thüringen-Taste. Wer am Ende der Woche die meisten Punkte hat, bekommt sie heute Runde 1.
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2: Servus Alex.
0: Hallo Robert aus Zellamelis, grüße.
2: Hallo, grüß dich.
0: Na, wie geht's?
2: Gut, nur ein bisschen warm.
0: Ja, ich wollte gerade sagen, wie kommst du die letzten Tage mit der Wärme klar?
2: Gar nicht, aber muss ich, ja.
0: Also auch nachts schlechter Schlaf?
2: Nee, das geht eigentlich, aber ich bin halt Berufskraftfahrer und bin im Auto unterwegs und das ist schon heftig.
0: Oh, okay. Aber hast du keine Klimaanlage dann da drin?
2: In dem leider nicht, das ist ein Firmenwagen, aber ich muss ja so zwischendurch alle paar Minuten aussteigen und der Rest macht halt die großen Klimaanlage Fenster runter.
0: Was fährst du durch die Gegend?
2: Ich bin für Hermes tätig.
0: Okay.
2: Seit 16 Jahren.
0: Gut, dann gucken wir mal. Ich glaube, wir verschicken mit DPD. Aber wenn du die Taste gewinnen solltest, kommt sie zu dir. Erste Runde in dieser Woche. Regeln sind ganz einfach. Du bekommst von uns ein Wort. Alle Antworten reimen sich auf dieses Wort. Bist du bereit?
2: Ich bin bereit.
0: Dein Wort ist Qual.
2: Qual, okay.
0: Was rammt man im Garten für einen Zaun in den Boden?
2: Qual.
0: Wo feiert man große Feste?
2: Qual.
0: Was trägt man im Winter um den Hals?
2: Qual.
0: Ein anderes Wort für Krankenhaus.
2: Mach weiter.
0: Die Karaoke-Version eines Songs ist?
2: Weiter.
0: Womit misst man im Matheunterricht?
2: Zahl.
0: Ein veraltetes Wort für Ehemann.
2: Uiui, weiter.
0: Wohin geht man essen?
2: Keine Ahnung. Ja, weiter.
0: Okay, Gegenteil von breit. Also man geht ins Lokal essen. Es war nicht so deine Runde.
2: Nee, war nicht so meine Runde. Wir haben aber nicht schlimm. Ich habe wahrscheinlich eine zu Hause.
0: Oh, das ist gut. Ein anderes Wort für Krankenhaus wäre Hospital. Die Karaoke-Version ist instrumental und man misst mit dem Lineal.
2: Ja, alles gut. Beim nächsten Mal klappt's wieder.
0: Das ist eine gute Einstellung, Robert. Dann mach dir noch ein paar kühle Tage.
2: Ich gebe Mühe. Euch wünsche ich einen schönen Tag, ne?
0: Danke, bis dann. Ciao.
2: Ciao.
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0: Guten Morgen am Montag, während der ein oder andere Erwachsene vielleicht noch ganz kleine Augen hat von der Kirmes am Wochenende. Da haben sich schon einige Ferienkinder aus dem Bett geschält und warten auf die Verkündung.
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0: Genau, gleich 10 nach 8 sagen wir euch, in welches Ausflugsziel wir heute euch schicken und kostenlos mitnehmen. Zwischen 11 und 12 gibt es freien Eintritt. Die Premiere vom Antenne Thüringen Ferienfun dieses Jahr rein. Kommt ihr immer mit dem Codewort Thüringen entdecken. Also so 10 Minuten noch, dann geht's los. Jetzt erstmal gute Nachricht für alle, die mit Gas heizen. Die kommt vom Bundeswirtschaftsministerium. Mehr dazu jetzt in den Nachrichten mit Jan Walter.
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3: Guten Morgen. Gaskunden sollen beim Aufbau einer staatlichen Gasreserve weniger stark belastet werden. Das hat Bundeswirtschaftsministerin Reiche angekündigt. Erst hieß es solle eine Umlage über die Gaskunden erfolgen. Nun sagt Reiche, die Finanzierungsfrage sei offen.
4: Die Finanzierungsfrage, die ist offen. Umlagen belasten wiederum alle, die Gas beziehen müssen. Im Haushalt ist wenig Platz. Also werden wir uns über ein Finanzierungskonzept auch mit dem Koalitionspartner unterhalten müssen. Es gibt zwei Finanzierungsoptionen. Das eine ist eine Umlage, das zweite ist die Haushaltsfinanzierung. Vielleicht gibt es ein Mischmodell, da sind wir nicht festgelegt. Das muss in der Koalition und es muss auch mit dem Markt besprochen werden. Was wir nicht wollen, ist, dass wir Unternehmen, die eh schon in wettbewerbsschwierigen Situationen sind, zusätzlich belastet werden. Auch das kann man überlegen, die Industrie herauszunehmen. Das ist regulatorisch anspruchsvoller, aber nicht unmöglich.
3: Nach dem Ansturm zehntausender Migranten auf die spanische Exklave Ceuta kehrt dort langsam wieder Alltag ein. Geschäfte, Cafés und Restaurants, die in der vergangenen Woche wegen der chaotischen Szenen geschlossen waren, haben wieder geöffnet. In der Europäischen Union wird der Vorfall aufgearbeitet. Heute treffen sich in Brüssel die Botschafter der EU-Staaten. Es soll über Ursache und Konsequenzen des beispiellosen Ansturms beraten werden. Gestritten wird auch über die Verantwortlichkeit. Spanien ist überzeugt, dass dies nur durch Mitwirkung oder zumindest Duldung von Marokko möglich war. Die Regierung in Rabat weist jede Schuld von sich. In dieser Woche führt die Polizei in mehreren Bundesländern verstärkt Geschwindigkeitskontrollen durch. Es läuft die sogenannte Speed Week. Auch Thüringen beteiligt sich an der Aktion. Es wurden diesmal allerdings keine Standorte von Kontrollen bekannt gegeben. Ihr müsst im ganzen Freistaat mit unangekündigten Blitzern rechnen. Und anders als bei der Aktion im Frühjahr gibt es laut ADAC diesmal auch keinen Hauptkontrolltag. Ziel des Ganzen ist laut Polizei und Innenministerium die Verringerung schwerer Verkehrsunfälle. 2025 starben bei Unfällen im Straßenverkehr mehr als 2800 Menschen. Gegenüber dem Vorjahr ist das ein Anstieg um 62 Getötete. Die Speed Week läuft bis zum nächsten Sonntag. Auf Arbeit wäre es eigentlich ganz schön, wenn da nicht die Arbeit wäre, sagen einige. Aber offenbar sorgt noch etwas anderes für Unmut. Wer im Büro arbeitet, hätte es gern leiser. Das zeigt eine neue YouGov-Umfrage. 95% nennen dabei eine ruhige Arbeitsumgebung sehr oder eher wichtig. Und am meisten stören dabei die lieben Kollegen.
5: Mehr als jeder

0: Zweiter findet Calls und Telefonate der Kollegen am störendsten, gefolgt von beruflichen Gesprächen oder Plaudereien der anderen. Dann folgen Videomeetings, bei denen die Kolleginnen und Kollegen keine Kopfhörer tragen. Erst mit deutlichem Abstand folgen dann die technischen Geräusche von Lüftung, Drucker oder Kaffeemaschine. Das stört nur ein knappes Fünftel der Befragten. Ein Großteil von ihnen, mehr als zwei Drittel, sagen, ihr Bedürfnis nach Ruhe bei der Arbeit ist in den letzten 5 Jahren gestiegen. Deswegen fühlt sich auch mehr als jeder Zweite verpflichtet, mehr Rücksicht auf die anderen zu nehmen. Ursula Winkler, Antenne Thüringen, Nachrichtenredaktion.
1: Das Wetter auf Antenne Thüringen, aktuelle Temperatur Nordruf 15 Grad, Görsbach kommt auf 17 Grad, Selingstedt 18 Grad. Heute wieder ein weiterer Tag Hochsommer, eigentlich die ganze Woche wird relativ hochsommerlich. Heute bis zu 32 Grad, viel Sonne, morgen sogar 34 Grad, da kann es dann eventuell auch Gewitter geben. Und der Mittwoch auch Temperaturen über 30 Grad. Es ist 8:04, Antenne Thüringen, der schnellste Verkehrsservice. Mit der A71 in Richtung Schweinfurt zwischen Erfurt Nord und Gispersleben gesperrt. Dann haben wir die A71 in Richtung Schweinfurt auch zwischen Bad Neustadt und Münnerstadt. Personen auf der Fahrbahn und ein kaputtes Auto. Und B281 in Richtung Triptis zwischen der A9 Auffahrt Triptis und Mittelpöllnitz ein toter Fuchs. Geblitzt wird eine ganze Menge wegen der Speed Week diese Woche. A9 Richtung München zwischen Dreußig und Eisenberg. B7 Höhe Gammstedt, Höhe Alte Gaststätte. B7 Ostumfahrung Erfurt zwischen Ringelberg und Lindenbach. Dann die B85 zwischen Kölledau und Schillingstedt, Höhe Streitseebad. Erfurt Bindersleben Landstraße statt einwärts. Gera Straße des Friedens statt einwärts, Höhe Tierpark. Und statt Ilmenauer Straße statt einwärts. Habt ihr noch mehr? Dann gerne Bescheid geben. Eine Nummer für alles. WhatsApp, Verkehr und mehr. 0800 3x die 5 2550. Danke und gute Fahrt.
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1: Schönen guten Morgen. Noch zwei Songs, dann gibt's die große Verkündung. Heute Tag 1 vom Ferienfun. Zwischen 11 und 12 Uhr schicken wir euch heute wieder kostenlos. Irgendwohin gibt's freien Eintritt. Die Frage ist nur, ja, aber wo denn jetzt? Also,

0: Schlafanzug, noch kein Frühstück gegessen. Grüße gehen raus an alle Ferienkinder, die jetzt gerade mit den Eltern vorm Radio sitzen oder vorm Handy sitzen, am Stream und darauf warten, wo es heute hingeht.
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0: Die letzten beiden Sommerferienwochen, die verbringen wir zusammen jeden Tag. Kommt ihr in ein anderes Ausflugsziel kostenlos rein. Immer vormittags, ne, damit man schön ausschlafen kann, zwischen 11 und 12 Uhr. Mit dem Codewort Thüringen entdecken. Und wo es hingeht, das verraten wir euch jeden Morgen genau um diese Zeit, 10 nach 8. Jetzt ist es soweit. 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

0: Ich glaube, in einigen Haushalten in Thüringen wird sich gerade richtig gefreut, oder? Kostenlosen Eintritt gibt's heute im Saalemax in Rudolstadt von 11 bis 12. 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

0: Schönen guten Morgen, es ist 8:30.
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2: Guten Morgen. Im Erfurter Stadtzentrum wird es ab heute wegen der Bauarbeiten am Schmidtstädter Knoten zu Einschränkungen im Straßenverkehr kommen. Wegen der Erneuerung der Brücke wird ab heute die östliche Röhre gesperrt. Am Samstag kommt die andere Röhre dran und die Ost-West-Verbindung des Knotens. Autofahrer müssen eine Umleitung und längere Zeit einplanen. Voraussichtlich ab 22. August soll die Vollsperrung wieder aufgehoben werden und die Kreuzung wieder befahrbar sein. Nach dem vorläufigen Aussetzen weiterer Angriffe auf den Iran hat US-Präsident Trump Gespräche mit Vertretern der Islamischen Republik angekündigt. Trump sagte, die Verhandlungen sollen heute stattfinden. Wo das sein soll, ob sie mehrere Tage dauern werden und wer genau daran beteiligt ist, hat Trump offen gelassen. Auch hat der US-Präsident bekräftigt, dass das US-Militär nur auf Bitten unter anderem Saudi-Arabiens und Katars von einer neuen Angriffswelle auf den Iran abgesehen habe. In Brüssel kommen heute die Botschafter der EU-Staaten zusammen. Es soll über Ursache und Konsequenzen des beispiellosen Ansturms zehntausender Migranten auf die spanische Exklave Ceuta beraten werden. Marokko hat nach dem Zwischenfall jede Schuld von sich gewiesen. Der Ansturm der Migranten sei nicht organisiert gewesen, sondern spontan zustande gekommen, sagte ein Sprecher des Innenministeriums. Nach dem Ansturm kehrt in Ceuta langsam wieder Alltag ein. Geschäfte, Cafés und Restaurants, die in der vergangenen Woche wegen der chaotischen Szenen geschlossen waren, haben wieder geöffnet.
3: Also nach so einer kleinen Sommerpause, vor allem am Samstag, jetzt am Wochenende, geht es heute wieder hoch her, bis zu 32 Grad. Dazu ganz viel Sonne, aktuell noch 17 Grad in Meuselwitz, 16 Grad in Jena, Hildburghausen kommt auf 18 Grad. Generell, die ganze Woche sieht hochsommerlich aus, morgen bis zu 34 Grad, da können dann eventuell Gewitter mit dabei sein. Mittwoch wieder ruhiger und es bleibt hochsommerlich. 2 Minuten nach 8:30, Antenne Thüringen, der schnellste Verkehrsservice. Ein bisschen was ist los. A4 Richtung Frankfurt, Ausfahrt Erfurt-Fieselbach gesperrt nach Unfall. Dann haben wir die also Aus- und Auffahrt. Ja, da kommt ihr auch nicht drauf in Richtung Frankfurt in Fieselbach. Dann haben wir die A4 Richtung Frankfurt zwischen Friedewald und Bad Hersfeld. Ein kaputter LKW, Vorsicht in der Kurve. A9 Richtung München zwischen Triptis und Dittersdorf, ein kaputter LKW. A71 Richtung Schweinfurt zwischen Erfurt-Nord und Gispersleben gesperrt wegen Instandsetzungsarbeiten. B281 Richtung Triptis zwischen der A9 Auffahrt Triptis und Mittelpöllnitz ein toter Fuchs. So, und dann ist diese Woche ja Speed Week, das heißt, es wird vermehrt quasi kontrolliert. Die Blitzer stehen auf der B7 Höhe Gammstedt, Höhe Alte Gaststätte, dann B7 Ostumfahrung Erfurt zwischen Ringelberg und Linderbach, B85 zwischen Kölleda und Schillingstedt, Höhe Streitseebad, Erfurt Bindersleben der Landstraße Stadt Einwärts, Gera Straße des Friedens Stadt Einwärts, Höhe Tierpark, Stadt Ilm, Ilmenauer Straße Stadt Einwärts. Und wenn ihr noch was habt, dann ergänzt gerne eine Nummer für alles, WhatsApp-Verkehr und mehr, 0800 3x5 25 550. Danke und gute Fahrt.
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3: Hier ist die Antenne Thüringen Morning Show. 4 Minuten nach

Als Musiker berühmt zu werden, brauchtest du früher eine große Plattenfirma. Du brauchtest TV-Auftritte, einmal auf dem Cover der Bravo sein. Heutzutage läuft das Business anders. Sie hat es aus ganz eigener Kraft an die Spitze geschafft. Das ist das perfekte Beispiel dafür, dass es heutzutage anders läuft. Hat einfach Videos ins Netz geladen. Dua Lipa. Vom Londoner Kinderzimmer auf die ganz großen Bühnen. Mittlerweile Milliarden Streaming-Aufrufe. Und sie entpuppt sich zum neuen Weltstar. These Walls gibt's gleich.

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0: Hallo? Hallo? Hallo? Ist da jemand? Ist da jemand? Ist da jemand? Gefühlt sind alle irgendwie abgetaucht gerade, oder? 8:49 hier ist Antenne Thüringen in der Woche, in der ganz Deutschland, die einzige Woche, jetzt gleichzeitig Ferien hat und viele Städte und Kreise nutzen die Zeit, um zu bauen.
1: Niklas. Jawohl, schönen guten Morgen. Wir werfen mal einen Blick so auf die Sommerbaustellen, die jetzt auch diese Woche losgehen. Zum Beispiel habt ihr das schon in den Nachrichten gehört, in Erfurt am Schmidtstädter Knoten wird ja gebaut, die Bahn ist da an der Brücke am werkeln. Hat auch Auswirkungen auf den Bahnverkehr, die Gleise 9 und 10 am Hauptbahnhof in Erfurt können deswegen nicht genutzt werden. Gibt ein bisschen Einschränkungen beim Fernverkehr und auch beim Regionalverkehr. Ansonsten wird auch ab heute auf der 71 gebaut, zwischen Erfurt Nord und Gispersleben. Da laufen Instandsetzungsarbeiten und da kommt ihr aber gerade so vorbei. Da können Sie es stauen, plant das vielleicht ein für den Feierabendverkehr dann.
0: Es ist ja aber eh weniger los auf den Straßen.
1: Gott sei Dank. Da wird über den Standstreifen vorbeigeleitet.
0: Ist der Zeitpunkt schon gut gewählt.
1: Richtig. Dann haben wir noch eine Baustelle auf dem Hermsdorfer Kreuz beziehungsweise in der Überfahrt von der A4 Richtung Dresden zur A9 Richtung Berlin hoch. Da werdet ihr über Hermsdorf Ost umgeleitet, also auch da geht's eigentlich noch mit der Umleitung. Und noch eine Baustelle in Eisenach auf der Stadtautobahn zwischen den Anschlussstellen West und Mitte. Da wird eine Brücke abgerissen, also auch da kommt's heute zu Behinderungen. Ja, Sommer, ne? Baustellen.
0: Ja. Und dann ist auch noch Speed Week, das heißt, die Polizei kontrolliert Geschwindigkeit noch verstärkt.
1: Richtig.
0: Und die komplette Übersicht, Hashtag Verkehr an unsere WhatsApp-Nummer 0800 3x5255.

0: Morgen. Die Waffen schweigen, jetzt soll verhandelt werden. Die USA und der Iran wollen sich an einen Tisch setzen. Mehr dazu jetzt in den Nachrichten um 9 Uhr mit Jan Walter.
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2: Guten Tag. Im Konflikt zwischen den USA und dem Iran gibt es ein kleines Zeichen auf Entspannung. US-Präsident Trump hat angekündigt, die Angriffe auf den Iran vorerst auszusetzen. Stattdessen soll es Verhandlungen mit Vertretern der Islamischen Republik geben. Die Gespräche sollen heute stattfinden. Die Ölmärkte reagieren positiv.
3: An den Ölmärkten sorgt Trumps Entscheidung direkt für Erleichterung. Der Ölpreis ist um mehr als $4 pro Barrel gefallen. Gleichzeitig macht der US-Präsident klar, die Angriffspläne liegen weiter bereit und könnten jederzeit umgesetzt werden. Ob es wirklich zu einer Einigung kommt, ist völlig offen. Der Iran hat die angekündigten Gespräche bisher nicht bestätigt. Im Kern geht es weiter um zwei große Streitpunkte. Das iranische Atomprogramm und die wichtige Schifffahrtsroute durch die Straße von Hormuz. Zoe Tassovali, Antenne Thüringen, Nachrichtenredaktion.
2: Die geplante Rentenreform sorgt weiter für Diskussionen. CSU-Chef Markus Söder warnt im ARD-Sommerinterview davor, das Gesamtpaket wieder in Frage zu stellen. Und auch der Präsident des Deutschen Instituts für Wirtschaftsforschung, Marcel Fratscher, hält die geplante Abschaffung der abschlagsfreien Rente mit 63 für unverzichtbar. Das sagte er der Rheinischen Post.
4: Der DIW-Chef ist überzeugt, ohne das Aus für die Rente mit 63 ist die Rentenreform tot. Dabei betont er noch einmal, dass von der früheren Rente ohnehin vor allem Besserverdiener und Männer profitieren würden, nicht etwa die Menschen, die von Altersarmut bedroht sind. Auch CSU-Chef Markus Söder fürchtet, dass die Rentenreform scheitert, wenn diese Empfehlung neu diskutiert wird. Arbeitsministerin Bärbel Baas von der SPD dagegen zeigt sich gesprächsbereit, obwohl sie sich bereits für die Reformpläne ausgesprochen hatte. Sie fordert die Union auf, sich auf eine Position zu einigen. Fiona Reinhardt, Antenne Thüringen, Nachrichtenredaktion.
2: Ein Mann hat in Sömmerda Rettungskräfte und Klinikpersonal angegriffen und verletzt. Passiert war das am Freitagabend, wie die Polizei heute mitteilt. Der 28-Jährige war betrunken und unter Drogen in die Notaufnahme des Krankenhauses gebracht worden. Hier griff er einen Krankenpfleger und einen Rettungssanitäter mit Faustschlägen und Tritten an. Beide wurden dabei verletzt. Außerdem bedrohte er zwei Ärzte, dann verließ er die Klinik. Polizeibeamte konnten ihn später auf dem Markt in Sömmerda stellen. Der Mann hatte 1,8 Promille Intus, ein Drogentest verlief positiv. Die Polizei brachte ihn in eine andere Klinik. Außerdem bekam er mehrere Anzeigen.
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2: Beim Einkaufen fürs tägliche Leben schauen Verbraucher stark aufs Geld. Trotzdem wird auf Bio-Lebensmittel geachtet. Die Nachfrage ist im zweiten Quartal weiter gestiegen. Mit Bio-Produkten hat der Einzelhandel zwischen April und Juli einen Umsatz von 4,75 Milliarden Euro gemacht. 3,8% mehr als im Vorjahresquartal. Das hat der Bund Ökologische Lebensmittel bekannt gegeben. Im gesamten ersten Halbjahr liegt der Umsatz bei 9,6 Milliarden Euro. Auch durch viele Drogeriemärkte wird die Nachfrage angetrieben. Viele haben ihr Bio-Sortiment in den letzten Jahren ausgeweitet, etwa bei Snacks, veganen Produkten, Babykost oder Tee. Die Umsätze bei Bio-Produkten stiegen demnach um 20%.
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0: Es geht bergauf mit den Temperaturen. 21 Grad in Thema, 19 Grad in Solstedt. Kaulsdorf meldet 18 Grad und da kommt noch was heute. Bis zu 32 Grad nämlich. Dazu ganz, ganz viel Sonne. Also wieder ein hochsommerlicher Wochenstart. Morgen bis zu 34 Grad. Dann kann es eventuell auch Gewitter geben. Natürlich sehr lokal wieder. Und die bringen nicht wirklich Abkühlung, denn am Mittwoch auch Temperaturen über 30 Grad.

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1: 9:04 und in Thüringen der schnellste Verkehrsservice. Die A4 Richtung Frankfurt. Die Aus- und Auffahrt. Erfurt-Fieselbach gesperrt nach Unfall. Dann haben wir die A4 Richtung Frankfurt zwischen Friedewald und Bad Hersfeld. Ein kaputter LKW im Kurvenbereich. A9 Richtung Nürnberg. Zwischen der Auffahrt Bad Dürrenberg und dem Kreuz Rippachtal. Vorsicht Spanngurte. A9 Richtung München. Zwischen Triptis und Dittersdorf. Kaputter LKW. A71 Richtung Schweinfurt. Zwischen Erfurt Nord und Gispersleben gesperrt wegen Bauarbeiten. B90 Richtung Hirschberg. Zwischen Saal von Frössen gesperrt nach Unfall und B281 Richtung Triptis zwischen der A9 Auffahrt Triptis und Mittelpöllnitz ein toter Fuchs. Geblitzt wird auf der B7 einmal Höhe Gammstedt, Höhe Alte Gaststätte, dann B7 Ostumfahrung Erfurt zwischen Ringelberg und Linderbach, B85 zwischen Kölleda und Schillingstedt, Höhe Streitseebad, B89 Leutersdorf Richtung Fachdorf, Erfurt, Bindersleben Landstraße stadteinwärts, Gera Straße des Friedens stadteinwärts, Höhe Tierpark und Stadt Ilm, Ilmenauer Straße stadteinwärts. Wenn ihr ergänzen wollt, macht es gerne. 0800 3x5 2550. Danke und gute Fahrt.
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1: Schönen guten Morgen, Anna, weiterhin im Urlaub am Gardasee. Und wir gucken mal auf einen sehr, sehr unangenehmen Moment. Also wenn du als Künstler auf der Bühne bist, hast du ja immer Angst. Also jede Stufe kann ja theoretisch zum Albtraum werden. Und wen es jetzt erwischt hat, ein kleiner Ausrutscher. Erklären wir gleich nach Texas und Fastboy. Beautiful Life. Schönen guten Morgen. Ja.

Alles lief so gut, bis der Regen kam. Antenne Thüringen, Montagmorgen, 9:11 haben wir es. Konzert von Harry Styles in Mexiko am Wochenende und da wurde es nass mit Folgen für Harry. Schwupps hüpft er so über den Steg, auf der Bühne entlang. Auf einmal rutscht er aus und fällt so cartoonmäßig mit dem Körper wirklich nach hinten. Aber Vollprofi, fängt sich relativ gut ab. Aber das war schon ein Schockmoment für die Fans. Hört mal rein, ihr hört sie schreien. Und dann hat es so viel geregnet, dass das Konzert sogar noch abgebrochen werden musste. Aber Harry geht's gut, das ist die Hauptsache. Er ist auf Antenne Thüringen mit Arpeggio.

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0: Morgen. Schönen guten Morgen in dieser Woche, die wieder sehr hochsommerlich ist. Und naja, hohe Temperaturen bedeuten auch immer ganz viel Gefahr an Badeseen. Die Zahl der Badetoten steigt dann Gott sei Dank in Thüringen nicht. In Thüringen gibt es diese Saison noch keine. Trotzdem wollen wir uns mal fragen, warum sind das eigentlich meistens junge Männer, die betroffen sind? Jürgen ist Rettungsschwimmer im Freibad Rippershausen.
1: Naja, Geselligkeit, der Alkoholspiegel steigt, man trinkt mal ein Bierchen, man trinkt mal ein Schnäpschen. Ich sage davon aber, lieber weniger ist mehr, weil man sollte immer aufpassen auf sich selbst auch.
0: Hast du noch ein paar mehr Tipps, um Unfälle zu vermeiden?
1: Erstens, man muss auf die Gesundheit achten, nicht mit vollgegessenem Magen reingehen, nicht betrunken ins Wasser gehen und auch diese kleinen Spielchen, mal dieses Ducken und sowas, nicht zu übertreiben.
0: Wie reden wir diese Woche auch mit der DLRG über dieses Thema, weil es wichtig ist, wie könnte man Thüringer Seen denn sicherer machen? René Rimbach ist der Präsident der Thüringer DLRG.
2: Man könnte die Seen insofern nur sicherer machen, indem man den politischen Dialog führt, zusammen mit der Landesregierung, zusammen mit den Landkreisen, mit den Kommunen, um also dort auf die Gefahren aufmerksam zu machen und auch entsprechende Konzepte entwickelt, wo dann man verstärkt auf die Überwachung dieser Seen dann setzt.
0: Politischer Diskurs klingt natürlich ein bisschen abstrakt. Wie könnte es konkret aussehen? Wie könnte so ein Konzept aussehen?
2: Naja, primär geht es ja darum, an den strategisch wichtigsten Punkten an solchen Badeseen entsprechende Überwachungseinrichtungen zu schaffen, beziehungsweise einfach auch Notrufmöglichkeiten zu schaffen. Weil selbst das ist nicht immer gegeben. Und wenn man sich darauf schon verständigen könnte, dass es dort mehr Notrufmöglichkeiten auf der einen Seite gibt oder dass es an gewissen strategischen Punkten eine entsprechende punktuelle Überwachung gibt, wo man dann auch ausweist, dass dort eine Überwachung stattfindet, könnte man sicherlich dort an den Badeseen, an unbewachte Badestellen die Sicherheit nochmal erhöhen.
0: Wir bleiben natürlich an dem Thema dran hier auf Antenne Thüringen und hoffen, dass die Badesaison weiter so gut läuft, wie sie es bislang bei uns in Thüringen zumindest tut.
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0: Sugar Babes auf Antenne Thüringen. Wir wünschen einen schönen Montagmorgen, aktuell mit 20 Grad in Gera, 21 Grad in Etzleben und Römhild kommt auf 22 Grad. Heute kann es wieder heiß werden, bis zu 32 Grad, dazu ganz viel Sonne, morgen bis zu 34 Grad sogar und dann kann es morgen auch wieder Gewitter geben, teilweise sehr heftig, aber das Ganze natürlich immer sehr lokal. Die Gewitter bringen dann aber nicht wirklich Abkühlung, denn auch Mittwoch soll es weiter hochsommerlich bleiben, Temperaturen über 30 Grad. Es ist 3:03, Antenne Thüringen, der schnellste Verkehrsservice. A4 Richtung Frankfurt, die Aus- und Auffahrt, Erfurt-Fieselbach nach Unfall gesperrt. A4 Richtung Frankfurt zwischen Friedewald und Bad Hersfeld, ein kaputter LKW. A9 Richtung Berlin, zwischen Bergbad Steben und Rudolfstein, Gegenstände. Dann die A9 Richtung München zwischen Triptis und Dittersdorf, ein kaputter LKW. A38 in Richtung Leipzig zwischen Heringen und Berger, Vorsicht, ein Reifen liegt hier rum. Dann haben wir noch die B90 in Richtung Hirschberg zwischen Saaldorf und Frössen gesperrt nach Unfall. Und B247 Bad Langensalza zwischen Bad Langensalza und Schönstedt, hier kann sich stauen zurzeit. Geblitzt wird auf der B7 Höhe Gammstedt, Höhe Alte Gaststätte, dann B7 Ostumfahrung Erfurt zwischen Ringelberg und Linderbach. B85 zwischen Kölledau und Schillingstedt, Höhe Streitsee. B89 Leutersdorf Richtung Fachdorf, Gera, Straße des Friedens, stadteinwärts, Höhe Tierpark und Stadt Ilm, Ilmenauer Straße, stadteinwärts. Habt ihr noch mehr gesehen? Eine Nummer für alles, WhatsApp-Verkehr und mehr 0800 3x5 2550.
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0: Jawohl, jeden Tag freier Eintritt von 11 bis 12. Also auch eine ideale Zeit eigentlich, schön zum Ausschlafen sozusagen. Und heute Morgen, 10 nach 8, haben wir das Geheimnis gelüftet, wo es heute hingeht. Also jeden Morgen machen wir das um 10 nach 8. Und heute geht es ins Salemax Freizeit- und Erlebnisbad nach Rudolstadt. Also ein Tag Plansch mit allem, was da drum rum ist. Es gibt ganz, ganz viele Rutschen, Reifenrutsche, eine Rutsche mit Zeitmessung und sogar eine Freefall-Steilrutsche. Also darum muss man sich auch trauen. Mal gucken, ob sich unser Reporter Ivo traut.

0: Out. Der ist nämlich heute draußen und Madeleine ist im Studio, moderiert dann gleich und dann hören wir euch im Radio ab 11 eine Stunde lang kostenlos ins Salemax mit dem Codewort Thüringen entdecken.
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0: Caught in the Acts, Culture Beats, Mr. President oder Lou Bega.
1: She like all die könnt ihr live erleben in der Messe in Erfurt. Die 90s Super Show kommt im Oktober. Ja. Und wir spielen diese Woche um 10 Tickets übrigens gleich nach der Spielrunde. Gibt's dann zur Einstimmung schon mal Wakefield mit Saturday Night. Jetzt gucken wir aber erstmal, wer dir sich die ersten beiden Tickets hier sichert.
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1: Die Songs der 90er Mitte Oktober in der Messe in Erfurt. Ihr seid mit dabei. Diese Woche gibt's 10 Tickets. Thorsten aus Orlishausen will mit. Guten Morgen.
3: Schönen guten Morgen.
1: Was sind die 90er für dich?
3: Das war meine Zeit damals.
1: Ja, da waren wir noch jung und knackig.
3: Das ist richtig.
1: Jetzt sind wir nur noch knackig. Okay, dein Gegenkandidat heute ist Carsten aus Bad Langensalza. Guten Morgen auch an dich.
4: Guten Morgen.
1: Was ist es bei dir ähnlich mit den 90ern? Bist du Fan?
4: Ja, genau. Genau. Es ist aber auch meine Zeit. Was späte 80er, ja. Frühe 90er.
1: Bist du um die Häuser gezogen, oder was?
4: Genau.
1: Okay, 20 Sekunden gibt es gleich Zeit. In der Zeit brauche ich so viele Begriffe wie möglich zu einer Oberkategorie.

0: Mein Beispiel, Madonna isst gerne Äpfel. Was gibt's noch für Obstsorten? Montags geht's nach dem Alphabet los. Das heißt Carsten vor Thorsten. Bist du bereit?
1: Ja.
0: Mr. President sind auch mit dabei, die Band. Präsident ist in dem Namen mit drin. Welche US-Präsidenten kennst du?
1: Trump, Lincoln, Obama, Nixon, Truman, Bush.
0: Ja, Bush hättest du sogar fast mehrfach sagen können. Niklas löst auf, der hat aufgepasst.
2: Ja, Truman ist auch richtig und damit hast du 6 richtige Präsidenten.
0: Sehr gut, es geht nach Orleshausen zu Thorsten. Bist du bereit?
3: Ja, ich bin bereit.
0: Es gibt ja nicht nur Präsidenten, es gibt auch Könige. Welche Länder kennst du, die noch ein Königshaus haben?
3: Oh, England. Warte mal, Luxemburg. Oh, jetzt hast du mich falsch getroffen.

0: Dänemark, Schweden.
1: Ja, das war dann fast ein bisschen zu spät. Es wäre noch Spanien möglich gewesen, Schweden, Norwegen, Dänemark, richtig.
2: Ja. Luxemburg hat ein Großherzogtum, aber es ist grundsätzlich schon eine Monarchie, also wir lassen es mal gelten, damit hast du zwei richtige.
3: Reicht trotzdem nicht ganz.
1: Hat nicht ganz gereicht, Thorsten. Jederzeit wieder anmelden auf antennethüringen.de. Mach's gut.
0: Alles klar, tschüss.
1: Tschüss und herzlichen Glückwunsch an Carsten.
0: Danke.
1: Die zwei Tickets sind dir sicher und morgen spielen wir uns zwei weitere.
0: Okay, alles klar.
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1: Und jetzt, wie versprochen, Wakefield mit Saturday Night.

0: Ja, okay. Es ist nicht Saturday Night, sondern Montagvormittag, aber wir machen es uns trotzdem schön. US-Präsident Trump will den Iran erstmal nicht mehr beschießen, sondern verhandeln. Die Ölmärkte freut's. Und mehr Infos dazu jetzt in den Antenne Thüringen Nachrichten. Wir haben es um 10.
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2: Guten Tag. US-Präsident Trump hat vorerst weitere Angriffe auf den Iran abgesagt. Er will nach eigener Aussage neuer Verhandlungen mit dem Iran eine Chance geben. Die Gespräche sollen bereits heute Nachmittag stattfinden. Es ist aber unklar, wo die Verhandlungen durchgeführt werden, wie lange sie dauern sollen und wer daran beteiligt ist. Aus dem Iran gibt es auch noch keine Bestätigung für die geplanten Gespräche. Ein wichtiger Punkt bei den Verhandlungen dürfte eine Regelung zur Öffnung der Straße von Hormuz für den Schiffsverkehr sein. Auch wird das umstrittene Atomprogramm des Landes Thema sein. Diese beiden Punkte dominierten frühere Verhandlungen in Pakistan und der Schweiz. Die Ölmärkte reagierten positiv. Der Ölpreis ist um $4 pro Barrel gefallen. Immer leistungsfähigere KI-Modelle machen den deutschen Sicherheitsbehörden Sorgen. Der Verfassungsschutz warnt im Handelsblatt, dadurch könnten deutlich mehr Cyberangriffe im großen Stil möglich sein. Auch das Bundesamt für Informationstechnik sieht dadurch eine wachsende Bedrohung im Cyberraum.
3: Die KI-Modelle führender Entwickler hätten im vergangenen Jahr schon gezeigt, dass sie großes Potenzial darin haben, Schwachstellen zu finden und dass sie diese Lücken dann auch selbst ausnutzen können, so ein Sprecher des Bundesamts für Sicherheit in der Informationstechnik. Bisher würden Kriminelle nur davon abgehalten, diese Technik zu nutzen, weil der Rechenaufwand und die Kosten so hoch sind. Mit günstigerer Hardware dürfte diese Hürde aber sinken. Gleichzeitig betonen das Bundesamt und der Verfassungsschutz aber auch, dass künstliche Intelligenz unverzichtbar ist, zum Beispiel auch für moderne Verteidigung. Strategien. Fiona Reinhardt, Antenne Thüringen, Nachrichtenredaktion.
2: In Erfurt ist ab heute ein wichtiger Verkehrspunkt lahmgelegt. Wegen Brückenbauarbeiten ist der Schmidtstädter Knoten gesperrt. Ab heute die östliche Röhre, am Wochenende kommt die andere Röhre und die Ost-West-Verbindung des Knotens dazu. Für Autofahrer bedeutet das, sie müssen eine Umleitung in Kauf nehmen. Planmäßig soll die Vollsperrung am 22. August wieder aufgehoben werden und die Kreuzung befahrbar sein, sagt die Bahn. Der Bereich der Stauffenbergallee bleibt allerdings noch bis Ende Oktober gesperrt. Durch die Bauarbeiten kommt es auch zu Änderungen im Bahnfahrplan. Die Gleise 9 und 10 bleiben bis Ende September gesperrt. Die Brücke muss vollständig ersetzt werden. Untersuchungen hatten ergeben, dass ein Bauteil aus den 1970er Jahren von Korrosion betroffen sein könnte. Auf Arbeit wäre es eigentlich ganz schön, wenn da nicht die Arbeit wäre, sagen einige. Aber offenbar sorgt noch etwas anderes für Unmut. Wer im Büro arbeitet, hätte es gern leiser. Das zeigt eine neue YouGov-Umfrage. 95% nennen dabei eine ruhige Arbeitsumgebung sehr oder eher wichtig. Und am meisten stören dabei die lieben Kollegen.
4: Mehr als jeder Zweite findet Calls und Telefonate der Kollegen am störendsten, gefolgt von beruflichen Gesprächen oder Plaudereien der anderen. Dann folgen Videomeetings, bei denen die Kolleginnen und Kollegen keine Kopfhörer tragen. Erst mit deutlichem Abstand folgen dann die technischen Geräusche von Lüftung, Drucker oder Kaffeemaschine. Das stört nur ein knappes Fünftel der Befragten. Ein Großteil von ihnen, mehr als zwei Drittel, sagen, ihr Bedürfnis nach Ruhe bei der Arbeit ist in den letzten 5 Jahren gestiegen. Deswegen fühlt sich auch mehr als jeder Zweite verpflichtet, mehr Rücksicht auf die anderen zu nehmen. Ursula Winkler, Antenne Thüringen, Nachrichtenredaktion.
0: Ja, noch überhitzen die Köpfe nicht. Angenehm ist es bei 22 Grad in Kahla. In Wasungen sind es 23 Grad. Greußen meldet 21 Grad. Aber wir werden jetzt 3 Tage Hochsommer wieder haben. Heute 30 bis 33 Grad, dazu viel Sonnenschein. Morgen geht es dann schon hoch bis zu 36 Grad. Nachmittags kann es hier und da ein bisschen gewittern.
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1: 10 Minuten nach 10 haben wir es an Tandem Thüringen, der schnellste Verkehrsservice. A4 Richtung Frankfurt, hier ist die Auffahrt Erfurt-Fieselbach und die Ausfahrt Fieselbach aktuell gesperrt nach einem Unfall. Dann haben wir die A4 Richtung Frankfurt zwischen Friedewald und Bad Hersfeld. Aufpassen, da steht ein kaputter LKW auf der rechten Spur direkt in der Kurve. Noch ein kaputter LKW auf der A9 Richtung München zwischen Triptis und Dittersdorf. Dann die A70 Richtung Schweinfurt zwischen Schesslitz und dem Kreuz Bamberg. Hier besonders vorsichtig, da läuft eine Katze auf der Fahrbahn rum. B90 zwischen Saaldorf und Frössen, hier aktuell halbseitig gesperrt nach einem Unfall. Geblitzt wird in Gera, Straße des Friedens, beidseitig Höhe Tierpark. Dann die B85 zwischen Köllida und Schillingstedt. B89 Leutersdorf Richtung Fachdorf und in Stadt Ilm in der Ilmenauer Straße stadteinwärts. Wenn jetzt noch was gefehlt hat, dann einfach ganz schnell durchklingeln. Wir haben eine Nummer für alles, WhatsApp-Verkehr und mehr. Das ist die 0800 3x5 2550. Euch unterwegs eine gute Fahrt.
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1: Willkommen in der ersten Augustwoche, auch bei Antenne Thüringen ist Urlaubszeit, deshalb verbringen wir diese Woche die Arbeitszeit. Madeleine Rausch im Studio, hallo. Oder wenn ihr erst gerade aufgestanden seid, dann schönen guten Morgen. Und so klingt der erste Montag im August, ganz entspannt. Von den Temperaturen geht's ja auch noch, also was wollen wir mehr? Ein Duett mit Martin Garrix und Ed Sheeran.

0: Es gibt mehrere gute Dinge im August. Hi, Antenne Thüringen ist hier. Also erstmal hat meine Schwester heute Geburtstag. Happy Birthday und Küsschen. Natürlich auch an alle anderen Geburtstagskinder. Und dann geht's heute los mit unserem Ferienprogramm in ganz Thüringen.
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0: Ihr habt für diese und nächste Woche hoffentlich nichts geplant, denn eure Ausflüge gehen auf uns. Ja, so schön ist das. Immer um 10 nach 8 verraten wir euch, wo es hingeht. Und ihr könnt jetzt noch eure Badehose oder euren Badeanzug einpacken und mit uns zum Schwimmen gehen. Wir treffen uns ab 11 Uhr im Saalemax in Rudolstadt. Und wenn ihr dort das Codewort Thüringen entdecken nennt, dann ist der Eintritt für euch zwischen 11 und 12 Uhr kostenlos. Ivo ist schon auf dem Weg zu euch und ihr bekommt jetzt ein bisschen Motivationsmusik, damit es mit der Badetasche einpacken, ja, ein bisschen schneller geht. Die X-Ambassadors jetzt mit Renegades auf Antenne Thüringen. Euch einen schönen Montag.

0: Hey, nicht nur die Arbeit ist dabei, sondern auch Sabrina, Isabel und Steffen. Sie hören im Urlaub Antenne Thüringen. Und ja, klar geht das. Auch über App oder über Alexa. Nehmt uns einfach mit. Wir freuen uns. Und dann singt Nina Chuba auch mal in Kroatien am Strand. Grüße gehen raus. Und die beste Musik, die ist natürlich für euch präpariert. Gleich Nina Chuba.
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0: 10.30 Uhr, Zeit für ein Update aus eurer Region.
1: Für Mitteltüringen, Bastian Diehl.
2: Hallo! Die Fußballer von Rot-Weiß Erfurt und dem FC Kalzers Jena starten in die erste englische Woche der Saison. Highlight dürfte das Aufeinandertreffen der zwei beim Thüringen Derby am Sonntag in Jena werden. Und dabei sollen endlich wieder auch mehr Gästefans aus Erfurt zugelassen werden. Darauf hat sich die Stadt Jena zusammen mit Polizei, Stadionbetreiber und dem Verein am Wochenende verständigt. Maren Brandt.
3: Bis zu 1400 Karten soll Rot-Weiß Erfurt zum Derby zur Verfügung gestellt bekommen. Damit 600 mehr als beim Derby im Mai. Damals hatten die Sicherheitsträger in Jena entschieden, nur 800 Gästefans zuzulassen. Das Derby gilt als Spiel mit erhöhtem Sicherheitsrisiko. Die Stadt Jena kann über einen Auflagenbescheid bei solchen Spielen die Zahl der Gästefans beschränken. Als Reaktion lehnte Rot-Weiß die 800 Karten beim Derby damals im Mai ab. Die Erfurter Anhänger blieben zu Hause.
2: In einer Begründung der Stadt Jena heißt es, die sportliche Ausgangslage jetzt sei eine andere als im Mai. Die Stimmung zwischen den Fanlagern nicht mehr ganz so angespannt. Erfurt plant, die Tickets für das Derby übermorgen in den Verkauf zu geben, beim Heimspiel gegen den SV Tasmania Berlin. Und jetzt das Wetter aus eurer Region.
0: Sonnencreme und Badewetter ist

0: angesagt. In Erfurt aktuell 24 Grad, in Stadtroda 20, in Leesten 23. Also vormittags ist es temperaturtechnisch noch gut auszuhalten. Nachmittags ist dann eine Abkühlung gar nicht so schlecht, denn es geht hoch bis zu 33 Grad heute. Dazu ist viel Sonnenschein angesagt und morgen wird es dann insgesamt noch wärmer, bis zu 36 Grad. Allerdings kommen dann abends auch die ersten Hitzegewitter und wenn es kracht, dann richtig. 10.31 Uhr, Antenne Thüringen, der schnellste Verkehrsservice. A9 Richtung München, zwischen Triptis und Dittersdorf, aufpassen, da steht ein kaputter LKW. Dann haben wir die A70 Richtung Schweinfurt, zwischen Cheslitz und dem Kreuz Bamberg. Vorsicht, da ist eine Katze auf der Fahrbahn. B90 Richtung Hirschberg, zwischen Saaldorf und Frössen, hier halbseitig nach einem Unfall gesperrt. Und Blitzer, ganz frisch dazugekommen, B85 unter Lokwitz Richtung Probstzeller. Hier wird am Bahnhof in der 30er-Zone geblitzt. Dann haben wir Gera, Straße des Friedens, beidseitig am Tierpark. B85 zwischen Kölleda und Schillingstedt. Dann die B89 Leutersdorf Richtung Fachdorf. Und in die Ortsdurchfahrt Rosslar Richtung Berger, da wird auch noch geblitzt. Wenn jetzt noch was gefehlt hat, dann einfach ganz schnell durchklingeln. Wir haben eine Nummer für alles, WhatsApp-Verkehr und mehr. Das ist die 0800 3x5 25 50.
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0: 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Euch einen schönen Montag.

0: Immer noch einer der schönsten Wedding-Songs aller Zeiten. Bruno Mars auf Antenne Thüringen mit Marry You. Und das hat sich auch ein Landwirt an der Thüringer Grenze zu Hessen gedacht. Und der geht definitiv in die Geschichte der kreativsten Heiratsanträge ein. Der Sven, der hat seinen Antrag nämlich einfach mal ins Maisfeld reingeschrieben. Ja, ohne Witz. Und so wurde das Maislabyrinth zu einem Heiratsantrag. Man sieht es zwar nur von oben mit Drohne, da steht dann heirate mich, aber das ist definitiv kreativ, Sven. So, und nach dem schönsten Heiratsantrag geht's weiter mit Musik von Taylor Swift. Die hat ihre Hochzeit schon hinter sich. Und der Song, der bringt ein bisschen Schwung in unseren Montag. I knew it, I knew you. Gleich auf Antenne Thüringen.
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0: Lust, eine Runde mit uns schwimmen zu gehen? Dann merkt euch unbedingt das Codewort Thüringen entdecken und kommt vorbei nach Rudolstadt.
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0: Ja, wir machen jeden Tag zusammen eine Thüringer Attraktion. Und heute sind wir im Salemax in Rudolstadt. Ivo ist für uns heute live vor Ort. Und Ivo, das klingt so, als wäre bei euch schon was los.
2: Ach, Madeleine, hello ins Studio. Hi. Ich kann dir sagen, es werden immer mehr. Und wir haben richtig gutes Wetter. Die Leute haben Bock auf Badespaß, kommen hier. Man hört die Flipflops schon tanzen. Und die Leute sind bereit. Die haben richtig Bock auf Ferienfun, haben natürlich das Codewort mitgebracht. Und gleich geht's los. Gleich öffnen die Tore hier im Salemax. Und dann wird aber mal richtig gebadet.
0: Genau, von 11 bis 12 kommt ihr kostenlos rein. Also ihr könnt den Ivo noch besuchen. Du stehst jetzt gleich am Eingang, ne?
2: Ich stehe jetzt erstmal gleich ein bisschen am Eingang, unterhalte mich mit den Leuten und prüfe natürlich, ob sie das richtige Codewort haben, um dann hier kostenlos einmal reinzukommen.
0: Also dann, ich wünsche dir natürlich viel Spaß. Ich bin ein bisschen neidisch, muss ich sagen.
2: Ja.
0: Ich würde jetzt auch gern schwimmen gehen.
2: Ich bring ein bisschen Wasser aus dem Salemax mit, keine Sorge.
0: Hast du dich eingecremt?
2: Ja, ich habe mich ordentlich eingecremt. Ist erledigt.
0: Sehr gut.
2: Habe ich gemacht.
0: Dann hören wir uns gleich wieder.
2: Super.
0: Ja, um 11 schauen wir mal, wer alles gekommen ist. Und ihr könnt euch noch auf den Weg machen. Bis 12 kommt ihr rein.
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0: 5.0 und morgen früh reden wir dann drüber.
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2: Eigentlich war das Rentenpaket der Bundesregierung auserzählt. Jetzt werden doch mehr Stimmen laut. Teile sollen geändert werden. Mehr dazu hört ihr jetzt in den Antenne Thüringen Nachrichten um 11 Uhr.
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3: Guten Tag. Die Debatte um die Rentenreform geht weiter. Das Rentenpaket dürfte nicht zerstückelt werden, sagte der Präsident des Deutschen Instituts für Wirtschaftsforschung, Marcel Fratscher. Die Abschaffung der abschlagsfreien Rente mit 63 sei das wichtigste Element des Rentenpaketes. Mecklenburg-Vorpommerns Ministerpräsidentin Manuela Schwesig hat im ZDF-Morgenmagazin erneut für den Grundsatz geworben, Leistung müsse sich lohnen.
4: Wenn man jetzt ausgerechnet diejenigen bestrafen will, die am längsten arbeiten und am längsten einzahlen, frage ich mich, was ist das für ein Leistungsanreiz? Ich vertrete ganz klar als Politikerin den Satz, Leistung muss sich lohnen. Wer mehr arbeitet, muss besser gestellt sein, als wenn er weniger arbeitet. Und man sollte doch lieber überlegen, wie alle anderen länger arbeiten und einzahlen. Denn der Durchschnitt arbeitet nur 37 Jahre und zahlt nur 37 Jahre ein.
3: Thüringerinnen und Thüringer sollen künftig leichteren Zugang zu empfohlenen Schutzimpfungen bekommen. Ab sofort können sich gesetzlich Versicherte auch in den Thüringer Gesundheitsämtern impfen lassen. Dafür wurde zwischen dem Gesundheitsministerium, den Krankenkassen und den Ersatzkassen eine Rahmenvereinbarung zur Abrechnung geschlossen. Von diesem erweiterten Angebot sollen besonders Familien profitieren. Fällt beispielsweise bei der Einschulungsuntersuchung auf, dass eine Impfung fehlt, kann diese direkt vor Ort im Gesundheitsamt, falls das Angebot vorliegt, nachgeholt werden. Damit wollen wir bestehende Impflücken in Thüringen schließen, sagt Gesundheitsministerin Katharina Schenk. Immer leistungsfähigere KI-Modelle könnten zu mehr Bedrohung im Cyberraum führen. Davor warnen das Bundesamt für Verfassungsschutz und das Bundesamt für Sicherheit in der Informationstechnik. Angriffe seien leichter im großen Stil möglich, heißt es. Bereits im vergangenen Jahr hatten Modelle führender Entwickler gezeigt, dass es ihnen leichter fällt, Schwachstellen aufzufinden. Diese Lücken könnten sie inzwischen ausnutzen. Kriminelle schrecken derzeit noch vor hoher Rechenleistung und den Kosten für die stärksten Modelle zurück. Wenn die Preise für die Hardware sinken, fällt diese Hürde weg.
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3: Die Luft wird dünner für FIFA-Präsident Infantino. Nach dem gescheiterten Verkauf von WM-Rechten an private Investoren wird sogar über seine Zukunft spekuliert. Für eine Präsidentschaftswahl im kommenden März müssen bis spätestens zum 18. November mögliche Gegenkandidaten feststehen.
5: Noch sitzt Infantino fest im Sattel. Hinter den Kulissen wird aber längst über mögliche Nachfolger gesprochen. Als Name fällt immer wieder Victor Montagliani, der Präsident des Nord- und Mittelamerikanischen Fußballverbands. Sollte der Druck auf Infantino weiter wachsen, könnte sogar der FIFA-Rat oder ein außerordentlicher FIFA-Kongress eine Debatte über seine Zukunft anstoßen. Einen offiziellen Gegenkandidaten gibt's bislang allerdings noch nicht und viele Verbände stehen weiter hinter dem FIFA-Präsidenten. Zoe Tessovali, Antenne Thüringen, Nachrichtenredaktion.
2: Also das Wetter ist bestelltes Sommerferienwetter für die letzten zwei Wochen. Wir bekommen jetzt erstmal 3 Tage Hochsommer und aktuell haben wir in Drognitz schon 24 Grad, Thema 26 Grad, in Wingerode sind es 23 Grad. Es ist nicht ganz so heiß und das ist ja schön angenehm, wird aber noch ein bisschen heißer, vor allem morgen, da geht es hoch bis zu 36 Grad und dann können auch schon wieder die ersten Hitzegewitter nach Thüringen kommen.
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2: 11:03, Antenne Thüringen, der schnellste Verkehrsservice. A4 Richtung Frankfurt zwischen Buchau und Magdala ist nur die linke Spur nach einem Unfall frei. Da staut sich jetzt auch, hat Georg gerade durchgegeben. Dankeschön dafür. Dann haben wir die A38 Richtung Göttingen zwischen Nordhausen und Nordhausen West. Hier Gegenstände auf der Fahrbahn. Dann die A38 Richtung Leipzig zwischen Breitenworbis und Bleicherode. Hier liegt ein totes Reh auf der linken Spur. Blitzer, danke fürs Melden. B7 Ostumfahrung Erfurt zwischen Ringelberg und Linderbach. Dann haben wir die B7 am Ortseingang Gammstedt aus Richtung Erfurt kommend. B85 Unterlogwitz Richtung Probstzeller in der 30er-Zone. B89 Leutersdorf Richtung Fachdorf. In Gera Straße des Friedens beidseitig und Ortsdurchfahrt Roßlar Richtung Berger auch langsam fahren. Und ja, wenn ihr noch was gesehen habt, dann einfach ganz schnell durchklingeln. Wir haben eine Nummer für alles, WhatsApp, Verkehr und mehr. Das ist die 0800 3x3.

0: Hallöchen. Hallo, hallo. Gleich geht's los. Habt ihr das Codewort?
1: Ja.
0: Ja, sehr gut. Okay, sehr gut. 3, 2, 1.
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3: Ja, der Ivo ist schon ganz in seinem Element. Die erste Station im Antenne Thüringen Ferienfun. Wir sind heute in Rudolstadt im Saalemax. Und da

0: auf Antenne Thüringen. Ihr bekommt die beste Sommerplaylist bei uns. Und diese Woche bekommt ihr auch jeden Tag einen Ferienausflug. Macht kostenlos mit uns Urlaub in unserem schönen Freistaat. Wo wir hinfahren, das hört ihr immer morgens 10 nach 8 bei uns im Radio. Und die erste Station, die hat genau jetzt geöffnet.
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0: Die letzten 2 Ferienwochen verbringen wir zusammen mit euch. Und ihr hört schon, der Ivo ist jetzt dort, wo viele von uns gerne wären, nämlich im Schwimmbad. Im Salemax in Rudolstadt. Und ab jetzt kommt ihr kostenlos rein.
2: Genau so ist es. Und die Halle, die Eingangshalle hier, die wird immer voller. Ein Riesenwall an Menschen ist gerade gekommen und hat sich hier schon den Weg durchgebahnt zum Badespaß. Wir können ja einmal ganz kurz nachhören. Wie ist die Stimmung?
0: Oh. Ja, die wollen alle ins Wasser.
2: Die wollen alle ins Wasser, die sind alle vorbereitet. Die meisten wirken auf jeden Fall eingecremt. Sonst gucke ich hier alle nochmal streng an. Immer ordentlich eincremen, auch wenn ihr draußen schwimmt. Und ihr könnt ja noch einmal gerne sagen, Codewort, ne? Ihr braucht ein Codewort, um reinzukommen. Das ist welches?
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2: Sehr gut. So, also die Leute sind vorbereitet, sind jetzt schon in ihren Badehöschen, in ihren Bikinis, in ihren Badesachen und gleich geht's los ins Wasser.
0: Ja, und bis 12 könnt ihr noch vorbeischauen bei Ivo. Einfach das Codewort an der Kasse sagen und dann kommt ihr auch noch kostenlos rein.
2: Ja, wir warten hier auf euch und wir freuen uns riesig, wenn ihr vorbeikommt.
0: Du gehst auch ins Wasser, oder?
2: Ja, ich werde auf jeden Fall mal vorbeigucken und auf jeden Fall mal den großen Zeh reinhalten.
0: Viel Spaß.
2: Danke dir.
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0: und happy Montag. Antenne Thüringen ist hier, die Madeleine, eure Arbeitsbegleitung. Und ich habe eine Idee, was wir machen können, damit der Montag auf jeden Fall kein Fail wird. Yes, den richtigen 90er spielen. What is Love, gleich auf eurer Playlist. Und ein bisschen neugierig bin ich ja schon. Wo seid ihr denn gerade? Wo seid ihr dabei? Auf Arbeit oder habt ihr frei? Schickt doch einfach mal schnell eine WhatsApp ins Studio über die 0800 3x5 2550 oder klingelt schnell durch.
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0: So 90er zwischendrin, der geht doch immer mal. 11.30 Uhr haben wir es jetzt und jetzt kommen die Updates für eure Region.
1: Für Mittelthüringen, Cornelia Schiedlow.
2: Guten Tag. In Erfurt am Schmidtstädter Knoten wird's für Autofahrer jetzt eng. Mitten in der Stadt sind die Brückenarbeiten der Deutschen Bahn losgegangen. Das sorgt für Staus. Ab heute ist der Knoten gesperrt. Die Stauffenbergallee Richtung Norden ist dicht. Ab Samstag dann Vollsperrung. Dann geht's auch nicht mehr Richtung Süden. Die Vollsperrung dauert laut Plan der Deutschen Bahn bis zum 22. August. Bis dahin wird die 38 Meter lange Brücke abgebaut. Ab Anfang September soll eine neue Brücke eingebaut werden. Der Verkehr kann dann ab Ende Oktober wieder über den Schmidtstädter Knoten rollen. Für Zugreisende bedeutet das, der Fernverkehr zwischen Erfurt und München entfällt. Von Erfurt Hauptbahnhof nach Erfurt Nord gibt's Schienenersatzverkehr bis Ende September. Die Strecke Erfurt-Weimar wird weiter stabil bedient. Und Schock am Steuer im Ilmkreis zwischen Ellleben und Gügleben ist ein Audi in Flammen aufgegangen. Der 38 Jahre alte Fahrer bemerkte am Abend plötzlich Rauch im Innenraum des Pkw. Er reagierte sofort, fuhr an den Straßenrand und stieg aus. Kurz danach stand der Audi komplett in Flammen. Die Feuerwehr löschte, aber das Auto ist Totalschaden, 60.000 Euro, dazu noch 10.000 Euro an der Fahrbahn.
0: Sommer. Mehr braucht man eigentlich zum Thüringen-Wetter aktuell nicht sagen. Aktuell schon in Steinbach 23 Grad, in Stadt Ilm sind es 24 Grad, Effelder 22 Grad. Und die Sonne, die knallt heute noch richtig vom Himmel runter. Bis zu 33 Grad geht es heute noch hoch. Morgen dann noch stärker, bis zu 36 Grad. Dann sind es aber auch schon wieder die ersten Hitzegewitter, die zu uns nach Thüringen kommen. 11.33 Uhr, Antenne Thüringen mit dem schnellsten Verkehrsservice. Wir gehen ja auf die A4 Richtung Frankfurt. Zwischen Bucher und Magdala ist es aktuell voll gesperrt. Da gab es einen Unfall mit einem LKW. Dann die A38 Richtung Göttingen zwischen Nordhausen und Nordhausen West. Hier Gegenstände auf der Fahrbahn. Geblitzt wird auf der B7 Ortsumfahrung Erfurt zwischen Ringelberg und Linderbach. B7 Ortseingang Gammstedt aus Richtung Erfurt kommend. B85 unter Lokwitz Richtung Probstzeller am Bahnhof in der 30er-Zone. B89 Leutersdorf Richtung Fachdorf und in Gera Straße des Friedens beidseitig heute. Die Ortsdurchfahrt Rosslar haben wir noch Richtung Berger. Und das war's erstmal. Wenn ihr noch was gesehen habt, dann einfach schnell durchklingeln. Wir haben eine Nummer für alles, WhatsApp-Verkehr und mehr. Das ist die 0800 3x5 2550.
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0: Antenne Thüringen ist hier jetzt mit Dracula. Euch einen schönen

0: brauchen keinen Urlaub, denn wir wohnen ja da, wo andere Urlaub machen. In unserem schönen Thüringen und für die Feriengestaltung in den letzten 2 Ferienwochen, da sind wir zuständig.
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0: Ja, so am Ende der Ferien werden die Ideen weniger. Was kann man machen? Und versprochen, man kann richtig viel machen bei uns in Thüringen. Wir nehmen euch jeden Tag mit zu einer anderen Attraktion. Und heute kommt ihr mit dem Codewort Thüringen entdecken noch bis 12 Uhr kostenlos beim Salemax in Rudolstadt rein. Badespaß und unser Ivo, der ist schon mittendrin.
2: Habt ihr Lust jetzt zu baden und zu planschen?
3: Ja!
2: Können denn einige von euch auch schon tauchen?
3: Ja!
2: So, dann erzählt mal, worauf habt ihr hier heute im Salemax am meisten Lust?
4: Ich vermute mal, der Wasserrutschen wird der allergrößte Spaß heute werden, für die kleinen und großen Kinder.
2: Also die Großen auch? Die Großen werden auch rutschen?
4: Natürlich, also Animation muss mit für die Kinder da sein.
2: Also wie verhält man sich im Wasser?
5: Aufmerksam und ruhig auch.
0: Aufmerksam und ruhig, na ja, also komm, heute darf es auch ein bisschen lauter zugehen, auf dem Wasser rutschen. Die erste Station beim Antenne Thüringen Ferienfun heute, Salemax.

0: in Rudolstadt.
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Antenne Thüringen hier. Schönen Montag. Die einen sind frisch aus dem Urlaub zurück, die anderen warten noch und denken sich, boah, jetzt wird es aber mal Zeit für eine Pause. Die nimmt sich auch aktuell Ariana Grande. Die zieht sich erstmal aus der Öffentlichkeit zurück, aber gut, rausgehen, ohne dass man sie erkennt, das wird sie wahrscheinlich nie können. Da haben wir es, die man nicht so kennt, einfach schon ein bisschen einfacher. Und ihre Musik, die können wir ja trotzdem noch hören. Ihr neuer Song, der passt auch perfekt zum Sommer. Das Intro, das klingt nämlich so ein bisschen, als würde man so in einen Strohhalm reinpusten. Und dann bewegen sich noch so ein bisschen die Eiswürfel mit. Ah. Aber heute muss man auch viel trinken, gell? Prost!

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10: Die Waffen schweigen, jetzt soll es verhandelt werden. Die USA und der Iran wollen sich an einen Tisch setzen. Mehr dazu jetzt in den Antenne Thüringen Nachrichten um 12 Uhr.
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11: Guten Tag. Im Konflikt zwischen den USA und dem Iran gibt es ein kleines Zeichen von Entspannung. US-Präsident Trump hat angekündigt, die Angriffe auf den Iran vorerst auszusetzen. Stattdessen soll es Verhandlungen mit Vertretern der Islamischen Republik

0: geben. Die Gespräche sollen heute stattfinden. Die Ölmärkte reagierten positiv.
1: An den Ölmärkten sorgt Trumps Entscheidung direkt für Erleichterung. Der Ölpreis ist um mehr als $4 pro Barrel gefallen. Gleichzeitig macht der US-Präsident klar, die Angriffspläne liegen weiter bereit und könnten jederzeit umgesetzt werden. Ob es wirklich zu einer Einigung kommt, ist völlig offen. Der Iran hat die angekündigten Gespräche bisher nicht bestätigt. Im Kern geht es weiter um zwei große Streitpunkte. Das iranische Atomprogramm und die wichtige Schifffahrtsroute durch die Straße von Hormuz. Zoe Tassovali, Antenne Thüringen, Nachrichtenredaktion.
0: Die Lage um die extremen Waldbrände in Spanien und Frankreich hat sich etwas entspannt. Dramatisch bleibt die Situation dagegen in Griechenland. Bei einem Einsatz westlich von Athen sind ein Pilot und ein Co-Pilot eines Löschhubschraubers ums Leben gekommen. Damit ist die Anzahl der Todesopfer um die Brände in Griechenland auf 5 gestiegen.
2: Die Fernsehbilder sind nur schwer zu ertragen. Man sieht, wie scheinbar unkontrolliert der eine Hubschrauber sinkt und den Rotor des anderen touchiert und der rast daraufhin wie ein Feuerball zu Boden. Sowohl der dänische Pilot als auch der griechische Co-Pilot sind dabei ums Leben gekommen. Die Besatzung des anderen Hubschraubers ist verletzt. Die griechischen Behörden untersuchen nun die Unglücksursache, aber wie auch immer es zu dem Unfall kam, er zeigt einfach, wie wahnsinnig gefährlich die Einsätze der Feuerwehr bei diesen riesigen Bränden sind. Alexia Angelopoulou, Athen.
0: Beim Einkaufen fürs tägliche Leben schauen Verbraucher stark aufs Geld. Trotzdem wird auf Bio-Lebensmittel geachtet. Die Nachfrage ist im zweiten Quartal weiter angestiegen. Mit Bio-Produkten hat der Einzelhandel zwischen April und Juli einen Umsatz von 4,75 Milliarden Euro gemacht. 3,8% mehr als im Vorjahresquartal. Das hat der Bund ökologischer Lebensmittel bekannt gegeben. Im gesamten ersten Halbjahr liegt der Umsatz bei 9,6 Milliarden Euro. Auch durch viele Drogeriemärkte wird die Nachfrage angetrieben. Viele haben ihr Bio-Sortiment in den letzten Jahren ausgeweitet, etwa bei Snacks, veganen Produkten, Babykost oder Tee. Die Umsätze bei Bio-Produkten stiegen demnach um 20%. Bahnkunden haben nach einer Untersuchung von Verbraucherschützern für Fahrten tagsüber nur geringe Chancen auf ein Ticket zum Supersparpreis. Die Bahn wirbt auf ihrer Internetseite mit dem günstigsten Angebot für Fahrten in der zweiten Klasse zwischen 7 und 19 Uhr. Das war bei der Untersuchung an rund 3/4 der untersuchten Tage aber gar nicht verfügbar.
3: Der Bundesverband der Verbraucherzentralen hat die Ticketpreise fast 2 Jahre lang beobachtet. Nur an knapp jedem 4. Tag gab es zwischen 7 und 19 Uhr tatsächlich so günstige Tickets wie in der Werbung versprochen. An den anderen Tagen gab es zwar auch Fahrscheine zum Supersparpreis, der lag aber zwischen 15 und 157% über dem Werbepreis, heißt es in der Untersuchung. Die Bahn kritisiert die Untersuchung und spricht von erheblichen methodischen Mängeln. Uli Reitinger, Antenne Thüringen, Nachrichtenredaktion.
4: Scheibenwischer, um die Mücken von der Frontscheibe zu kriegen, bringt nichts. Auch wenn man es immer wieder versucht. Ja, aber die sammeln sich halt bei dem Wetter. Aktuell in Weida 24 Grad, in Luisenthal 25 Grad, Allendorf meldet 26 Grad. Heute viel Sonne, aber heute Abend kann es im Thüringer Wald und im Eichsfeld schon die ersten Hitzegewitter geben. Und morgen, der Dienstag, dann noch wärmer bis zu 36 Grad. Aber auch morgen sind örtlich Gewitter möglich. 12:04 Antenne Thüringen mit dem schnellsten Verkehrsservice. A4 Richtung Frankfurt zwischen Jena-Göschwitz und Bucha. Hier ist der Jagdbergtunnel aktuell komplett gesperrt. Und dann gehen wir weiter auf der A4 Richtung Frankfurt zwischen Bucha und Magdala. Die ganze Autobahn gesperrt nach einem LKW-Unfall. Hier staut sich schon auf 3 Kilometer. Ihr verliert circa eine Stunde und die letzte freie Abfahrt ist Jena-Göschwitz. Also wenn ihr noch davor seid, dann fahrt runter von der Autobahn. Weiter geht's auf der A9 Richtung München zwischen Eisenberg und Bad Klosterlausnitz. Aufpassen, Personen auf der Fahrbahn, da steht auch ein kaputtes Fahrzeug. Dann die A38 Richtung Göttingen zwischen Nordhausen und Nordhausen-West, hier Gegenstände auf der Fahrbahn. Und im Saale-Holzland-Kreis ist der Bahnübergang Postendorf aktuell gesperrt. Grund dafür ist ein Feuerwehreinsatz. Danke an Uwe fürs Melden. Geblitzt wird auf der B7 Erfurt-Linderbach, Weimarische Straße, stadtauswärts. B7 Ortseingang Gammstedt aus Richtung Erfurt kommend. B85 unter Lokwitz Richtung Probstzeller. Ortsdurchfahrt Rosslar Richtung Berger und in Weimar ganz frisch dazugekommen in der Schwanenseestraße stadtauswärts. So, und wenn noch was gefehlt hat, ihr könnt uns jederzeit Bescheid geben über die 0800 3x die 5 25 50. Und wenn ihr unterwegs seid, eine gute Fahrt.
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Schöne Mittagspause, Madeleine Rausch im Studio. Und wer noch nicht wusste, dass Olivia Rodrigo auch rappen kann, das ist ihr neuer Hit. Raus aus der Comfortzone. Manchmal können da richtige gute Dinge entstehen. Drop Dead, jetzt auf Antenne Thüringen.

0: Antenne Thüringen hier mit Madeleine Rausch. Willkommen in der ersten Augustwoche. Und die erste Augustwoche, die ist auch nichts für Raser, sagen wir mal so. Also wenn ihr in nächster Zeit keinen unangenehmen Brief bei euch im Briefkasten haben wollt, dann wäre es diese Woche ganz, ganz wichtig, dass ihr ja einfach so fahrt, wie man auch fahren muss. Basti Diehl, du hast die Infos für uns. Diese Woche ist wirklich wieder Blitzermarathon angesagt.
1: Sieht's aus. Die sogenannte Speed Week. Bundesweit guckt die Polizei in dieser Woche mal so ein bisschen, wie schnell wir unterwegs sind oder ihr auch auf den Straßen unterwegs seid. Und natürlich auch in Thüringen. Die Thüringer Polizei ist so an 100 Kontrollstellen im Einsatz und mit ungefähr 550 Polizisten. Das heißt, überall im Freistaat müsst ihr damit rechnen, dass die Polizei eventuell um die Ecke steht und mal guckt, wie schnell ihr unterwegs seid.
0: Ja, man merkt das jetzt auch schon an unserer Blitzerliste. Die wird immer länger und länger. Ihr könnt die euch übrigens direkt auf euer Smartphone holen. Das ist ein Service von uns. Einfach an die 0800 3x52550 eine WhatsApp schicken mit Hashtag Blitzer und dann habt ihr die ganze Liste vor euch.
1: Genau, vielleicht nur noch als kleiner Hinweis, auch wenn gerade Ferien sind, trotzdem, die Polizei guckt natürlich vor allem vor Schulen, Kindergärten und da, wo es einfach gefährlich ist, also vor Krankenhäusern, Seniorenheimen und so, besonders gefährliche Orte einfach.
0: Danke dir, Basti. Also Bleifuß ist diese Woche nicht empfohlen, deshalb jetzt ein entspannter Song für alle, die im Auto unterwegs sind. Shabuzi, a Bar Song Tipsy, jetzt auf Antenne Thüringen.

0: Stellt euch mal vor, ihr kommt aus dem Urlaub und habt mehr Geld als vorher. Ist ohne Spaß passiert. Urlauber haben am Strand von Sizilien einfach mal Taschen mit Geld gefunden und 700.000 Euro waren da drin. Wahnsinn, oder? Also, das muss ja ein richtig großer Finderlohn werden. Ich kann das jetzt nicht ausrechnen, wie viel das sind, aber dafür gibt's Musik von mir. Jonas Brothers gleich mit X auf Antenne Thüringen.
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0: Herzschmerz-Song für alle, die gerade auf der A4 stehen. Grüße gehen raus. Schön, dass ihr Antenne Thüringen dabei habt. Gleich gibt's wieder ein Verkehrsupdate. Davor schauen wir aber noch kurz zu den Thüringen-Reportern aus eurer Region. 12.30 Uhr haben wir's.
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2: Hallo. Ein 35-Jähriger fährt sich sturzbesoffen an der Talsperre Heider im Ilmkreis fest und legt sich dann erstmal schlafen. Jetzt ermittelt die Polizei gegen ihn. Passiert ist das Ganze gestern Abend. Laut Polizei hat sich der 35-Jährige mit fast 3,5 Promille noch hinter das Steuer seines Autos gesetzt und ist in einen Wald nahe der Talsperre gefahren. Hier hat er sich an einem betonierten Wassereinlauf festgefahren. Statt dagegen irgendwas zu machen, entschied er sich erstmal eine Runde im Auto zu schlafen. Ein Wanderer entdeckte ihn dann und rief die Polizei. Die weckte den Mann und musste sein Auto abschleppen lassen. Das wurde beim Festfahren nämlich ganz schön beschädigt. Auch am betonierten Wassereinlauf ist Schaden entstanden. Die Polizei ermittelt deshalb jetzt gegen den 35-Jährigen wegen Fahrens unter Alkohol und Sachbeschädigung.

0: Die Erfurter Polizei sucht einen mutmaßlichen Schläger. Der soll in der vorletzten Nacht im Erfurter Norden zusammen mit einem 47-jährigen Komplizen einen Mann verprügelt haben. Die zwei sollen einem 42-jährigen ins Gesicht geschlagen und ihn getreten haben. Er musste verletzt ins Krankenhaus. Einen der beiden Angreifer konnte die Polizei stellen, der andere ist geflohen und wird jetzt gesucht. Und jetzt das Wetter aus eurer Region.
1: Es geht jetzt langsam Richtung 30 Grad und die knacken wir auch bald. In Rudolstadt sind schon 29, Merxleben 28, in Bürgel 26 Grad und ja, bis zu 33 kann es heute noch hochgehen. Dazu in Mittelthüringen wirklich Sonnenschein pur. Morgen ist es ein bisschen wechselhafter. Da ist auf jeden Fall auch Sonne mit dabei. Es geht auch noch höher mit den Temperaturen bis zu 36 Grad. Allerdings können dann wirklich hier und da auch Hitzegewitter mit dabei sein. 12.32 Uhr, wir schauen auf die Straßenantenne Thüringen mit dem schnellsten Verkehrsservice. A4 Richtung Frankfurt zwischen Jünger-Göschwitz und Bucha, hier wurde jetzt der Jagdbergtunnel gesperrt. Weiter auf der A4 Richtung Frankfurt zwischen Bucha und Magdala, auch aktuell gesperrt. Da gab es einen Unfall mit 3 Lkw. Aktuell steht ihr hier 7 Kilometer im Stau. Das Ganze dauert eine Stunde länger und die letzte freie Abfahrt, die ihr nehmen könnt, ist Jena-Göschwitz. A9 Richtung München zwischen Eisenberg und Bad Klosterlausnitz. Aufpassen, hier sind Personen auf der Fahrbahn. Da steht auch ein kaputtes Fahrzeug. Dann die A38 Richtung Göttingen zwischen Nordhausen und Nordhausen-West. Hier Gegenstände auf der Fahrbahn. Im Saale-Holzland-Kreis ist der Bahnübergang Postendorf aktuell gesperrt. Grund dafür ist ein Feuerwehreinsatz. Ihr könnt über Neuengönner ausweichen. So, geblitzt wird auf der B7 Erfurt-Linderbach, Weimarische Straße stadtauswärts, in Saalfeld, Hannostraße beidseitig, dann die B7 Ortseingang Gammstedt Richtung Erfurt. Nee, aus Erfurt kommend, andere Richtung. Also nochmal, B7 Ortseingang Gammstedt aus Richtung Erfurt kommend. Und die ganzen anderen Blitzer, die holt ihr euch jetzt einfach schnell auf euer Smartphone. Schickt uns eine WhatsApp mit Hashtag Blitzer an die 0800 3x5 2550.
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1: Wo es rollt, natürlich eine gute und sichere Fahrt. Hier ist Antenne Thüringen, jetzt mit Ella Henderson und Alibi. Schönen Montag.

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1: Papa, wie lange lebst du noch? Will mein Fünfjähriger wissen. Wir sitzen im Auto, keine Ahnung, wie lange ich noch lebe. Das liegt in Gottes Hand, sage ich ihm, aber das reicht ihm natürlich nicht. Also versuche ich zu erklären, dass das vielleicht auch ganz gut so ist. Denn wüsste ich, wann ich sterben würde, würde ich womöglich in Stress geraten, um möglichst viel aus meiner noch verbleibenden Zeit rauszuholen. Weißt du, versuche ich ihm zu erklären, das Leben ist wie Schokolade. Am besten schmeckt Schokolade, wenn ich jedes einzelne Stück genieße. Esse ich zu viel, wird mir schlecht. Schaue ich sorgenvoll auf den immer weniger werdenden Rest, dann kann ich das einzelne Stück nicht mehr genießen. Ja, und noch ein Vergleich. Bunkere ich Schokolade in den Händen, um sie möglichst sicher zu halten, zerrinnt sie mir zwischen den Fingern. Leben lässt sich nicht festhalten. Wie lange ich lebe, liegt in Gottes Hand. Und für diese Erkenntnis bin ich unfassbar dankbar. Denn sie nimmt mir die Sorgen, lässt mich im Moment leben und so mein Leben wie Schokolade häppchenweise genießen. Benjamin Elsner, Antenne Thüringen, Redaktion der Evangelischen Freikirche.
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0: letzten zwei Ferienwochen gehören uns allen. Wir machen mit euch zusammen Urlaub in unserem schönen Freistaat. Und heute ging's los mit der ersten Station.
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0: Ja, in Thüringen lässt sich auch richtig Spaß haben. Deshalb laden wir euch jeden Tag zu einer anderen Attraktion ein. Und heute, bei dem Badewetter da draußen, dachten wir uns, wir starten im Salemax in Rudolstadt. Zwischen 11 und 12 konnte man kostenlos rein und Ivo ist für uns dabei. Also bisher haben alle richtig Spaß.
2: So, wer steht denn hier neben mir?
3: Clara.
2: Wie gefällt's dir hier im Salemax in Rudolstadt?
3: Cool.
2: Was hast du heute alles schon so gemacht?
3: Ich war auf der Reifenrutsche und dann war ich auf der Steinrutsche mit Mia. Und also ich bin bis jetzt alles gerutscht.
2: Aber wenn man 1 bis 10 Punkte geben müsste, wie viel würdet ihr dem Tag heute geben?
3: 10 von 10.
0: 10 von 10 hat Clara gegeben und auch Romy ist mit ihrer ganzen Familie am Start.
2: Ihr freut euch hier zu sein, oder?
4: Genau, wir sparen auch richtig viel Geld. Wir sind eine Patchwork-Family, wir haben 5 Kinder und 2 Erwachsene und da spart man sich schon ein bisschen was, gerade in der Ferienzeit. Wenn man den Kindern was bieten möchte, kann man ja ein schönes Badeerlebnis haben.
2: Sind alle glücklich? Sind alle schon im Wasser gewesen?
4: Ja, alle. Auch das Baby ist 4 Monate alt.
2: Sehr gut. Euch dann noch einen schönen Tag.
4: Dankeschön.
0: Ach, genau, das ist der Plan. Alle happy und auch morgen gibt's wieder ein Ausflugsziel, wohin wir zusammen mit euch gehen. Das hört ihr hier im Radio 10 nach 8 und dann treffen wir uns morgen. Ach, sagen wir mal so, es wird magisch.
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2: 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Eigentlich war das Rentenpaket der Bundesregierung auserzählt. Jetzt werden noch mehr Stimmen laut. Teile sollen wieder geändert werden. Und mehr dazu hört ihr jetzt in den Antenne Thüringen Nachrichten um 13 Uhr.
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3: Guten Tag. Die Debatte um die Rentenreform geht weiter. Das Rentenpaket dürfte nicht zerstückelt werden, sagte der Präsident des Deutschen Instituts für Wirtschaftsforschung Marcel Fratscher. Die Abschaffung der abschlagsfreien Rente mit 63 sei das wichtigste Element des Rentenpaketes. Mecklenburg-Vorpommerns Ministerpräsidentin Manuela Schwesig hat im ZDF-Morgenmagazin erneut für den Grundsatz geworben, Leistung müsse sich lohnen.
4: Wenn man jetzt ausgerechnet diejenigen bestrafen will, die am längsten arbeiten und am längsten einzahlen, frage ich mich, was ist das für ein Leistungsanreiz? Ich vertrete ganz klar als

0: Politikerin den Satz, Leistung muss sich lohnen. Wer mehr arbeitet, muss besser gestellt sein, als wenn er weniger arbeitet. Und man sollte doch lieber überlegen, wie alle anderen länger arbeiten und einzahlen. Denn der Durchschnitt arbeitet nur 37 Jahre und zahlt nur 37 Jahre ein.
1: Thüringerinnen und Thüringer sollen künftig leichteren Zugang zu empfohlenen Schutzimpfungen bekommen. Ab sofort können sich gesetzlich Versicherte auch in den Thüringer Gesundheitsämtern impfen lassen. Dafür wurde zwischen dem Gesundheitsministerium, den Krankenkassen und den Ersatzkassen eine Rahmenvereinbarung zur Abrechnung geschlossen. Von diesem erweiterten Angebot sollen besonders Familien profitieren. Fällt beispielsweise bei der Einschulungsuntersuchung auf, dass eine Impfung fehlt, kann diese direkt vor Ort im Gesundheitsamt, falls das Angebot vorliegt, nachgeholt werden. Damit wollen wir bestehende Impflücken in Thüringen schließen, sagt Gesundheitsministerin Katharina Schenk. Immer leistungsfähigere KI-Modelle könnten zu mehr Bedrohung im Cyberraum führen. Davor warnen das Bundesamt für Verfassungsschutz und das Bundesamt für Sicherheit in der Informationstechnik. Angriffe seien leichter im großen Stil möglich, heißt es. Bereits im vergangenen Jahr hatten Modelle führender Entwickler gezeigt, dass es ihnen leichter fällt, Schwachstellen aufzufinden. Diese Lücken könnten sie inzwischen ausnutzen. Kriminelle schrecken derzeit noch vor hoher Rechenleistung und den Kosten für die stärksten Modelle zurück. Wenn die Preise für die Hardware sinken, fällt diese Hürde weg.
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1: Die Luft wird dünner für FIFA-Präsident Infantino. Nach dem gescheiterten Verkauf von WM-Rechten an private Investoren wird sogar über seine Zukunft spekuliert. Für eine Präsidentschaftswahl im kommenden März müssen bis spätestens zum 18. November mögliche Gegenkandidaten feststehen.
3: Noch sitzt Infantino fest im Sattel. Hinter den Kulissen wird aber längst über mögliche Nachfolger gesprochen. Als Name fällt immer wieder Victor Montagnani, der Präsident des nord- und mittelamerikanischen Fußballverbands. Sollte der Druck auf Infantino weiter wachsen, könnte sogar der FIFA-Rat oder ein außerordentlicher FIFA-Kongress eine Debatte über seine Zukunft anstoßen. Einen offiziellen Gegenkandidaten gibt's bislang allerdings noch nicht und viele Verbände stehen weiter hinter dem FIFA-Präsidenten. Zoe Tessovali, Antenne Thüringen Nachrichtenredaktion.
4: Und wir schauen aufs Thüringen-Wetter. So langsam knacken wir die 30 Grad. In Meura sind es 28, Jena 27, in Lauscha 26. Bis zu 33 geht es heute noch hoch. Im Eichsfeld und im Thüringer Wald können heute Abend schon die ersten Hitzegewitter reinkommen. Morgen dann immer mal örtlich auch Gewitter möglich, aber insgesamt wird es ein heißer Tag, bis zu 36 Grad.
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4: 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Alle, die nicht unterwegs sind, die können sich jetzt ein kühles Fußbad einlassen. Und ihr, die steht, habt hoffentlich genug Trinken im Auto und nicht das abgestandene Wasser. Denn es geht direkt auf die A4 Richtung Frankfurt. Hier steht es inzwischen auf 7 Kilometer zwischen Bucha und Magdala. Gab es einen Unfall mit mehreren LKW. Hier wird gerade geräumt. Aber wie lange das dauert, das konnte die Polizei uns auch noch nicht sagen. Die letzte Abfahrt, die ihr nehmen könnt, ist das Hermsdorfer Kreuz. A4 Richtung Frankfurt, da haben wir dann auch eine Sperrung vom Lobdeburg-Tunnel und der Jagdburg-Bergtunnel, der ist auch gesperrt. Rüber auf die A9 Richtung Berlin, zwischen Eisenberg und Dreußig. Hier aufpassen, Metallteile auf der linken und mittleren Spur. A9 Richtung München, zwischen Dittersdorf und Schleiz. Vorsicht, Reifenteile auf der Fahrbahn, da steht auch ein kaputter LKW. Dann die A38 Richtung Leipzig, zwischen Sangerhausen West und Sangerhausen Süd. Hier mehrere Reifenteile auf der rechten Spur. B7, in beiden Richtungen hat es gekracht, zwischen unten und dem Abzweig nach Löbichau. Hier ist es aktuell gesperrt nach dem Unfall. Und im Saale-Holzland-Kreis hier der Bahnübergang Porstendorf gesperrt. Grund dafür ist ein Feuerwehreinsatz. Die Blitzer, Dankeschön fürs Melden. A38 Richtung Leipzig, kurz vor der Abfahrt Leinefelde-Worbis, direkt unter der Brücke. Dann B7, Erfurt-Linderbach, Weimarische Straße, Stadt auswärts heute. In Saalfeld, Hannostraße, beidseitig in der 30er-Zone. B7, Ortseingang Gammstedt, aus Richtung Erfurt kommend. B85, Unterlogwitz, Richtung Probstzeller in der 30er-Zone. Und in Weimar in der Schwanseestraße, Stadt auswärts. So, haben wir es geschafft. Wenn noch was gefehlt hat, 0800 3x5 2550. Das ist unsere Nummer für alles und wir gönnen uns jetzt einfach nur Musik. Haben wir uns verdient. Antenne Thüringen ist hier. Euch einen schönen Montag. Und wenn ihr unterwegs seid, gute Fahrt.

Also bei dem Wetter muss man ja auch mal ein bisschen runterfahren und Green Day kann das. Aber wir holen jetzt den Sommer zurück auf Antenne Thüringen und der kommt zurück mit Alex. Mit Alex Warren. Sein neuer Song heißt Passenger. Und bei Alex, da wäre ich echt mal gern Background-Sängerin. Der hat immer so coole U-Us und A-As. Und die kommen heute von ganz allein, wenn wir später ins heiße Auto einsteigen und das Lenkrad berühren. Ihr werdet an mich denken.

0: Also Kai hat gerade eine WhatsApp geschickt. Freibad in Groß-Kochberg im Landkreis Saalfeld-Rudolstadt hat aktuell 23 Grad Wassertemperatur. Draußen sind es 32 Grad und sie sind da für euch bis 19 Uhr. Ihr könnt übrigens mal auf unsere Antenne Thüringen Homepage klicken. Da gibt's eine Freibadkarte und dann könnt ihr mal schauen, wie lange das Freibad in eurer Nähe offen hat und für euch da ist. Aber ich habe auch schon mit Dirk Junghans von der Wasserwacht Thüringen gesprochen und er hat nochmal darauf hingewiesen, dass wir alle die Baderegeln beachten.
1: Grundsätzlich nur an ausgewiesenen und möglichst bewachten Badestellen schwimmen. Kinder niemals unbeaufsichtigt am Wasser lassen. Also nicht, dass die Kinder vorne am Wasser sind und man selber beschäftigt sich mit dem Handy oder sitzt mit dem Rücken zum Wasser. Kreislaufproblem, vollen Magen oder nach Alkohol im Kolbenzoom sollte man nicht ins Wasser gehen. Genauso sollte man sich nach einer längeren Sonnenexposition langsam abkühlen und dann schwimmen. Seine eigenen Schwimmfähigkeiten realistisch einschätzen und sich nicht selber überschätzen. Luftmatratzen und Schwimmhilfen nicht als Rettungsmittel ansehen und im Notfall frühzeitig die Telefonnummer 112 alarmieren, sprich unsere Rettungsleitstellen, die teilweise auch zu unseren Einsatzmitteln an den bewachten Stränden einen Rufkontakt haben.
0: Also die Wasserwacht ist auch für euch da und wenn ihr ein kühles Nass in eurer Nähe habt, dann passt auf euch auf und für alle, die noch ein bisschen auf Arbeit sein müssen. Haben wir den Sommer im Radio. Gleich Samba de Janeiro hier auf Antenne Thüringen. Schönen Montag euch.
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0: Party. Samba geht's direkt zu den Thüringen-Reportern aus eurer Region. 13.31 Uhr.
1: Für Mittelthüringen, Cornelia Schiedloh.
2: Guten Tag. Nicht nur die Straßen werden im Sommer gebaut, in der Ferienzeit starten auch viele Schulbaustellen. In Erfurt wird jetzt die Mensa der Johannesschule wieder fit gemacht. In die Modernisierung von Mensa und Küche fließt knapp 1 Million Euro. Bis zum Frühjahr 2027 dauern die Bauarbeiten. Leonie Straßburger.
3: Der Bereich ist fast 50 Jahre alt und entspricht nicht mehr den heutigen Anforderungen. Geplant ist einiges, der

0: Der Speisesaal wird größer. Künftig gibt es dort 100 Sitzplätze, so können mehr Kinder gleichzeitig essen. Außerdem wird die Mensa barrierefrei, auch am Brandschutz wird nachgebessert. Der Speisesaal bekommt zum Beispiel einen zweiten Rettungsweg. Auch die Technik wird komplett erneuert. Neue Leitungen kommen rein, eine neue Alarmanlage und LED-Beleuchtung.
1: Auch die Küche wird neu ausgestattet und im Speisesaal soll eine Akustikdecke für weniger Lärm sorgen. Damit die Schule nach den Ferien mit Schulessen weiterlaufen kann, ist die Essensversorgung schon umgezogen. Die Baustelle ist eingerichtet, die ersten Arbeiten laufen bereits. Weitere Maßnahmen sind geplant, auch die sanitären Anlagen sollen noch saniert werden. Unter anderem sollen die WCs barrierefrei werden.
2: Wir schauen aufs Thüringen-Wetter. In Suhl aktuell 28 Grad. Oechsen meldet 29 Grad. In Gierstedt 27 Grad. Bis zu 33 geht es heute noch hoch. Dazu ganz, ganz viel Sonnenschein und ganz wenig Wolken. Die kommen heute Abend vor allem im Thüringer Wald und im Eichsfeld. Da kann es hier und da örtlich mal ordentlich krachen. Auch morgen sind immer mal örtlich Gewitter möglich. Aber trotzdem ein wirklicher Sonnentag mit 36 Grad maximal. 13.33 Uhr, Antenne Thüringen, der schnellste Verkehrsservice. Immer noch die A4 Richtung Frankfurt. Zwischen Bucha und Magdala aktuell gesperrt nach einem Unfall mit mehreren LKW. Ihr steht ungefähr 7 Kilometer im Stau und das Ganze dauert eine Stunde länger. Die letzte Abfahrt, die ihr nehmen könnt, ist das Hermsdorfer Kreuz. Also wenn ihr da noch davor seid, dann am besten runterfahren. Außerdem ist der Lobdeburg-Tunnel gesperrt und auch der Jagdberg-Tunnel in Richtung Frankfurt. Sobald sich da was bewegt auf der A4, da hört ihr das natürlich bei uns im Radio. Wir halten euch auf dem Laufenden. Aber wer jetzt gerade steht, der muss erstmal ein bisschen durchhalten. Wir gehen weiter auf die A4 Richtung Frankfurt zwischen Sättelstedt und Eisenach Ost. Hier ein kaputter LKW mit Reifenschaden. Noch ein kaputter LKW auf der A9 Richtung München zwischen Dittersdorf und Schleiz. Hier liegen auch Reifenteile auf der Fahrbahn. Und dann haben wir noch die B7 in beiden Richtungen zwischen Unschen und dem Abzweig nach Löbichau aktuell nach einem Unfall gesperrt. Geblitzt wird auf der A38 Richtung Leipzig, kurz vor der Abfahrt Leinefelde-Worbis, unter der Brücke. B7 Erfurt-Linderbach, Weimarische Straße, Stadt auswärts. In Saalfeld, Hannostraße, beidseitig in der 30er-Zone. B7 Ortseingang Gammstedt aus Richtung Erfurt kommend. Und in Weimar in der Schwanseestraße, Stadt auswärts. Wenn ihr noch was gesehen habt, dann einfach schnell durchklingeln. Wir haben eine Nummer für alles, WhatsApp-Verkehr und mehr. Das ist die 0800 3x5 25 50.
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2: Und wenn ihr unterwegs seid, dann eine gute und sichere Fahrt. 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
2: Die Investorenpläne von FIFA-Chef Infantino können ihm jetzt so richtig auf die Füße fallen. Es droht ein Rosenkrieg inklusive Auseinandersetzung vor Gericht. Wer ihn vor Gericht sehen will, jetzt in den News. Es ist 14 Uhr.
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3: Guten Tag. Im Streit um die gescheiterten Investorenpläne von FIFA-Chef Infantino droht jetzt eine gerichtliche Auseinandersetzung. Die UEFA hat Infantino offenbar einen Brief geschickt und ihn daran aufgefordert, alle Dokumente und Materialien rund um seine Investorenpläne zu sichern und nicht zu vernichten. Damit könnte die UEFA andeuten, rechtliche Schritte einleiten und potenzielle Beweise absichern zu wollen. Hintergrund sind die Pläne Infantinos, WM-Rechte teilweise an Investoren zu verkaufen.
4: Sehr viel stärker kann man das Misstrauen kaum ausdrücken, als es die UEFA mit diesem Brief getan hat. Der Europäische Verband prüfe jetzt die Einleitung rechtlicher Schritte, eines Schiedsverfahrens und/oder Beschwerden bei den zuständigen Aufsichtsbehörden, heißt es da. Auch der US-Technologieinvestor Joshua Kushner soll so einen Brief erhalten haben.

0: Er sollte bei dem Projekt eine Schlüsselrolle einnehmen. Auch Infantinos Wiederwahl als FIFA-Präsident im März nächsten Jahres droht jetzt durch die Affäre zu scheitern. Thomas Thonfeld, Antenne Thüringen, Sportredaktion.
1: Der DAX hat zum Wochenstart einen neuen Rekord aufgestellt. Der deutsche Leitindex stieg erstmals über die Marke von 25.900 Punkten. Händler führen das auf die Hoffnung zurück, dass sich die USA und der Iran annähern könnten. US-Präsident Donald Trump hatte angekündigt, Iran erstmal nicht weiter angreifen und stattdessen Gespräche führen zu wollen. Das betrifft auch die angespannte Situation auf der für den Ölweltmarkt so wichtigen Straße von Hormuz. Der Ölweltmarkt jedenfalls reagiert auf die Ankündigung von Trump, die Preise fallen. Die Lage um die extremen Waldbrände in Spanien und Frankreich hat sich etwas entspannt. Dramatisch bleibt es dagegen in Griechenland. Bei einem Einsatz westlich von Athen sind jetzt ein Pilot und ein Co-Pilot eines Löschhubschraubers ums Leben gekommen. Damit ist die Anzahl der Todesopfer um die Brände in Griechenland auf 5 angestiegen.
2: Die Fernsehbilder sind nur schwer zu ertragen. Man sieht, wie scheinbar unkontrolliert der eine Hubschrauber sinkt und den Rotor des anderen touchiert und der rast daraufhin wie ein Feuerball zu Boden. Sowohl der dänische Pilot als auch der griechische Co-Pilot sind dabei ums Leben gekommen. Die Besatzung des anderen Hubschraubers ist verletzt. Die griechischen Behörden untersuchen nun die Unglücksursache, aber wie auch immer es zu dem Unfall kam, er zeigt einfach, wie wahnsinnig gefährlich die Einsätze der Feuerwehr bei diesen riesigen Bränden sind. Alexia Angelopoulou, Athen.
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1: Ob für Schulen, Straßen oder Kindergärten. Das Thüringer Investitionsprogramm für Kommunen wird offenbar gut angenommen. Finanzministerin Katja Wolf zieht gut ein halbes Jahr nach Start des Programms ein positives Zwischenfazit.
4: Laut Wolf haben bisher 163 Kommunen Anträge für Projekte über das Programm gestellt. Die umfassen gut 164 Millionen Euro. 130 davon seien schon ausgezahlt worden, so die Ministerin. Das zeige, wie schnell und unbürokratisch das Programm sei. Anders als bei vielen anderen Förderprogrammen gibt es für die Kommunen keine Vorgaben, wie das Geld verwendet werden muss. Die Kommunen entscheiden selbst, ob sie die Gelder in Schulen, Straßen, Feuerwehren oder andere Projekte stecken. Bis 2029 stellt Thüringen über das Programm 1 Milliarde Euro zur Verfügung. Anders als andere Bundesländer stellt Thüringen den Kommunen kein Geld aus dem Sondervermögen des Bundes zur Verfügung, sondern hat alternativ ein eigenes kommunales Investitionsprogramm auf den Weg gebracht. Cornelia Schiedlow, Antenne Thüringen. Nachrichtenredaktion.
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5: Es ist heute viel blau am Himmel, das heißt, die Sonne scheint erbarmungslos auf uns hernieder. Es sind auch teilweise Hitzewarnungen rausgegeben worden. Bis auf den Norden von Thüringen hat fast jede Region hier bei uns in Thüringen eine Hitzewarnung. Und Temperatur, naja, mehr als 32 Grad heute im Schatten ist schon irre. Und vielleicht, wenn wir Glück haben, heute Abend noch ein paar Schauer hier und da, aber auch sehr, sehr selten. Morgen vereinzelt ein bisschen, aber das reicht längst nicht. Auch morgen nochmal heiß, bis 35 Grad, Mittwoch dann ähnlich.
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5: 2:05, Antenne Thüringen, der schnellste Verkehrsservice auf der A4 Richtung Frankfurt zwischen Jena Zentrum und Jena Göschwitz. Der Lobteburg-Tunnel ist gesperrt. Dann A4 in Richtung Frankfurt zwischen Buran und Magdala gesperrt nach einem LKW-Unfall. Dort aktuell 10 Kilometer Stau. Zeitverlust circa eine Stunde. Die letzte freie Abfahrt ist das Hermsdorfer Kreuz, besser noch Hermsdorf Ost. Dann A4 in Richtung Frankfurt zwischen Jena Göschwitz und Bucher. Auch da der Jagdbergtunnel gesperrt. Dann A9 in Richtung München zwischen Dreußig und Eisenberg. Vorsicht, Spanngurt auf der Fahrbahn. Dann B7 in beiden Richtungen zwischen Unschen und dem Abzweig nach Löbichau gesperrt nach einem Unfall. Und B281 in Richtung Triptis zwischen Dreitsch und Miesitz. Da ist ein kaputter LKW mit Reifenschaden auf der rechten Spur. Blitz haben wir auch. A38 Richtung Leipzig, kurz vor der Abfahrt Leinefelde-Worbis. Das ist unter einer Brücke. Dann B7 in Erfurt-Linderbach in der Weimarischen Straße stadtauswärts Höhe Globus. Da steht ein weißer Caddy, 50 erlaubt. Dann Saalfeld in der Hannoverschen Straße in beiden Richtungen, da ist 30. Und Weimar-Schwanseestraße stadtauswärts Höhe Bürgeramt. Wir wünschen eine gute Fahrt.
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5: So, dann schwitzen wir uns mal heute in Richtung Feierabend. Zumindest für die, die jetzt auch noch mal auf Arbeit alles irgendwie hochhalten. Also auch selbst bei uns hier in der Redaktion. Hier der zweite Stuhl ist leer. Grüße auch an die Kollegen, falls sie uns ja doch mit in den Urlaub nehmen. Hallo. Also, kommt gut rein in Richtung Feierabend. Body Talk ist dabei. Hier ist alle Farben. 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

War das jetzt schon eine Sommergitarre oder noch nicht? Wenn nicht, dann machen wir uns selber noch eine, aber die brauchen wir gar nicht, weil hier läuft ja schon ein. So. Das heißt, das Durchhalten diese Woche für alle, die jetzt, was ich eben schon gesagt hatte, irgendwie gefühlt alleine auf Arbeit sind. Erstens hat man mal seine Ruhe, kann vielleicht auch das, was noch auf dem Tisch liegt, irgendwie abarbeiten. Auf der anderen Seite ist es aber auch wieder blöd, man muss ein paar Umleitungen in Kauf nehmen. Also irgendwie durchhalten. In Erfurt wird der Schmidtstädter Knotengrat gebaut. In Richtung Norden schwierig. Hermsdorfer Kreuzgrat, Überfahrt A4, Dresden zur A9 Berlin. Wow, auch da gebaut. Und A71 bzw. Erfurt Nord und Gispersleben auch da schwierig. Auch Eisenacher Stadtautobahn West und Mitte auch da geht im Moment gerade gar nichts. Das passt natürlich dann auch, da muss man auf den Strecken, wo es dann zu fahren geht, auch wieder ein bisschen zügiger fahren, aber auch nur so viel, wie eigentlich erlaubt sind, denn wir haben ja auch noch eine Speed Week. Und ihr könnt euch mit Hashtag Blitzer auch nochmal alle Blitzer aufs Telefon holen. Also wir haben eine ganze Menge vor und dabei gibt es auch nochmal eine Statistik, das ist ja irgendwie im Sommer immer so, Statistiken, die rausgeschmissen werden. Die Männer werden ziemlich häufig geblitzt, 77% im Gegensatz zu den Frauen. Egal wie ihr fahrt, kommt gut und sicher ans Ziel.

0: schön, jetzt habe ich wieder einen Ohrwurm. David Guetta mit One Republic, I Don't Wanna Wait. Es ist Antenne Thüringen hier.
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Es sieht ganz gut aus in Königssee, heute mit viel Sonne, 31 Grad, ein paar Wölkchen sind unterwegs, in wenigen Sommern 32 Grad, auch da nur ein paar Wolken. Und bei Tennstedt hat 35 Grad, auch da viele Wolken unterwegs. Ansonsten Hitzewarnung, außer der Norden von Thüringen fast alle heute. Vielleicht haben wir Glück und heute Abend kommen ein paar Regentropfen dazu, hier und da. Morgen dann auch nochmal schön heißen Sommertag bei 34 Grad, am Mittwoch ähnlich sonnig bei 32 Grad. Genau 2 Minuten nach 14:30, Antenne Thüringen, der schnellste Verkehrsservice. A4 Richtung Frankfurt zwischen Jena Zentrum und Jena Göschwitz. Der Lobdeburg-Tunnel ist gesperrt. Auch die Gegenrichtung, da ist es auch kritisch. Also auch da müsst ihr aufpassen. Wir gucken jetzt nochmal auf die A4 in Richtung Frankfurt. Moment. Jetzt bin ich durcheinander gekommen. A4 Richtung Frankfurt zwischen Buchen und Magdala. Behinderung nach einem Unfall mit einem LKW. Dort 10 Kilometer Stau, Zeitverlust ca. 1 Stunde. Verkehr wird über den Standstreifen geleitet. Dann A4 in Richtung Frankfurt zwischen Jena-Görschwitz und Buchen. Da ist auch der Jagdbergtunnel gesperrt. Dann A9 Richtung Berlin zwischen Eisenberg und Reußig. Kaputter LKW mit Reifenschaden. A9 Richtung München zwischen Reußig und Eisenberg. Spanngurt auf der Fahrbahn. A38 Richtung Göttingen.

0: Zwischen Bleicherode und Breitenworb ist der Reifenteil auf der Fahrbahn und ein kaputter LKW auf dem Standstreifen. B7 in beiden Richtungen zwischen Unschen und im Abzweig nach Löbichau gesperrt nach einem Unfall. B176 zwischen Bad Bibra und Golzen in beiden Richtungen sind zwei freilaufende Rinder. Dann B281 in Richtung Triptis zwischen Dreitsch und Miesitz, kaputter LKW mit Reifenschaden auf der rechten Spur. Und gerade eben reingekommen auf der A38 in Richtung Leipzig zwischen Friedland und dem Heidkopftunnel. Vorsicht, da sind Fahrzeugteile auf der Fahrbahn. Und Blitzer haben wir. A38 Richtung Leipzig, kurz vor der Abfahrt der Leinefelde, Worbis ist unter der Brücke. Dann B7, Erfurt-Linderbach in der Weimarischen Straße, stadtauswärts Höhe Globus. Und in Weimar in der Schwanseestraße, hier in der Nähe vom Funkhaus, stadtauswärts Höhe Bürgeramt. Da wird auch geblitzt. Gute Fahrt wünschen wir.
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0: Mit Gitarre von Austis und The Art of Letting Go. Einen schönen Montagnachmittag.

0: Wasn't it? Wasn't it? Schorgel, it wasn't me. Und das war heute auch wirklich klasse.
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0: Ab heute, 2 Wochen lang, jeden Tag, die letzten 2 Wochen der Ferien, was Tolles anderes erleben hier bei uns in Thüringen. Ach herrlich, weil Thüringen hat noch so viel mehr als irgendwie nur das Freibad um die Ecke. Aber mit Baden hat es heute auch was zu tun gehabt. Zwischen 11 und 12, kostenloser Eintritt heute mit einem gewissen Passwort. Und Ivo war mit dabei.
2: So, wer steht denn hier neben mir?
3: Clara.
2: Wie gefällt's dir hier im Saale-Max in Rudolstadt?
3: Cool.
2: Was hast du heute alles schon so gemacht?
3: Ich war auf der Reifenrutsche und dann war ich auf der Steinrutsche mit Mia. Ich bin bis jetzt alles gerutscht.
2: Aber wenn man 1 bis 10 Punkte geben müsste, wie viel würdet ihr dem Tag heute geben?
3: 10 von 10.
0: Okay. Das klang eigentlich also schon fast wie eine 11 von 10. Aber hey, genau das ist der Plan. Alles in Happy und morgen geht's auch weiter mit dem nächsten Ausflugsziel. Wohin? Haha.
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zack. Man erwischt sich manchmal schon irgendwie, oder? Dass irgendwas mitwippt, was man eigentlich gar nicht will. Wieder der Klassiker, der linke Fuß beim Automatikfahren, der jetzt bei Wild Boys mitgestampft hat. Stars Will Align, jetzt Kygo.

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1: Es ist jetzt um 3.
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3: Ich bin Dirk Zeitler. Der Streit um den gescheiterten Milliardenplan von FIFA-Präsident Infantino geht in die nächste Runde. Die UEFA droht jetzt mit rechtlichen Schritten. Sie habe Infantino aufgefordert, sämtliches Material im Zusammenhang mit dem Vorhaben nicht zu vernichten.
4: Sehr viel stärker kann man das Misstrauen kaum ausdrücken, als es die UEFA mit diesem Brief getan hat. Der Europäische Verband prüfe jetzt die Einleitung rechtlicher Schritte eines Schiedsverfahrens und/oder Beschwerden bei den zuständigen Aufsichtsbehörden, heißt es da. Auch der US-Technologieinvestor Joshua Kushner soll so einen Brief erhalten haben. Er sollte bei dem Projekt eine Schlüsselrolle einnehmen. Auch Infantinos Wiederwahl als FIFA-Präsident im März nächsten Jahres droht jetzt durch die Affäre zu scheitern. Thomas Thonfeld, Sport. Redaktion.
3: Nach den ostdeutschen Ministerpräsidenten hat sich auch die saarländische Regierungschefin Anke Rehlinger gegen die geplante Abschaffung der Rente mit 63 gestellt. Sie lehne den aktuellen Vorschlag ab, weil er dem Respekt vor der Lebensleistung von Menschen widerspreche, sagte die stellvertretende SPD-Vorsitzende den Zeitungen der Funke Mediengruppe. Zumindest dürfe eine solche Regelung nicht für jene gelten, die anders geplant hätten. Der DAX hat zum Wochenstart einen neuen Rekord aufgestellt. Der deutsche Leitindex stieg erstmals über die Marke von 25.900 Punkten. Händler führen das auf die Hoffnung zurück, dass sich die USA und der Iran annähern könnten.
5: US-Präsident Trump hat geplante Angriffe erst einmal gestoppt und will reden. Wir werden mit Iran verhandeln, kündigt er an. Und das heißt auch über die für die Weltwirtschaft so wichtige Straße von Hormuz. Prompt gingen auch die Ölpreise runter. Die Sorgen vor steigender Inflation sind nun etwas geringer. Gepusht wurde das Hoch aber auch von Tech-Aktien in den USA und Asien. Die hatten sich zuletzt merklich erholt. Claudia Wächter, Nachrichtenredaktion.
3: Millionen von Pillen und hunderte Liter an Kokain, Fentanyl, Heroin oder Crystal Meth. Die Generalstaatsanwaltschaft Frankfurt am Main hat Anklage gegen den mutmaßlichen Betreiber des Darknet-Marktplatzes Archetyp Market erhoben. Auf der Plattform sollen bis zur Abschaltung im Jahr 2025 unter anderem Drogen und Arzneimittel gehandelt worden sein.
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0: viel Himmel zu sehen, ganz viel Sonne. Und heiß ist es bei 33 Grad Maximaltemperatur. Und wenn wir Glück haben, kommt dann heute Nachmittag hier und da mal noch eine kleine Wolke vorbei, die auch noch den ein oder anderen Schauer noch mitbringt. Ist nicht viel, aber kann. Morgen auch so ein bisschen wechselhaft, aber bei 35 Grad auch schön heiß. Und am Mittwoch ähnlich bei über 30 Grad.
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0: 3:03, Antenne Thüringen, der schnellste Verkehrsservice. A4 Richtung Frankfurt gibt es zwischen Wucher und Magdala. Behinderung nach einem Unfall mit einem LKW. Verkehr wird über den Standstreifen geleitet. Aktuell 8 Kilometer Stau. Zeitverlust circa eine Stunde. Dann A9 in Richtung Berlin zwischen Eisenberg und Reußig. Kaputter LKW mit Reifenschaden. A38 Richtung Leipzig zwischen Friedland und dem Heidkopftunnel. Fahrzeugteile. Dann A71 Richtung Schweinfurt zwischen Arnstadt Süd und Stadt Ilm. Kaputtes Auto. A71 in Richtung Sangerhausen. Die Auffahrt Suhl, Zedermelis. Da ist ein liegen gebliebenes Fahrzeug, bitte vorsichtig. B176 zwischen Bad Bibra und Golzen, in beiden Richtungen zwei freilaufende Rinder. Und B281 in Richtung Triptis zwischen Dreitsch und Miesitz, da ist ein kaputter LKW mit Reifenschaden auf der rechten Spur. Wir wünschen eine gute Fahrt.
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0: Ach, das ist schön, wenn es vielleicht dann heute Nachmittag dann doch den ein oder anderen Schauer gibt. Wenn ihr vielleicht einen seht, mal abbiegen, durchfahren, vielleicht wird das Auto dann mal wieder entstaubt. Und bei mir ist immer so ein Vorteil, ich freue mich immer auf Regen, nicht weil er nur gut riecht, sondern weil er auch die Frontscheibe dann sauber macht. Ja, kommt gut in den Feierabend mit Michael Schulte und Love Sick.

No Doubt, It's My Life gehört hier bei uns. Antenne Thüringen. Und das mitten in der Ferienzeit. Wir haben noch 2 Wochen Ferien hier in Thüringen. Ist schön. Habt ihr eigentlich schon euer Urlaubsgeld ausgegeben, auf den Kopf gehauen? Wenn nicht, empfehle ich immer nochmal, also zumindest bei mir ist es so, zu meiner Oma, der dann immer nochmal, wie früher, wenn man zur Kirmes gegangen ist, nochmal, hier, steck's ein. Ja, das ist jetzt in Sizilien was ganz anderes passiert. Urlaubsgeld wirklich auf eine ganz andere Art und Weise. Stellt euch vor, da kommt eine Lidl-Tüte an den Strand gespült, ihr guckt rein und findet auf einmal 700.000 Euro. Ist wirklich so passiert. Ja. Also, das nenne ich mal Urlaubsgeld. Weiß noch gar nicht, ob man es mit nach Hause nehmen kann. Fragezeichen. James Blunt, jetzt hier mit The Truth.

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0: Maggie Reilly. Every time we touch. Es ist Antenne Thüringen hier. Es ist jetzt 3:30 und jetzt die Thüringen-Reporter aus eurer Region.
1: Für Mittelthüringen, Leonie Straßburger.
2: Guten Tag. In Sömmerda hat ein Mann in einer Klinik einen Rettungssanitäter und einen Krankenpfleger angegriffen und verletzt. Der Mann war wegen Alkohol- und Drogenkonsum am Freitagabend zur Behandlung in die Notaufnahme des Krankenhauses gekommen. Dort ist er aggressiv geworden und hat das Personal vor Ort angegriffen. Dabei hat er einen Rettungssanitäter und einen Krankenpfleger mit Faustschlägen und Tritten verletzt und zwei Ärzte und andere Menschen bedroht. Daraufhin ist er aus dem Krankenhaus geflohen und wurde von der Polizei auf dem Marktplatz aufgegriffen. Er wurde dann mit polizeilicher Begleitung in ein anderes Krankenhaus gebracht. Die alte Synagoge in Erfurt ist ab heute bis Ende Februar nächsten Jahres geschlossen. Grund dafür sind Bauarbeiten. Die Sanitäranlagen werden nach einem Schaden aufwendig saniert. Alle geplanten Führungen im Innenbereich können in dem Zeitraum nicht stattfinden. Schon geplante Konzerte und Vorträge werden verlegt. Die alte Synagoge selbst ist nicht von den Schäden betroffen. Trotzdem muss für die Baustelle der Eingang und das Gebäude gesperrt werden. Die Zeit soll auch für Anpassungen der Dauerausstellung genutzt werden.
0: Es ist viel blau am Himmel, jetzt aber teilweise über Südwestthüringen schon die ersten Gewitter. Also Bad Salzungen hat jetzt auch gerade schon wieder so ein stärkeres Regengebiet, was wir jetzt abbekommen gleich. Oder was jetzt gerade drüber gehuscht ist, das geht noch Richtung Winterstein. Auch Laucha kann noch ein bisschen was abbekommen, Waltershausen. Also da kommen immer ein paar Gewitter vom Westen her rein. Also auch Eisenach kriegt vielleicht demnächst noch was ab. Also wir halten euch da weiterhin auf dem Laufenden. Ansonsten heute Temperaturen so um die 32, 33 Grad. Morgen auch nochmal sehr heiß, auch teilweise mit ein paar Schauern dabei. Gleich 2 Minuten nach 3:30 Antenne Thüringen, der schnellste Verkehrsservice auf der A4 in Richtung Frankfurt zwischen Buchen und Magdala. Behinderung nach einem LKW-Unfall. Verkehr wird über den Standstreifen geleitet. Aktuell 7 Kilometer Stau. Es dauert eine Stunde länger. A9 Richtung Berlin zwischen Bad Klosterlausnitz und Eisenberg. Behinderung nach einem Unfall. Da ist Öl ausgelaufen und ein kaputtes Auto auf der rechten Spur. Dann A9 in Richtung Berlin zwischen Eisenberg und Reußig. Kaputter LKW mit Reifenschaden. A38 Richtung Leipzig zwischen Friedland und dem Heidkopftunnel. Rechter Fahrstreifen gesperrt. A71 in Richtung Schweinfurt zwischen Arnstadt Süd und Stadt Ilm, kaputtes Auto. A71 in Richtung Sangerhausen, die Auffahrt Suhl-Zillermedes, ein liegengebliebenes Fahrzeug. Und B281 Richtung Triptis zwischen Dreitsch und Miesitz, kaputter LKW mit Reifenschaden auf der rechten Spur. Blitzer holt er euch ganz einfach, zum Beispiel die Panzerblitzer, haben wir auch sich ein bisschen umpositioniert, ganz einfach mit Hashtag Verkehr per WhatsApp 0800 3x5 2550.
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0: Schönen Montagnachmittag.

0: Martin Garrix, Ed Sheeran. Auf Antenne Thüringen gleich mit Pokerface, Lady Gaga und noch mehr Sommer. Der darf jetzt zurzeit bei keiner Sommerparty fehlen. Das ist Topic mit Becky G. Gibt's gleich zum Lautmachen.
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Human, Love Me Again, Kreischalarm bei Harry Styles. Ja, also es ist ja eigentlich normalerweise nichts Ungewöhnliches. Aber die Fans rasten bei seinem Konzert gestern Abend in Mexico City nicht nur wegen seines Aussehens, sondern auch wegen den Songs aus, sondern weil Harry im strömenden Regen ist er einfach mal zackig ausgerutscht und mit dem Hintern auf der Bühne gelandet. Aber auch das hat er wieder geschafft, richtig gut und lässig auszusehen und dabei einfach mal, ne? Ist halt passiert, dann ist es so. Er hat weiter gesungen, also richtig guter Move und das Video davon geht im Netz gerade viral, also schaut es euch gerne mal an. Gut, bei uns ist er hier im Trocknen, maximal ein bisschen einstauben könnte er. Der Harry Styles, American Girls, steht übrigens auch noch auf meiner Liste. Vielleicht rutscht er da auch aus, wenn ich mal live angucke. Harry Styles.

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2: Es ist gleich 16 Uhr.
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3: Ich bin Dirk Zeitler. Der Streit um den gescheiterten Milliardenplan von FIFA-Präsident Infantino geht in die nächste Runde. Die UEFA droht jetzt mit rechtlichen Schritten. Sie habe Infantino aufgefordert, sämtliches Material im Zusammenhang mit dem Vorhaben nicht zu vernichten.
4: Sehr viel stärker kann man das Misstrauen kaum ausdrücken, als es die UEFA mit diesem Brief getan hat. Der Europäische Verband prüfe jetzt die Einleitung rechtlicher Schritte, eines Schiedsverfahrens und/oder Beschwerden bei den zuständigen Aufsichtsbehörden, heißt es da. Auch der US-Technologieinvestor Joshua Kushner soll so einen Brief erhalten haben. Er sollte bei dem Projekt eine Schlüsselrolle einnehmen. Auch Infantinos Wiederwahl als FIFA-Präsident im März nächsten Jahres droht jetzt durch die Affäre zu scheitern. Thomas Thonfeld, Sportredaktion.
2: Nach dem islamistischen Terroranschlag am Rande des Berliner Christopher Street Day werden islamistische Gefährder in der Hauptstadt strenger überwacht. Vier Gefährder tragen auf Antrag der Berliner Polizei nun Fußfesseln. Das teilte Berlins Innensenatorin Spranger mit. Sie begrüße es sehr, dass sich das zuständige Gericht damit ihrer Einschätzung angeschlossen habe. Der DAX hat zum Wochenstart einen neuen Rekord aufgestellt. Der deutsche Leitindex stieg erstmals über die Marke von 25.900 Punkten. Händler führen das auf die Hoffnung zurück, dass sich die USA und der Iran annähern könnten.
5: US-Präsident Trump hat geplante Angriffe erst einmal gestoppt und will reden. Wir werden mit Iran verhandeln, kündigt er an. Und das heißt auch über die für die Weltwirtschaft so wichtige Straße von Hormuz. Prompt gingen auch die Ölpreise runter. Die Sorgen vor steigender Inflation sind nun etwas geringer. Gepusht wurde das Hoch aber auch von Tech-Aktien in den USA und Asien. Die hatten sich zuletzt merklich erholt. Claudia Wächter, Nachrichtenredaktion.
2: Nach nur 1,5 Tagen ist der Löscheinsatz von Feuerwehrleuten aus Nordrhein-Westfalen im Nordwesten Spaniens schon wieder beendet. Die Entscheidung sei am Sonntagabend getroffen worden, sagte Frank Frenser von der Feuerwehr Bonn. Die spanischen Behörden seien zu der Erkenntnis gekommen, dass die Lage sich entspannt habe. Es werde daher keine externe Hilfe mehr benötigt.
6: Es geht gerade ein bisschen die Welt unter. Waltershausen kriegt gerade eine ganz, ganz schöne Husche ab in Lauscha. Da wird es auch ganz schön kräftig regnen und gewittern, auch Facher und Sünna und auch in Mansbach regnet es jetzt richtig krass. Also es gibt ganz, ganz örtlich verteilt so kleine Gewitterzellen, die dann aufgehen und richtig krass Regen mitbringen. Der Rest hat weiterhin noch Hitze. Die Temperaturen, die gehen heute hoch bis auf 33, 34 Grad. Auch morgen sieht es halt noch genauso aus. Wir haben morgen auch so 33, 34 Grad. Und wir haben dann auch immer mal wieder ein paar Schauer mit dabei. Zwar ganz, ganz wenig, aber sie sind immer mal wieder da. Antenne Thüringen, der schnellste Verkehrsservice auf der A4 in Richtung Frankfurt zwischen Bucher und Magdala. Behinderung nach einem LKW-Unfall. Verkehr wird dort über den Standstreifen geleitet. 7 Kilometer Stau. Aktuell ist es 1 Stunde länger. Dann geht's weiter auf der A9 in Richtung Berlin. Die Auffahrt Bad Benneck-Himmelkron. Vorsicht, kaputte LKW. Beschleunigungsstreifen ist blockiert. Weiter in A9 in Richtung Berlin zwischen Bad Klosterlausnitz und Eisenberg. Behinderung nach einem Unfall. Vorsicht, da läuft Öl aus. Ist auch ein kaputtes Auto auf dem rechten Fahrstreifen. A9 Richtung Berlin zwischen Eisenberg und Reußig, kaputter LKW mit Reifenschaden. A38 Richtung Leipzig zwischen Friedland und dem Heidkopftunnel, rechter Fahrstreifen gesperrt. A71 in Richtung Schweinfurt zwischen Arnstadt Süd und Stadt Ilm, kaputtes Auto. A71 Richtung Sangerhausen zwischen Erfurt Nord und Sömmerda Süd, da liegt eine Plane auf der Fahrbahn. Und B281 in Richtung Triptis zwischen Dreitsch und Miesitz, kaputter LKW mit Reifenschaden auf der rechten Spur. Gerade eben reingekommen, B176, Dachwicht zwischen dem Ortseingang und Witterdaer Weg, in beiden Richtungen gesperrt, dort steht ein kaputtes Auto. Und Jena, Blitzer in der Stadt Rodaer Straße, stadtauswärts Höhe A4 Abfahrt. Und wenn ihr noch was gesehen habt, dann eine Nummer für alles. 0800 3x5 2550. Wir wünschen eine gute Fahrt.
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6: Also ich wäre dafür,

es einzuführen, dass es vollkommen bei allen akzeptiert wird, dass Eis als vollwertige Mahlzeit gilt. Doch, deswegen würde ich jetzt einfach nochmal so einen Zwischengang einschieben, so zwischen Käffchen und Abendessen, das wäre jetzt so ungefähr 16 Uhr. Warum nicht? Einmal Schoko, einmal Vanille, einmal Erdbeer bitte. Danke, Save Me Tonight ist Jennifer Lopez und David Guetta.

0: ins Freibad oder habt ihr vielleicht auch irgendwie eine Stelle, wo kein anderer hinkommt und nur ihr da eure Ruhe habt beim Baden, dann ganz viel Spaß beim Abkühlen. Aber es ist ja mal so deutschlandweit, die Zahlen sind mal sehr, sehr traurig zu sehen. Viele, viele Badeunfälle, leider auch mit Toten. Zum Glück hier in Thüringen. Und hoffentlich bleibt es auch so, noch ohne Badetote. Also toi, toi, toi, dass es auch weiterhin so bleibt. Aber es gibt eine große Diskussion, dass an den öffentlichen Badestellen auch in Zukunft nur noch Menschen, vor allem auch Kids, hinkommen und baden dürfen, die mindestens ein bronzenes Schwimmabzeichen haben. Wir haben da mal gesprochen, und zwar mit dem Präsidenten vom DLRG hier in Thüringen, René Rimbach. Sollte diese Pflicht auch für Menschen Ü16 gelten?
1: Das würde ich jetzt pauschal so nicht sehen. Natürlich gibt es auch im etwas höheren Alter, also ab 16 Jahren, Frauen, Jugendliche, Männer, die nicht schwimmen können oder auch nicht sicher schwimmen können. Aber von so einer Regel würde ich doch tatsächlich da absehen und insofern hoffen, dass es dort zu keiner Selbstüberschätzung kommt, wenn man dann sagt, man geht an ein entsprechendes Freigewässer, an ein unbewachtes Freigewässer.
0: Ja, wie könnte man so nach Ihrer Meinung auch die Thüringer Badeseen denn auch ein bisschen sicherer machen?
1: Man könnte die Seen insofern nur sicherer machen, indem man den politischen Dialog führt, zusammen mit der Landesregierung, zusammen mit den Landkreisen, mit den Kommunen, um also dort auf die Gefahren aufmerksam zu machen und auch entsprechende Konzepte entwickelt, wo dann man verstärkt auf die Überwachung dieser Seen dann setzt.
0: Okay, also es wird darüber diskutiert, ein Bronzeabzeichen einzuführen, damit weniger Badeunfälle gelten. Also egal, was ihr jetzt macht und wo ihr hinfahrt, viel Spaß beim Baden.

0: Brooke Fraser. Something in the Water. Es ist Antenne Thüringen hier auf dem Weg in den Feierabend. Das ist gar nicht mehr so lange hin, es ist gleich 16:30.
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1: Pink auf Antenne Thüringen. 16:30 ist es und jetzt die Thüringen-Reporter aus eurer Region.
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3: Hallo. Ab heute wird in Erfurt in der Innenstadt gegraben. Grund dafür ist ein UNESCO-Weltkulturerbe. Seit 2023 gehört da das jüdisch-mittelalterliche Erbe in Erfurt dazu. Und deswegen soll jetzt ein Informations- und Bildungszentrum entstehen. Aktuell fehlen aber noch wichtige Erkenntnisse zur zweiten jüdischen Gemeinde. Die hatte ihr Zentrum im 14. und 15. Jahrhundert auf dem Rathausparkplatz. Bis 1945 war vieles davon erhalten. Mittlerweile ist die Freifläche eine der letzten Kriegswunden Erfurts. Und deswegen finden da jetzt archäologische Grabungen statt. Die erste startet heute und dauert bis Ende September. Danach gibt's auch wieder Parkplätze. Der nächste Grabungsabschnitt ist für 2027 geplant. Laut dem Amt für Stadtentwicklung, Kultur und Welterbe könnten alle Interessierten sich die Grabungen vor Ort anschauen oder an das Amt Rückfragen stellen. Weil es so viele Vorinformationen gibt, seien auch die Erwartungen entsprechend hoch. Man hoffe auf viele Funde, die das jüdische Alltagsleben beschreiben und neue Erkenntnisse bringen. Bei Hopfgarten musste die Bundespolizei zu einem ICE-Unfall ausrücken. Gestern war ein Zug mit einem Gegenstand kollidiert. Im Gleis konnte dann ein Fahrrad gefunden werden. Offenbar hatte es jemand dorthin gelegt. Durch den Unfall und die Bremsung wurde zum Glück niemand verletzt. Der Schaden am ICE wird aktuell noch untersucht. Die Bundespolizei konnte am Tatort Spuren sichern und ermittelt jetzt wegen Sachbeschädigung und eines gefährlichen Eingriffs in den Bahnverkehr.
1: Also jetzt im Moment ein paar Wolken hier unterwegs über dem Funkhaus in Weimar und vor allem jetzt auch vom Westen her ziemlich krass lokale Gewitter möglich. Also da solltet ihr jetzt gerade auch aktuell aufpassen. Also rund um Eisenach in die Richtung kann es gehen und auch Erfurt wird demnächst auch noch ein paar Gewitter abbekommen. Oder zumindest eins. Die Temperaturen, da wo kein Gewitter ist, 33. Morgen ähnlich, auch ab und zu mal ein paar Gewitter hier und da bei 34 Grad. Und Mittwoch dann wieder schön sonnig, fast trocken bei 32 Grad. Wir haben seit 2 Minuten nach 16:30, Antenne Thüringen, der schnellste Verkehrsservice A4 Richtung Frankfurt zwischen Bucher und Magdala. Behinderung nach einem LKW-Unfall. Rechte Spur gesperrt, 16 Kilometer Stau, da dauert es 1 Stunde länger. A9 in Richtung Berlin zwischen Bad Klosterlausnitz und Eisenberg. Behinderung nach einem Unfall, Vorsicht, das Öl ausgelaufen. Kaputtes Auto auf der rechten Spur und ein kaputter LKW auf dem Standstreifen. A9 Richtung Berlin zwischen Eisenberg und Reußig, kaputter LKW mit Reifenschaden. A38 in Richtung Leipzig zwischen Friedland und dem Heidkopftunnel, rechte Spur gesperrt. Und B281 Richtung Triptis zwischen Dreitsch und Miesitz, kaputter LKW mit Reifenschaden auf der rechten Spur. Blitzer haben wir in Jena in der Stadt Roda. Straße stadtauswärts ist Höhe A4 Abfahrt, dann zwischen Oberhof und Luisenthal Richtung Luisenthal und Ortsausgang Woffleben in Richtung Elrich. Und wenn ihr noch was gesehen habt, dann könnt ihr Bescheid geben, gerne auch per WhatsApp 0800 3x die 5 2550.
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1: Teddy Swims mit dabei auf dem Weg nach Hause, Mr. Know-It-All. Das ist Jörn Köbis im Studio, schön, dass ihr dabei seid.

0: auch noch nicht vorbei. Yes! Roxette und Sleeping in My Car. Ist nicht diese Woche auch Sonne, Mond und Sterne? Oh, Sonne, Mond, Sterne heißt es ja nur. Da wäre es ja wieder eine Möglichkeit, im Auto zu schlafen. Warum nicht? Ava Max mit Kings and Queens ist Antenne Thüringen hier. Auch gleich mit Fast Boy, Beautiful Life. Das ist einfach die beste Musik. Ich dreh gleich ein Stückchen lauter, aber pst, nicht weiter sagen.
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Echo Smith auf dem Weg nach Hause. Und vielleicht hat ja euer Scheibenwischer jetzt ein bisschen was zu tun. Antenne Thüringen. Wenn ihr jetzt rund um Arnstadt unterwegs seid, da ist jetzt auch gerade so ein Riesending unterwegs. Also in Mühlberg, Ortruf, auch in Bittstedt, Espenfeld, da kommt es jetzt richtig, richtig wie aus Kannen runter. Also ihr könnt uns auch gerne, wenn das richtig krass ist, auch vielleicht teilweise ein paar Meldungen nochmal schicken per WhatsApp, wenn ihr 0800 3x5 2550 hier direkt die Anbindung ins Studio. Auch rund um Rula, Winterstein, Seebachtal, auch da regnet es jetzt kräftig. Teilweise zwei Gewittergebiete aneinander. Also wir halten euch da auf dem Laufenden heute. Kommt also gut in Richtung Feierabend. Jetzt mit ein bisschen Sommermusik. Der Mann, der immer seinen Namen nennen muss vorher hier. Zusammen mit Savage Love und Josh 685.

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2: 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Es ist jetzt 17 Uhr.
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3: Ich bin Dirk Zeitler. Rekord beim DAX, deutlicher Rückgang beim Ölpreis. An den Finanzmärkten sorgt die Hoffnung auf Entspannung im Nahen Osten für Auftrieb. Hintergrund ist die Ankündigung von US-Präsident Trump, neue Gespräche mit dem Iran führen zu wollen. Der Iran hat solche Gespräche aber auch noch nicht bestätigt.
4: Seit Monaten manipuliert Trump Märkte und Ölpreise mit Ankündigungen einer baldigen Einigung mit dem Iran, bis die dann im Nichts verpuffen. Auch die jüngste angeblich imminente Gesprächsrunde über die Straße von Hormuz wurde vom Iran nicht bestätigt. Unklar ist auch, wo die geplanten Gespräche stattfinden, wer dabei ist und wie lange sie dauern sollen. Der Ölpreis allerdings ging prompt wieder runter, vor allem auch nachdem Trump die geplanten Großangriffe mit Hinblick auf diese angeblichen Gespräche abgesagt hatte. Aus den USA, Tina Eck.
3: Die Einsatzkräfte in Griechenland kämpfen weiter gegen die schweren Waldbrände. Zwar hat der Wind westlich von Athen etwas nachgelassen, die Flammen breiten sich aber weiter an zwei Fronten aus. Das berichten griechische Medien.
5: Hunderte Feuerwehrleute, Dutzende Flugzeuge und Hubschrauber, unzählige Freiwillige. Und trotzdem ist hier noch kein Ende der Flammen in Sicht. Zwar hat sich die Situation heute deutlich verbessert, weil eben der Wind nicht mehr so stark weht, aber Entwarnung gibt es noch längst nicht. Immer wieder entwickeln sich neue Flammenherde aus den Glutnestern. Und es bleibt gefährlich. Für Athen und für die umliegende Region gilt auch morgen wieder die zweithöchste Warnstufe der Waldbrandgefahr. Aus Athen, Alexia Angelopoulou.
3: Nach dem islamistischen Terroranschlag am Rande des Berliner Christopher Street Day werden islamistische Gefährder in der Hauptstadt strenger überwacht. Vier Gefährder tragen auf Antrag der Polizei in Berlin nun Fußfesseln. Das teilte Innensenatorin Spranger mit. Sie begrüße es sehr, dass sich das zuständige Gericht damit ihrer Einschätzung angeschlossen habe. Der Streit um den gescheiterten Milliardenplan von FIFA-Präsident Infantino geht in die nächste Runde. Die UEFA droht jetzt mit rechtlichen Schritten. Sie habe Infantino aufgefordert, sämtliches Material im Zusammenhang mit dem Vorhaben nicht zu vernichten.
6: Also erstmal wurde jetzt gerade eine amtliche Unwetterwarnung rausgegeben vor schwerem Gewitter. Betrifft den Ilm-Kreis, den Landkreis Gotha und den Kreis Weimarer Land. Also da bitte besonders aufpassen. Generell auch viele Hitzewarnungen heute, also Teile von Thüringen, auch vor allem der Westen, der Osten und auch der Süden. Vor starker Hitze wird gewarnt. Also heute von allem was dabei. Die Temperaturen so bei maximal 33 Grad, auch morgen 34 Grad, vereinzelt auch Gewitter und Schauer. Also das wird uns heute und morgen noch begleiten.
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6: 3:05, Antenne Thüringen, der schnellste Verkehrsservice. Auf der A4 Richtung Frankfurt zwischen Bucha und Magdala. Behinderung nach einem LKW-Unfall. Die rechte Spur ist gesperrt. 15 Kilometer Stau. Es dauert 40 Minuten länger. A9 Richtung Berlin zwischen Bad Klosterlausnitz und Eisenberg. Kaputter LKW und ein defektes Fahrzeug auf dem Standstreifen. A9 Richtung Berlin zwischen Bad Klosterlausnitz und Eisenberg. Kaputtes Auto auf der linken Spur. A9 Richtung Berlin zwischen

0: Eisenberg und Dreußig kaputter LKW mit Reifenschaden. A38 in Richtung Leipzig zwischen Friedland und dem Heidkopftunnel. Das ist die rechte Fahrspur gesperrt. A71 in Richtung Schweinfurt zwischen Heldrungen und Kölle, da Bremsklötze auf der Fahrbahn. Und B281 in Richtung Triptis zwischen Dreitsch und Miesitz, ein kaputter LKW mit Reifenschaden auf der rechten Spur. Und Blitzer haben wir auch. In Jena, der Stadtroder Straße, stadtauswärts, Höhe A4 Abfahrt. Dann zwischen Oberhofen-Luisenthal in Richtung Luisenthal und Ortsausgang Woffleben in Richtung Elrich. Wir wünschen eine gute Fahrt.
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0: So, also es kommt mal gut an, auch wenn jetzt natürlich die Scheiben schön sauber werden, wenn es stark regnet, aber wenn natürlich alles wieder wegflutscht und teilweise auch dann Straßen unterspült werden oder Bäume umfallen, dann nicht so schön. Also jetzt gerade rund um Ichtershausen in Elxlim im Ilmkreis, in Riechheim, Bestedt-Waag, Schellroda, auch in Osthausen kommt es jetzt gerade richtig, richtig schlimm runter. Also sagt uns gerne Bescheid, wo es extrem schlimm ist, gerne per WhatsApp hier ins Antenne Thüringen Studio. 0800 3 mal die 5 2 5 5 0. Hier ist Olivia Dien.

One Republic, Need Your Love. Vielleicht habt ihr das schon mitbekommen, der Deutsche Wetterdienst, der hat jetzt eine Unwetterwarnung abgegeben. Also rund um Arnstadt geht jetzt auch die Welt unter. Ichtershausen, Marlishausen betrifft das Bittstedt, Haarhausen. Also da geht auch gerade die Welt unter. Im Moment auch Winterstein. Das zieht dann rüber Richtung

Richtung Bad Tabarz und auch in der Nähe, jetzt muss ich gerade nochmal gucken, rund um Treffurt, Großburschler, auch da tut sich jetzt schon die nächste Gewitterzelle auf. Also es kann immer wieder passieren, dass so lokal welche entstehen und die ziehen dann einfach über Thüringen hinweg. Passt bitte auf euch auf. Ja, wir halten euch hier weiterhin auf Antenne Thüringen auf dem Laufenden. Und natürlich gibt es auch Musik zum Sommer. Green Grass, gleich von George Ezra und das sind Foster the People.

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0: Antenne Thüringen ist hier um 17:30 jetzt die Thüringen-Reporter aus eurer Region.
1: Für Mittelthüringen, Leonie Straßburger.
2: Guten Tag. In Sömmerda hat ein Mann in einer Klinik einen Rettungssanitäter und einen Krankenpfleger angegriffen und verletzt. Der Mann war wegen Alkohol- und Drogenkonsum am Freitagabend zur Behandlung in die Notaufnahme des Krankenhauses gekommen. Dort ist er aggressiv geworden und hat das Personal vor Ort angegriffen. Dabei hat er einen Rettungssanitäter und einen Krankenpfleger mit Faustschlägen und Tritten verletzt und zwei Ärzte und andere Menschen bedroht. Daraufhin ist er aus dem Krankenhaus geflohen und wurde von der Polizei auf dem Marktplatz aufgegriffen. Er wurde dann mit polizeilicher Begleitung in ein anderes Krankenhaus gebracht. Die alte Synagoge in Erfurt ist ab heute bis Ende Februar nächsten Jahres geschlossen. Grund dafür sind Bauarbeiten. Die Sanitäranlagen werden nach einem Schaden aufwendig saniert. Alle geplanten Führungen im Innenbereich können in dem Zeitraum nicht stattfinden. Schon geplante Konzerte und Vorträge werden verlegt. Die alte Synagoge selbst ist nicht von den Schäden betroffen. Trotzdem muss für die Baustelle der Eingang und das Gebäude gesperrt werden. Die Zeit soll auch für Anpassungen der Dauerausstellung genutzt werden.
0: Jetzt aktuell gibt es teilweise ziemlich starke Gewitterzellen, die so von West nach Ost, Nordost teilweise ziehen. Im Moment braut sich so ein bisschen was zusammen. Sollen wir jetzt mal gucken. Über Arnstadt in Richtung Jena und zieht hier wahrscheinlich auch südlich an Weimar vorbei. Bei Erfurt gibt es dann auch noch eine Regenzelle. Gewitterzellen können dann teilweise immer mal wieder entstehen. Also der Deutsche Wetterdienst hat für den Landkreis Gotha, Landkreis Weimar-Land und den Ilm-Kreis eine Unwetterwarnung vor starkem Gewitter herausgegeben. Temperaturen dann morgen auch ähnlich so wie heute bei 33 Grad und Richtung Mittwoch bleibt dann weiterhin heiß und hochsommerlich. Genau 2 Minuten nach 17:30 Antenne Thüringen, der schnellste Verkehrsservice auf der A4 Richtung Frankfurt zwischen Neudietendorf und Wandersleben. Vorsicht, eine ungesicherte Unfallstelle, da sind auch Rettungsfahrzeuge im Einsatz. Wird auch eine Gasse für Rettungsfahrzeuge bilden. Dann geht's weiter A9 Richtung Berlin zwischen Bad Klosterlausnitz und Eisenbergen. Kaputter LKW und defektes Fahrzeug auf dem Standstreifen. Es geht weiter auf der A9 Richtung Berlin zwischen Eisenberg und Dreußig. Kaputter LKW mit Reifenschaden. Und A71 in Richtung Schweinfurt zwischen Heldrungen und Kölle da liegen Bremsklötzer auf der Fahrbahn. Da bitte vorsichtig. Und es gibt noch ein Problem auf der A38 in Richtung Leipzig zwischen Friedland und dem Heidkopftunnel. Der rechte Fahrstreifen ist gesperrt. Blitzer, Jena, Stadtroder Straße, stadtauswärts, dann zwischen Oberhof und Luisenthal Richtung Luisenthal und Ortsausgang Worfleben in Richtung Elrich. Wir wünschen eine gute Fahrt.
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0: Da kommen mal vielleicht gewitterfrei, aber vielleicht doch mit ein bisschen Regen in Richtung Feierabend. Taylor Swift ist mit dabei.

0: Das klingt im Hintergrund so ein bisschen so, als ob es tröpfelt. Linkin Park, Numb. Hört ihr das hier? Ja, es tröpfelt jetzt auch teilweise ganz schön heftig hier bei uns in Thüringen. Ziemlich kräftige Gewitter unterwegs. Christo Sarandi jetzt gleich mit Good Old Days mit dabei. Es ist Antenne Thüringen hier um gleich 10 nach halb 6. Björn Köbis hier im Studio und Crystal Rock auch da. Happy Ending gibt's gleich. Das ist Antenne Thüringen hier am Montagfeierabend.
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Ja, auch das gehört zum Sommer. Chili mit Tick, Tick, Tack. Aber es gehört auch zum Sommer, dass es ab und zu mal gewittert. Und das ist jetzt gerade der Fall. Also viele Gewitterzellen, gerade über Thüringen. Also 4 Stück habe ich jetzt hier gezählt. Also das heißt, viele sind schon teilweise ziemlich kräftig mit dabei. Kann also heute am Abend immer mal wieder aufploppen. Der Deutsche Wetterdienst hat auch gewarnt teilweise vor lokal starken Gewittern. Also passt auf euch auf. Antenne Thüringen hier mit Björn Köbis und Benson Boone.

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3: Ich bin Dirk Zeitler. Die Hitze hat Deutschland fest im Griff. Der Deutsche Wetterdienst hat für nahezu ganz Deutschland eine Hitzewarnung herausgegeben. Besonders in der Mitte, im Osten und im Süden wird vor extremer Wärmebelastung gewarnt.
4: Die Hitze wird vor allem dann zum Problem, wenn der Körper kaum noch eine Pause bekommt. Genau deshalb schaut der Deutsche Wetterdienst nicht nur nach der Temperatur auf dem Thermometer, sondern nach der sogenannten gefühlten Temperatur. Spielt auch die Nacht nicht mehr mit und kühlen Wohnungen kaum noch ab, steigt die Belastung deutlich. Dann helfen oft schon einfache Dinge. Viel trinken, direkte Sonne meiden und alles Anstrengende möglichst in die kühleren Morgen- oder Abendstunden legen. Zoe Tassovali, Nachrichtenredaktion.
3: Nach den ostdeutschen Ministerpräsidenten hat sich auch die saarländische Regierungschefin Rehlinger gegen die geplante Abschaffung der Rente mit 63 gestellt. Sie lehne den aktuellen Vorschlag ab, weil er dem Respekt vor der Lebensleistung von Menschen widerspreche, sagte die stellvertretende SPD-Vorsitzende den Zeitungen der Funke Mediengruppe. Ihr schleswig-holsteinischer Amtskollege Günther verteidigte dagegen den Vorschlag der Rentenkommission, die beliebte Rentenart abzuschaffen. Rekord beim DAX, deutlicher Rückgang beim Ölpreis. An den Finanzmärkten sorgt die Hoffnung auf Entspannung im Nahen Osten für Auftrieb. Hintergrund ist die Ankündigung von US-Präsident Trump, neue Gespräche mit dem Iran führen zu wollen. Der Iran hat solche Gespräche aber noch nicht bestätigt.
5: Seit Monaten manipuliert Trump Märkte und Ölpreise mit Ankündigungen einer baldigen Einigung mit dem Iran, bis die dann im Nichts verpuffen. Auch die jüngste angeblich imminente Gesprächsrunde über die Straße von Hormuz wurde vom Iran nicht bestätigt. Unklar ist auch, wo die geplanten Gespräche stattfinden, wer dabei ist und wie lange sie dauern sollen. Der Ölpreis allerdings ging prompt wieder runter, vor allem auch nachdem Trump die geplanten Großangriffe mit Hinblick auf diese angeblichen Gespräche abgesagt hatte. Aus den USA, Tina Eck.
3: Wegen der anhaltenden Waldbrände hat der griechische Zivilschutz die Evakuierung des Industrieparks der Stadt Megara angeordnet. Die Stadt mit ihren rund 36.000 Einwohnern liegt 45 Kilometer westlich von Athen. Obwohl in der Region hunderte Feuerwehrkräfte und zahlreiche Löschflugzeuge im Einsatz sind, ist es bisher nicht gelungen, die Brände unter Kontrolle zu bringen.
1: Ja, es ist in einigen Gebieten von Thüringen sehr unruhig. Da gibt es da lokal richtig krasse Gewitterzellen, die dann aufploppen und dann alles ausschütten, was es gibt. Der Deutsche Unwetterdienst hat teilweise dann auch Unwetterwarnungen rausgegeben heute. Es kann dann auch heute Nacht und auch morgen im Laufe des Tages immer wieder zu solchen Gewitterzellen kommen. Die Temperaturen hatten wir heute bei 33, morgen auch ähnlich warm und heiß bis 34 Grad. Mittwoch beruhigt sich das dann wieder ein bisschen.
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7: Antenne Thüringen, der schnellste Verkehrsservice mit KI. Auf der A4 ist zwischen Weimar und Magdala in beiden Richtungen die Fahrbahn wegen Arbeiten an den Schutzeinrichtungen auf 2 Spuren verengt. Auf der A4 Richtung Dresden ist am Hermsdorfer Kreuz die Überfahrt zur A9 Richtung Halle in Leipzig wegen Bauarbeiten gesperrt. Die Umleitung ist ausgeschildert. Auf der A4 Richtung Frankfurt liegt am Kreuz Chemnitz auf dem linken Fahrstreifen ein Gegenstand, ein Unterlegkeil. Auf der A4 Richtung Frankfurt gibt es zwischen Bucher und Magdala wegen einer Baustelle Stau. Auf der A4 Richtung Frankfurt ist zwischen Neudietendorf und Wandersleben nach einem Unfall vollgesperrt. Dort sind Rettungsfahrzeuge im Einsatz. Auf der A9 Richtung Berlin steht zwischen Eisenberg und Dreußig ein kaputter LKW mit Reifenschaden. Auf der A9 Richtung München ist zwischen Dreußig und Eisenberg die Fahrbahn wegen Untersuchungsarbeiten auf 2 Spuren verengt. Auf der A38 Richtung Leipzig ist zwischen Friedland und dem Heidkopftunnel der rechte Fahrstreifen gesperrt. Auf der A73 Richtung Suhl ist zwischen Suhl-Friedberg und dem Dreieck Suhl abschnittsweise der Überholfahrstreifen oder der Standstreifen wegen Markierungsarbeiten gesperrt.

0: Der Verkehr wird dort jeweils einspurig vorbeigeführt. Wir wünschen eine gute Fahrt.
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2: 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So, und die letzten, die sind jetzt hoffentlich auch in den Feierabend gestartet. Aber eigentlich ist es eine ganz produktive Zeit, wenn jetzt nicht alle auf Arbeit sind. Dann kann man so ein bisschen was wegarbeiten. Und ihr habt auch ein bisschen größere Chancen beim Feierabendquiz. Wir kümmern uns auch diese Woche wieder um einen tollen Ausflug für euch. Diese Woche geht's zu einem Konzert, und zwar zu einem 360-Grad-Konzert im Planetarium in Jena. Um 19 Uhr spielen wir wieder Feierabendquiz. Ich freue mich.

0: Die letzten zwei Ferienwochen gehören uns. Wir machen zusammen mit euch Urlaub in unserem schönen Freistaat und heute ging's los.
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0: Ja, auch in Thüringen lässt sich's richtig Spaß haben. Deshalb laden wir euch jeden Tag zu einer anderen Attraktion ein. Und heute, bei bestem Badewetter, haben wir gedacht, starten wir im Saalemax in Rudolstadt. Zwischen 11 und 12 konnte man kostenlos rein, wenn ihr das Codewort Thüringen entdecken an der Kasse genannt habt. Und Ivo war für uns mit dabei. Es hatten alle wirklich richtig Spaß.
2: So, wer steht denn hier neben mir?
3: Clara.
2: Wie gefällt's dir hier im Saalemax in Rudolstadt?
3: Cool.
2: Was hast du heute alles schon so gemacht?
3: Ich war auf der Reifenrutsche und dann war ich auf der Steinrutsche mit Mia. Ich bin bis jetzt alles gerutscht.
2: Aber wenn man 1 bis 10 Punkte geben müsste, wie viel würdet ihr dem Tag heute geben?
3: 10 von 10.
0: 10 von 10 hat Clara gegeben und auch Romy ist mit ihrer ganzen Familie am Start gewesen.
2: Ihr freut euch hier zu sein, oder?
4: Genau, wir sparen auch richtig viel Geld. Wir sind eine Patchwork-Family, wir haben 5 Kinder und 2 Erwachsene und da spart man sich schon ein bisschen was, gerade in der Ferienzeit. Wenn man den Kindern was bieten möchte, kann man ja ein schönes Badeerlebnis haben.
2: Sind alle glücklich? Sind alle schon im Wasser gewesen?
4: Ja, alle. Auch das Baby ist 4 Monate alt.
2: Sehr gut. Euch dann noch einen schönen Tag.
4: Dankeschön.
0: Ja, und das ist natürlich der Plan, dass ihr Spaß habt, dass ihr ein bisschen Geld spart. Und auch morgen gibt's wieder ein Ausflugsziel. Wohin wir zusammen mit euch gehen, das hört ihr hier im Radio 10 nach 8. Also schön Radio anschalten. Und dann treffen wir uns morgen bei... Ich verrate noch nichts, aber ich kann sagen, es wird magisch.
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0: Für Mittelthüringen, Leonie Straßburger.
1: Hallo. Ab heute wird in Erfurt in der Innenstadt gegraben. Grund dafür ist ein UNESCO-Weltkulturerbe. Seit 2023 gehört da das jüdisch-mittelalterliche Erbe in Erfurt dazu. Und deswegen soll jetzt ein Informations- und Bildungszentrum entstehen. Aktuell fehlen aber noch wichtige Erkenntnisse zur zweiten jüdischen Gemeinde. Die hatte ihr Zentrum im 14. und 15. Jahrhundert auf dem Rathausparkplatz. Bis 1945 war vieles davon erhalten. Mittlerweile ist die Freifläche eine der letzten Kriegswunden Erfurts. Und deswegen finden da jetzt archäologische Grabungen statt. Die erste startet heute und dauert bis Ende September. Danach gibt's auch wieder Parkplätze. Der nächste Grabungsabschnitt ist für 2027 geplant. Laut dem Amt für Stadtentwicklung, Kultur und Welterbe könnten alle Interessierten sich die Grabungen vor Ort anschauen oder an das Amt Rückfragen stellen. Weil es so viele Vorinformationen gibt, seien auch die Erwartungen entsprechend hoch. Man hoffe auf viele Funde, die das jüdische Alltagsleben beschreiben und neue Erkenntnisse bringen. Bei Hopfgarten musste die Bundespolizei zu einem ICE-Unfall ausrücken. Gestern war ein Zug mit einem Gegenstand kollidiert. Im Gleis konnte dann ein Fahrrad gefunden werden. Offenbar hatte es jemand dorthin gelegt. Durch den Unfall und die Bremsung wurde zum Glück niemand verletzt. Der Schaden am ICE wird aktuell noch untersucht. Die Bundespolizei konnte am Tatort Spuren sichern und ermittelt jetzt wegen Sachbeschädigung und eines gefährlichen Eingriffs in den Bahnverkehr.
2: Ja, örtlich können heute ganz spontan Gewitterzellen aufploppen, die dann teilweise so richtig starken Regen mitbringen. So richtig vorhersagbar ist das lokal auch nicht, also passt da auf euch auf. Der Deutsche Wetterdienst hat vor einigen starken Regenfällen und auch starken Gewittern gewarnt. Ansonsten haben wir dann morgen wieder einen heißen Tag, teilweise auch mit aufploppenden Gewitterzellen, und Richtung Mittwoch beruhigt sich das wieder. Aber es bleibt weiterhin heiß bei über 30 Grad.
3: Antenne Thüringen, der schnellste Verkehrsservice mit KI. Auf der A4 ist zwischen Weimar und Magdala in beiden Richtungen wegen Arbeiten an den Schutzeinrichtungen die Fahrbahn auf 2 Spuren verengt. Auf der A4 Richtung Dresden ist am Hermsdorfer Kreuz die Überfahrt zur A9 Richtung Halle-Leipzig wegen Bauarbeiten gesperrt. Die Umleitung ist ausgeschildert. Auf der A4 Richtung Dresden steht zwischen Stadtroda und dem Hermsdorfer Kreuz nach einem Unfall ein Fahrzeug auf dem Standstreifen. Auf der A4 Richtung Frankfurt gibt es zwischen Bucha und Magdala wegen einer Baustelle Stau. Auf der A9 Richtung Berlin liegt zwischen Bad Lobenstein und Schleiz Schmutz auf dem rechten und dem mittleren Fahrstreifen. Auf der A9 Richtung Berlin steht zwischen Eisenberg und Dreußig ein kaputter LKW mit Reifenschaden. Auf der A9 Richtung München ist zwischen Dreußig und Eisenberg wegen Untersuchungsarbeiten die Fahrbahn auf 2 Spuren verengt. Auf der A9 Richtung München ist zwischen Münchberg Süd und Gefrees eine ungesicherte Unfallstelle. Personen befinden sich auf der Fahrbahn. Der linke Fahrstreifen ist blockiert. Auf der A38 Richtung Leipzig ist zwischen Friedland und dem Heidkopftunnel der rechte Fahrstreifen gesperrt. Auf der A71 Richtung Sangerhausen liegen zwischen Bad Kissingen-Görlenbach und Masbach Reifenteile auf der Fahrbahn. Auf der A73 Richtung Suhl ist zwischen Suhl-Friedberg und dem Dreieck Suhl abschnittsweise der Überholfahrstreifen oder der Standstreifen wegen Markierungsarbeiten gesperrt. Der Verkehr wird jeweils einspurig vorbeigeführt. Wir wünschen eine gute Fahrt.
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3: Heute mit Ivo Prokop und das sind unsere Themen. In Meiningen erwacht jedes Jahr in den Sommerferien die Kinderstadt Tiberanda. Was genau die Kids dort machen und wie die Stadt aussieht, erzählt uns Mitorganisatorin Iris Helbing. Dann Sommer, Sonne, Badespaß, aber die Realität sind auch viele Badeunfälle und Tode. Wie man dagegen vorzugehen versucht, klären wir gleich. Und dann, so schön die warmen Tage auch sind, wir alle haben die Schnauze voll von Ameisen und Fruchtfliegen. Hier gibt's Tipps, wie man sie los wird.
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3: Die Sommerferien neigen sich ganz langsam dem Ende, aber in Meiningen, da erwacht eine Stadt erst zum Leben. Besser gesagt, Tiberanda, die Kinderstadt. Die Stadt Schmalkalden-Meiningen bietet in der vorletzten Ferienwoche erneut 130 Kindern aus dem Landkreis eine unvergessliche Ferienwoche und macht das Hineinschnuppern und spielerische Kennenlernen von 17 Berufen möglich. Vom 3. bis zum 8. August tummeln sich dort also Künstler, Autoschrauber, Buchbinder, Schrottdesigner und vieles mehr. Mehr Einblicke erhalten wir von Mitorganisatorin Iris Helbing im Gespräch mit Cornelia Schiedlow.
4: Also entsteht da nicht nur was danach wieder, nicht mehr gebraucht wird, sondern Nein. Es sind schon wie kleine Aufträge, die da an die Tiberander Kinderstadt kommen.
5: Genau, das ist unser Anspruch, dass wir in der Stadt präsent sind und sichtbar sind und dass auch die Sachen, die wir in Tiberander entwickeln, die meistens auch eine sehr hohe Qualität haben, eben danach auch im Stadtbild zu sehen sind. Und so kann man heute durch die Stadt Meiningen gehen und eben viele Dinge bestaunen, zum Beispiel im Schlosspark, die aus dieser Tiberander-Zeit kommen.
4: Also das sind jetzt, um das nochmal aufzugreifen, zum Beispiel Bänke, was noch?
5: Wir haben zum Beispiel eine Klossäule 2012 errichtet auf dem Töpfermarkt, weil das ist ein zentraler Punkt für das Hütesritual beispielsweise, und haben dort eine Klossäule errichtet, die haben die Steinmetzkinder geschaffen, und die Steinmetze sind sowieso super, die schaffen jedes Jahr irgendwelche tollen Sachen aus Stein, die dann im Stadtbild zu sehen sind, zum Beispiel auch eine Sitzgelegenheit direkt vorm Theatermuseum oder ein Tiberander-Denkmal im Schlosspark. Wir haben einen Barfußweg oben auf der 30 Ackerner Höhe mal gehabt. Wir haben einen Forststand am Webersbrunnen errichtet, und andere Konzepte sind aus der Kinderstadt hinaus entwachsen sozusagen. Also der Kinder- und Jugendstadtrat, den die Stadt Meiningen hat als Gremium, als politisches Gremium, ist aus der Kinderstadt entwachsen.
4: Toll. Oh, also richtig tolle Sachen, und auch Kinder mehr oder weniger nicht nur einen Sommer so ein bisschen in das Geschehen eingeführt, sondern auch darüber hinaus aus dieser Aktivität.
5: Ja.
4: Jetzt werden die Sachen, die hergestellt werden, ja auch immer präsentiert, bevor sie dann an Ort und Stelle kommen. Das passiert immer zum Ende der Tiberander. Vielleicht erzählen wir noch ein bisschen über dieses Fest dann zum Schluss.
5: Am letzten Tag, also an dem Samstag dann, werden alle Produkte beziehungsweise Veranstaltungen oder Formate präsentiert. Also wir haben ja noch ganz viele Sachen auch, die man nicht dauerhaft präsentieren kann, weil sie zum Beispiel Musik beinhalten oder eben auch, wir haben den Beruf Schauspieler, Schauspielerinnen, also Theater. Das ist natürlich für unsere Theaterstadt ganz wichtig, dass das auf jeden Fall auch mit dabei ist.

0: also diese künstlerischen Berufe, die nur einmal präsentiert werden können, die werden dann eben am Samstag, stehen die im Vordergrund, Aufführungen, damit Mama und Papa und Oma und Opa und alle anderen auch mal sehen können, was denn da eine Woche auf der Bühne entwickelt wurde.
1: Und wenn ich jetzt nicht Oma, Opa bin, kann ich da aber trotzdem kommen, wenn ich Meininger bin?
0: Einfach kommen. Das Fest ist für alle offen. Und wir fänden das natürlich toll, wenn eben noch ganz andere, eben nicht Familienmitglieder auch noch kommen, um zu sehen, was wir da machen. Dass Oma und Opa und Mama und Papa kommen und Geschwisterkinder, ist klar. Aber für uns ist es natürlich auch toll, dass wir uns an dem Tag auch präsentieren können. An dem Samstag, genau, das ist immer ab 13 Uhr.
1: Okay, also kreativ sein, was auf die Beine stellen, selbstverantwortlich arbeiten. Also da steckt ganz viel drin, was klar Kinder wachsen lässt, was Kinder stark macht und was sie dann wahrscheinlich auch fürs ganze Leben mitnehmen. Denn wenn man sieht, dass aus der eigenen Kraft was Gutes wird, dann kann das auf keinen Fall schaden.
0: Das kann auf gar keinen Fall schaden und da kann ich noch was zu sagen. Also wir haben zwei junge Frauen im Vorstand und die eine von denen ist, also ich kenne die noch als Kind in der Kinderstadt. Und es ist total toll zu sehen, wie sie als Kind in der Kinderstadt vor über 10 Jahren über den Platz rumgehuscht ist, dann zu alt war für die Kinderstadt, was sie sehr traurig gemacht hat und dann ein paar Jahre gewartet hat und dann als Teammitglied wieder dazugekommen ist und mittlerweile so viel Verantwortung übernimmt, dass sie mit dem Vorstand sitzt und diese Kinderstadt auch maßgeblich mitorganisiert. Das ist total klasse. Also für sie war das so eine tolle Erfahrung, die Kinderstadt, dass sie bis jetzt dabei ist und das Projekt auf jeden Fall weiter nach vorne bringen will. Und wenn man dann sowas sieht, dann ist das total toll. Dann wissen wir, dass das, was dieses Projekt auszeichnet und was wir mit diesem Projekt machen wollten, genau richtig ist. Wenn wir sehen, dass diese Kinder, die in der Kinderstadt klein waren und noch um uns rumgelaufen sind als Kinder, jetzt dabei sind und helfen, diese Kinderstadt zu organisieren.
2: 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Es ist ein Pflichttermin in den Ferien und im Sommer. Der Gang ins Freibad oder an den Badesee. Dazu ein kühles Getränk und im kühlen Nass einfach mal abschalten und entspannen. Aber da, wo Licht ist, ist auch Schatten. Denn auch in diesem Jahr kommt es in Thüringen immer wieder zu schweren bis tödlichen Badeunfällen. Zunehmend wird an vielen Badestandorten auch die schlechte kommunikative Anbindung sowie zu wenige Notrufmöglichkeiten bemängelt. René Rimbach von der Deutschen Lebensrettungsgesellschaft, wie könnte so ein neues Schutzkonzept für Badegäste denn aussehen, dass es künftig nicht mehr zu solchen Unglücken kommt?
3: Naja, primär geht es ja darum, an den strategisch wichtigsten Punkten an solchen Badeseen entsprechende Überwachungseinrichtungen zu schaffen, beziehungsweise einfach auch Notrufmöglichkeiten zu schaffen. Weil selbst das ist nicht immer gegeben und wenn man sich darauf schon verständigen könnte, dass es dort mehr Notrufmöglichkeiten auf der einen Seite gibt oder dass es an gewissen strategischen Punkten eine entsprechende punktuelle Überwachung gibt, wo man dann auch ausweist, dass dort eine Überwachung stattfindet, könnte man sicherlich dort an den Badeseen, an unbewachte Badestellen die Sicherheit nochmal erhöhen.
2: Und bis diese Möglichkeiten dann geschaffen wurden, was sind denn deine Tipps, René, zum erfrischenden, aber auch sicheren Baden?
3: Also so schön das warme Wetter auch ist und natürlich so ein kühler Badesee entsprechend ruft nach, dass man sich dort abkühlt, sollte man aber natürlich immer darauf achten, dass man nicht alleine baden geht, sodass man immer noch jemanden hat, der Hilfe holen kann im Notfall. Man sollte auf jeden Fall sich erstmal abkühlen, akklimatisieren. Das bedeutet also, gerade wenn der Körper aufgeheizt ist und man hat dann ein kühles Badegewässer, dass man sich wirklich erstmal knöchelbadentief ins Wasser stellt, langsam den Körper dran gewöhnt, dann mit den Armen das Wasser langsam über den Körper führt, immer von außen nach innen mehr in die Körperregion, so um einfach da ganz langsam den Körper an die etwas kältere Wassertemperatur zu gewöhnen. Und dann kann man ja ganz langsam in das Wasser gehen. Und wenn man eine Stelle findet, wo man sagt, die lädt eigentlich dazu ein, irgendwo ja kopfüber ins Wasser zu springen, das sollte man auf jeden Fall nicht tun. Man weiß nicht, wie der Untergrund aussieht. Es kann dort eine sehr flache Stelle sein, es können dort spitze Gegenstände sein. Und dann ist genau natürlich die Gefahr, die unter Wasser birgt, doch relativ groß. Und seine eigenen Grenzen kennen, das heißt nicht unbedingt gleich den See einmal durchschwimmen, sondern vielleicht sich einfach im Uferbereich erstmal aufhalten. Erstmal schauen, wie kommt man generell mit der Wassertemperatur zurecht, wie kommt man mit seiner Kräfteeinteilung zurecht, sodass man immer eine Möglichkeit hat, möglichst schnell auch wieder ans Ufer gehen zu können.
2: Danke, René Rimbach von der DLRG. In der Sommerzeit wird von vielen ja fleißig gelüftet. Manchmal steht das Fenster auch den ganzen Tag lang offen. Das kann aber ungebetene Gäste zur Folge haben. Fruchtfliegen oder vor allem Ameisen nisten sich gerne in der Küche ein. Aber wie werden wir die Krabbelfiecher und Insekten denn jetzt wieder los? Elisa Schuh, wie kann

0: kann ich dem Ganzen denn vorbeugen?
1: Also alle Orte, an denen Lebensmittel oder auch Reste davon gelagert werden, sind eine Einladung für Insekten. Schmutziges Geschirr sollte also schnellstmöglich abgewaschen und der Müll regelmäßig nach draußen gebracht werden. Wer eine Speisekammer hat, sollte alles möglichst in luftdichten Behältern aufbewahren. Wenn Tiere im Haus wohnen, sollten auch die Näpfe regelmäßig gereinigt werden. Gerade in der Küche können Fliegengitter verhindern, dass die kleinen Insekten ins Haus kommen.
0: Und wenn ich jetzt wirklich mal sowas wie Ameisen im Haus habe, was mache ich dann?
1: Wenn ich eine richtige Ameisenstraße im Haus finde, können ätherische Öle mit Lavendel- oder Minzgeruch helfen, um den Geruchssinn der Ameisen zu stören. Sobald eine Ameise nämlich eine Futterquelle entdeckt, hinterlässt sie Duftstoffe, um anderen Ameisen den Weg zu zeigen. Diese Spur kann ich mit den Ölen und häufigem Putzen stören. Dann hilft Staubsaugen bei Ameisenbefall. Wichtig ist aber direkt danach, den Beutel zu entleeren, damit die Tiere nicht wieder herauskrabbeln können.
0: Und jetzt die wichtigsten Meldungen aus euren Regionen von den Antenne Thüringen Regionalreportern.
2: Ein rostiger Metallhaken, der quasi aus dem Nichts vom Himmel gefallen ist, stellt die Eichsfelder Polizei im Moment vor ein echtes Rätsel. Vom Himmel gefallen ist der Haken vorgestern Abend in Neustadt in der Landgemeinde am Ohmberg. Eine 41-Jährige war hier gerade in ihren Pool gesprungen zum Abkühlen, als von oben ein 22 cm langer rostiger Haken ins Wasser gefallen ist. Er verfehlte die 41-Jährige nur knapp, verletzt wurde also niemand. Trotzdem, das hätte natürlich ganz anders ausgehen können, deshalb ermittelt die Polizei jetzt auch wegen versuchter gefährlicher Körperverletzung. Früher Start in die Woche heute für die Polizei im Unstrut-Hainich-Kreis. Gegen 16:30 klingelte das Telefon. Eine Gärtnerei in Mühlhausen meldete, dass wohl eingebrochen wurde. Die Polizei rückte also aus und konnte bestätigen, ja, da waren Diebe in der Gärtnerei. Mitgenommen haben die mehrere Meter Stromkabel. Das Problem, die Kabel haben eine Kühlanlage in der Gärtnerei betrieben. Die ist also ausgefallen. Heißt, nicht nur fehlen die Kabel, auch sind durch die ausgefallene Kühlung Pflanzen kaputt gegangen. Wie hoch der entstandene Schaden ist, ist noch nicht ganz klar. Die Polizei sucht jetzt dringend nach Zeugen, die heute Morgen etwas in der Industriestraße gesehen haben.
3: Strafen bis zu 50.000 Euro. In Ostthüringen gibt es aktuell überall Wasserentnahmeverbote. Seit Wochen hat es zu wenig geregnet und durch die anhaltende Trockenheit gibt es überall Niedrigwasser. Deswegen haben bei uns fast alle Landkreise die Wasserentnahme stark eingeschränkt, außer Greiz. Da ist aber grundsätzlich nur Schöpfen mit kleinen Gefäßen erlaubt, Cornelia Schiedlow.
4: In Gera gibt es das Verbot jetzt schon seit mehreren Jahren. Es gäbe laut Landratsamt auch immer wieder Verstöße. Je nachdem, wie groß die sind, würde das von mehreren 100 Euro bis zu 50.000 Euro kosten. Das Verbot gilt hier nur für Bäche und Teiche, ausgenommen ist die Elster. Seit September letzten Jahres gibt es auch ein Verbot in Jena, im Altenburger Land, dem Saale-Orla-Kreis, in Saalfeld-Rudolstadt und dem Saale-Holzland-Kreis gilt das Verbot meistens über den Sommer. Details sind je nach Region unterschiedlich. In Saalfeld-Rudolstadt können Gießkannen und Eimer befüllt werden, im Saale-Holzland-Kreis ist alles verboten.
3: Damit sind die Landratsämter in Ostthüringen am strengsten, aber laut Niedrigwasserportal des Thüringer Umweltamts haben wir dadurch auch teilweise weniger Niedrigwasser als in anderen Regionen.
2: Die Fußballer von Rot-Weiß Erfurt und dem FC Calcis Jena starten in die erste englische Woche der Saison. Highlight dürfte das Aufeinandertreffen der zwei beim Thüringen Derby am Sonntag in Jena werden. Und dabei sollen endlich wieder auch mehr Gästefans aus Erfurt zugelassen werden. Darauf hat sich die Stadt Jena zusammen mit Polizei, Stadionbetreiber und dem Verein am Wochenende verständigt. Maren Brandt.
5: Bis zu 1400 Karten soll Rot-Weiß Erfurt zum Derby zur Verfügung gestellt bekommen, damit 600 mehr als beim Derby im Mai. Damals hatten die Sicherheitsträger in Jena entschieden, nur 800 Gästefans zuzulassen. Das Derby gilt als Spiel mit erhöhtem Sicherheitsrisiko. Die Stadt Jena kann über einen Auflagenbescheid bei solchen Spielen die Zahl der Gästefans beschränken. Als Reaktion lehnte Rot-Weiß die 800 Karten beim Derby damals im Mai ab. Die Erfurter Anhänger blieben zu Hause.
2: In einer Begründung der Stadt Jena heißt es, die sportliche Ausgangslage jetzt sei eine andere als im Mai. Die Stimmung zwischen den Fanlagern nicht mehr ganz so angespannt. Erfurt plant, die Tickets für das Derby übermorgen in den Verkauf zu geben, beim Heimspiel gegen den SV Tasmania Berlin.
4: Lego gegen Barrieren. Im Wartburgkreis werden jetzt Lego-Steine gesammelt, und zwar für einen richtig guten Zweck. Aus den Steinen sollen Rampen gebaut werden, für kleine Stufen vor Läden, Ämtern und öffentlichen Gebäuden. Bastian Diehl.
2: Die Idee, Menschen im Rollstuhl oder mit eingeschränkter Mobilität sollen besser reinkommen. Das Motto lautet, Brücken bauen statt Barrieren. Und dafür braucht's richtig viel Material. Für nur eine Rampe werden bis zu 70.000 Lego-Steine gebraucht. Die Rampen werden fest verklebt, so halten sie dann auch, wenn ein Rollstuhl drüber fährt. Gesucht werden originale Lego-Steine, am besten gut erhalten, in allen Farben und Größen. Nicht gebraucht werden allerdings Sondersteine und Dachteile. Abgegeben werden können die Spenden an vielen Sammelstellen im Wartburgkreis, zum Beispiel im Landratsamt,

0: in der Stadtbibliothek Eisenach, im Bürgerbüro oder bei der Wartburg-Sparkasse.
1: Die Aktion soll helfen, Barrieren im Alltag ganz praktisch abzubauen. Kurz gesagt, jeder Stein zählt und kann am Ende ein Stück mehr Teilhabe möglich machen. Das Netzwerk Inklusion hat diese Aktion ins Leben gerufen und hofft darauf, dass viele mitmachen.
2: 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Und diese Meldungen werden in den nächsten Tagen wichtig. Am Dienstag findet im Rewe-Supermarkt in Arnstadt die erste stille Stunde statt. Abends spielt dann der FC Carl Zeiss Jena gegen den RSV Eintracht und am Mittwoch reisen die ersten Elektromusikfans zum Sonne-Mond-Sterne-Festival nach Saalburg-Ebersdorf. Also Rave on und einen schönen Abend.
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1: Ich bin Dirk Zeitler. Der Widerstand gegen das geplante Ende der Rente mit 63 wächst. Die ostdeutschen Ministerpräsidenten, die gegen die Abschaffung sind, bekommen nun Unterstützung aus dem Saarland. Es gehe um den Respekt vor der Lebensleistung der Menschen, sagte Regierungschefin Rehlinger den Zeitungen der Funke Mediengruppe.
2: Wer jahrzehntelang gearbeitet hat, der verdient eine würdige Rente. Respekt, sagt Rehlinger, und will verhandeln. Nicht aus dem Osten kommt also nun Gegenwind für die schwarz-rote Bundesregierung. Die will zügig die Rentenreform durchziehen, als Gesamtpaket ohne Rosinen picken. Und genau das sei auch der richtige Weg, meint der Ministerpräsident aus Schleswig-Holstein. Aber die Debatte kocht nun hoch. Jetzt vor einigen wichtigen Landtagswahlen im Herbst. Claudia Wächter, Nachrichtenredaktion.
1: Die Einsatzkräfte in Griechenland kämpfen weiter gegen die schweren Waldbrände. Zwar hat der Wind westlich von Athen etwas nachgelassen, die Flammen breiten sich aber weiter an zwei Fronten aus, berichten griechische Medien.
3: Hunderte Feuerwehrleute, Dutzende Flugzeuge und Hubschrauber, unzählige Freiwillige und trotzdem ist hier noch kein Ende der Flammen in Sicht. Zwar hat sich die Situation heute deutlich verbessert, weil eben der Wind nicht mehr so stark weht, aber Entwarnung gibt es noch längst nicht. Immer wieder entwickeln sich neue Flammenherde aus den Glutnestern. Und es bleibt gefährlich. Für Athen und für die umliegende Region gilt auch morgen wieder die zweithöchste Warnstufe der Waldbrandgefahr. Aus Athen, Alexia Angelopoulou.
1: Nach dem krachend gescheiterten Investorendeal droht die Europäische Fußballunion FIFA-Boss Infantino mit rechtlichen Schritten. Wie der Telegraph und die Financial Times berichten, hat die UEFA den Weltverbandspräsidenten aufgefordert, sämtliches Material im Zusammenhang mit dem Vorhaben nicht zu vernichten. Entsprechende Schreiben gingen demnach unter anderem an Technologieinvestor Joshua Kushner, der eine Schlüsselrolle bei dem Projekt hätte einnehmen sollen. Eine offizielle Bestätigung gibt es dafür bislang nicht. Die Hitze hat Deutschland fest im Griff. Der Deutsche Wetterdienst hat für nahezu ganz Deutschland eine Hitzewarnung herausgegeben. Besonders in der Mitte, im Osten und im Süden wird vor extremer Wärmebelastung gewarnt.
4: Es ist in einigen Gebieten von Thüringen sehr unruhig. Da gibt es da lokal richtig krasse Gewitterzellen, die dann aufploppen und dann alles ausschütten, was es gibt. Der Deutsche Unwetterdienst hat teilweise dann auch Unwetterwarnungen rausgegeben heute. Es kann dann auch heute Nacht und auch morgen im Laufe des Tages immer wieder zu solchen Gewitterzellen kommen. Die Temperaturen hatten wir heute bei 33, morgen auch ähnlich warm und heiß bis 34 Grad. Mittwoch beruhigt sich das dann wieder ein bisschen.
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6: 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A4 zwischen Weimar und Magdala. In beiden Richtungen sind wegen Arbeiten an den Schutzeinrichtungen nur zwei Spuren frei. A4 am Hernsdorfer Kreuz. Die Überfahrt von der A4 Richtung Dresden auf die A9 Richtung Halle-Leipzig ist wegen Bauarbeiten gesperrt. Die Umleitung ist ausgeschildert. Die Sperrung gilt bis zum 7. August 2026 auf der A4 Richtung Dresden zwischen Stadtroda und Hermsdorfer Kreuz. Dort steht nach einem Unfall ein Fahrzeug auf dem Standstreifen. A4 Richtung Frankfurt zwischen Bucha und Magdala. Wegen einer Baustelle staut es sich. A9 Richtung Berlin zwischen Bad Lobenstein und Schleiz. Auf dem rechten und mittleren Fahrstreifen liegt Schmutz. A9 Richtung Berlin zwischen Eisenberg und Reußig. Dort steht ein kaputter LKW nach einem Reifenschaden. A9 Richtung München zwischen Reußig und Eisenberg. Wegen Untersuchungsarbeiten ist die Fahrbahn auf zwei Spuren verengt. A38 Richtung Leipzig zwischen Friedland und Heidkopftunnel. Der rechte Fahrstreifen ist gesperrt. A38 Richtung Göttingen zwischen Bleicherode und Breitenworbis. Auf dem linken Fahrstreifen liegt ein Rad. A73 Richtung Suhl zwischen Suhl-Friedberg und Dreieck Suhl. Abschnittsweise sind wegen Markierungsarbeiten der Überholfahrstreifen oder der Standstreifen gesperrt. Der Verkehr wird dort jeweils einspurig vorbeigeführt. Wir wünschen eine gute Fahrt.
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9: Auch diese Woche steht das Feierabend-Quiz wieder in den Startlöchern und die drei Tipps, die

0: Versprochen ist versprochen. Wir schicken euch in den Sommerferien jeden Abend irgendwo hin. Natürlich ist das Schönste, was man miteinander verbringen kann, Zeit. Deshalb gibt's diese Woche ein kostenloses Konzert. Aber nicht irgendeins, sondern ein ganz besonderes.
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0: Das Zeitplanetarium in Jena wurde jetzt ja vor kurzem wieder neu eröffnet und ist jetzt das modernste Planetarium, das es auf der Welt gibt. Und ihr seid eingeladen, am 21. August ein Konzert zu erleben mit einer Science-Fiction-Rockband. Nordir heißen sie und

0: das klingt folgendermaßen. Ist so ein bisschen Elektro, ist aber auch echt richtig, richtig cool. Und das absolut mega coole an dem Konzert ist, dass die ganze Kuppel mit konzertiert sozusagen. Also ihr bekommt nicht nur was für die Ohren, sondern auch was für die Augen. Und ich glaube, das ist wirklich der absolute Wahnsinn, wenn dann so eine 360-Grad-Projektion mit Mega-Musik aufeinandertreffen und ihr sitzt mittendrin. Und diese zwei Tickets, die hier liegen, die bekommt ihr diese Woche ganz einfach. Es ist ganz egal, wo ihr gerade seid, denn das Einzige, was ihr braucht, ist euer Smartphone und Zugang zum Internet. Ihr schickt uns einfach das Lösungswort, auf das ihr jetzt sicher kommt, wenn ich euch gleich die drei Tipps verrate, entweder per WhatsApp oder über antennethüringen.de zu uns und dann seid ihr dabei. Dann spielt ihr mit uns um die zwei Karten. Wir suchen heute einen Gegenstand, den gibt es in fast jedem Haushalt. Morgens ist er ganz besonders wichtig und ohne ihn würden viele zu spät aufstehen und zu spät zur Arbeit kommen. Wen oder was suchen wir? Schickt uns das Lösungswort hierher und dann kurz nach halb lösen wir auf und dann gehen die ersten zwei Tickets für diese Woche für das tolle Konzert im Planetarium in Jena aus. Meine Daumen sind wie jede Woche gedrückt.
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Ja, örtlich können heute ganz spontan Gewitterzellen aufploppen, die dann teilweise so richtig starken Regen mitbringen. So richtig vorhersagbar ist das lokal auch nicht, also passt da auf euch auf. Der Deutsche Wetterdienst hat vor einigen starken Regenfällen und auch starken Gewittern gewarnt. Ansonsten haben wir dann morgen wieder einen heißen Tag, teilweise auch mit aufploppenden Gewitterzellen, und Richtung Mittwoch beruhigt sich das wieder, aber es bleibt weiterhin heiß bei über 30 Grad. 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

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Auf der A4 ist zwischen Weimar und Magdala in beiden Richtungen die Fahrbahn wegen Arbeiten an den Schutzeinrichtungen auf 2 Spuren verengt. Auf der A4 Richtung Dresden ist am Hermsdorfer Kreuz die Überfahrt zur A9 Richtung Halle-Leipzig wegen Bauarbeiten gesperrt. Das gilt voraussichtlich bis zum 7. August 2026. Auf der A4 Richtung Dresden steht zwischen Stadtroda und dem Hermsdorfer Kreuz nach einem Unfall ein Fahrzeug auf dem Standstreifen. Auf der A4 Richtung Frankfurt gibt es zwischen Bucha und Magdala wegen einer

0: Wegen einer Baustelle der rechte und mittlere Fahrstreifen gesperrt. Auf dem linken Fahrstreifen gilt eine Durchfahrtsbreite von 3,5 Metern. Auf der A9 Richtung Berlin steht zwischen Eisenberg und Dreußig ein LKW mit Reifenschaden. Auf der A9 Richtung München ist zwischen Dreußig und Eisenberg die Fahrbahn wegen Untersuchungsarbeiten auf zwei Spuren verengt. Auf der A38 Richtung Leipzig ist zwischen Friedland und dem Heidkopftunnel der rechte Fahrstreifen gesperrt. Auf der A38 Richtung Göttingen liegt zwischen Bleicherode und Breitenworbis ein Rad auf dem linken Fahrstreifen. Auf der A73 Richtung Suhl ist zwischen Suhl-Friedberg und dem Dreieck Suhl abschnittsweise der Überholfahrstreifen oder der Standstreifen wegen Markierungsarbeiten gesperrt. Der Verkehr wird dort jeweils einspurig vorbeigeführt. Wir wünschen eine gute Fahrt.
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0: diese Woche haben wir was für euch. Das ist, egal ob es draußen kalt ist oder warm ist, es ist immer gut. Weil wenn es draußen warm ist, dann ist es im Planetarium auf jeden Fall klimatisiert. Und wenn es draußen kalt ist und regnet, dann seid ihr im Trockenen.
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0: Wir schicken euch diese Woche zu einem einmaligen Konzert im Zeiss Planetarium in Jena. Am 21. August ist dort die Band Nordir. Und die spielen nicht nur mega tolle Musik, sondern sie verschmelzen mit der 360-Grad-Kuppel. Also es ist wirklich ein Erlebnis, das ihr so noch nie erlebt habt. Denn während die Jungs Musik machen, flippt die ganze Kuppel quasi aus. Also es wird wahrscheinlich sehr kosmisch, es wird aber auch sehr emotional. Und dadurch, dass das Planetarium jetzt wieder frisch aufgemacht hat und der technische Leiter uns letzte Woche verraten hat, dass sie jetzt dort auch die beste Soundqualität auf der ganzen Welt haben, bin ich mir sicher, dass das ein wundervoller Abend wird. Und ihr fahrt hin, wenn ihr kurz nach 19 Uhr die drei Tipps gehört habt und uns das richtige Lösungswort zugeschickt habt. Wir suchen heute einen Gegenstand. Den gibt's in fast jedem Haushalt. Morgens ist es besonders wichtig, ihn zu haben. Und ohne ihn würden viele zu spät aufstehen und zu spät zur Arbeit kommen. Es ist natürlich der Wecker, ganz klar. Und die Person, die die zwei Tickets bekommt, die kriegt jetzt genau in diesem Moment eine Nachricht von uns. Und alle anderen nicht traurig sein, wir spielen morgen wieder. Wir treffen uns wieder zur selben Uhrzeit und dann gibt's die nächsten zwei Tickets.
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2: Ich bin Dirk Zeitler. Nach dem Ansturm zehntausender Migranten auf die spanische Nordafrika-Exklave Ceuta hat die Regierung in Madrid Vorwürfe zurückgewiesen. Sie habe Warnungen des Geheimdienstes vor einer Massenankunft ignoriert. Man habe keine Geheimdienstberichte erhalten, die vor einer Migrationskrise dieses Ausmaßes gewarnt hätten, heißt es. Gleichzeitig dauern in Ceuta die Unterbringung und Rückführung verbliebener Migranten sowie die Suche nach weiteren Todesopfern an. Bislang wurden 72 Leichen geborgen. Der Widerstand gegen das geplante Ende der Rente mit 63 wächst. Die ostdeutschen Ministerpräsidenten, die gegen die Abschaffung sind, bekommen nun Unterstützung aus dem Saarland. Es gehe um den Respekt vor der Lebensleistung der Menschen, sagte Regierungschefin Rehlinger den Zeitungen der Funke Mediengruppe.
3: Wer jahrzehntelang gearbeitet hat, der verdient eine würdige Rente. Respekt, sagt Rehlinger, und will verhandeln. Nicht nur aus dem Osten kommt also nun Gegenwind für die schwarz-rote Bundesregierung. Die will zügig die Rentenreform durchziehen, als Gesamtpaket, ohne Rosinen picken. Und genau das sei auch der richtige Weg, meint der Ministerpräsident aus Schleswig-Holstein. Aber die Debatte kocht nun hoch, jetzt vor einigen wichtigen Landtagswahlen im Herbst. Claudia Wächter, Nachrichtenredaktion.
2: Im Osten der Niederlande ist unweit der deutschen Grenze in einem Waldgebiet ein Brand ausgebrochen. Die Feuerwehr ist mit einem Großaufgebot im Einsatz. Auch westlich der griechischen Hauptstadt Athen lodern weiter mehrere große Wald- und Buschbrände. Und auch im Nordwesten der USA haben Feuer große Schäden angerichtet.
4: Es sind die bekannten apokalyptischen Feuerinfernos des Spätsommers hier in den USA. Über 600 Häuser sind im Bundesstaat Washington schon zerstört. Anwohner

0: Flüchten in größter Eile. Drei große Feuer wüten in den Wäldern an der Grenze zu Kanada. So schlimm war die Waldbrandsaison in dieser normalerweise kühlen und regnerischen Region noch nie, sagt die Feuerwehr. Es sei die schlimmste Naturkatastrophe, die ihre Stadt Spokane jemals erlebt habe, sagt die Bürgermeisterin. USA, aus den USA, Tina Eck.
1: Nach dem islamistischen Terroranschlag am Rande des Berliner Christopher Street Day werden islamistische Gefährder in der Hauptstadt strenger überwacht. Vier Gefährder tragen auf Antrag der Polizei nun Fußfesseln. Das teilte Berlins Innensenatorin Spranger mit. Sie begrüße sehr, dass sich das zuständige Gericht damit ihrer Einschätzung angeschlossen habe.
2: Ja, es ist in einigen Gebieten von Thüringen sehr unruhig. Da gibt es da lokal richtig krasse Gewitterzellen, die dann aufploppen und dann alles ausschütten, was es gibt. Der Deutsche Unwetterdienst hat teilweise dann auch Unwetterwarnungen rausgegeben heute. Es kann dann auch heute Nacht und auch morgen im Laufe des Tages immer wieder zu solchen Gewitterzellen kommen. Die Temperaturen hatten wir heute bei 33, morgen auch ähnlich warm und heiß bis 34 Grad. Mittwoch beruhigt sich das dann wieder ein bisschen.
3: 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A4 zwischen Weimar und Magdala. In beiden Richtungen ist die Fahrbahn wegen Arbeiten an den Schutzeinrichtungen auf zwei Spuren verengt. Auf der A4 Richtung Dresden, am Hermsdorfer Kreuz, ist die Überfahrt zur A9 Richtung Halle-Leipzig wegen Bauarbeiten gesperrt. Die Umleitung ist ausgeschildert. Die Sperrung gilt voraussichtlich bis zum 7. August 2026. A4 Richtung Frankfurt, zwischen Bucha und Magdala gibt es wegen einer Baustelle Stau. A9 Richtung Berlin, zwischen Dittersdorf und Triptis läuft eine Baustelle auf dem rechten und mittleren Fahrstreifen. Frei ist dort nur der linke Fahrstreifen, die Durchfahrtsbreite liegt bei 3,5 Metern. A9 Richtung Berlin, zwischen Eisenberg und Reußig steht ein kaputter LKW mit Reifenschaden. A9 Richtung München, zwischen Reußig und Eisenberg ist die Fahrbahn wegen Untersuchungsarbeiten auf zwei Spuren verengt. A73 Richtung Suhl. Zwischen Suhl-Friedberg und dem Dreieck Suhl sind abschnittsweise der Überholfahrstreifen oder der Standstreifen gesperrt. Wegen Markierungsarbeiten wird der Verkehr dort jeweils einspurig vorbeigeführt. Wir wünschen eine gute Fahrt.
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0: örtlich können heute ganz spontan Gewitterzellen aufploppen, die dann teilweise so richtig starken Regen mitbringen. So richtig vorhersagbar ist das lokal auch nicht, also passt da auf euch auf. Der Deutsche Wetterdienst hat vor einigen starken Regenfällen und auch starken Gewittern gewarnt. Ansonsten haben wir dann morgen wieder einen heißen Tag, teilweise auch mit aufploppenden Gewitterzellen, und Richtung Mittwoch beruhigt sich das wieder, aber es bleibt weiterhin heiß bei über 30 Grad.
1: 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Auf der A4 ist zwischen Weimar und Magdala in beiden Richtungen die Fahrbahn wegen Arbeiten an den Schutzeinrichtungen auf zwei Spuren verengt.

Auf der A4 Richtung Dresden ist am Hermsdorfer Kreuz die Überfahrt zur A9 Richtung Halle in Leipzig wegen Bauarbeiten gesperrt. Die Umleitung ist ausgeschildert, die Sperrung gilt noch bis zum 7. August 2026. Auf der A4 Richtung Frankfurt ist zwischen Sättelstedt und Eisenach-Ost eine Baustelle auf dem linken und mittleren Fahrstreifen. Auf dem rechten Fahrstreifen beträgt die Durchfahrtsbreite maximal 3,75 Meter. Auf der A9 Richtung Berlin ist zwischen Dittersdorf und Triptis eine Baustelle auf dem rechten und mittleren Fahrstreifen. Auf dem

0: Auf der A9 Richtung München ist zwischen Dreußig und Eisenberg die Fahrbahn wegen Untersuchungsarbeiten auf zwei Spuren verengt. Auf der A73 Richtung Suhl ist zwischen Suhl-Friedberg und dem Dreieck Suhl abschnittsweise der Überholfahrstreifen oder der Standstreifen wegen Markierungsarbeiten gesperrt. Der Verkehr wird dort jeweils einspurig vorbeigeführt. Wir wünschen eine gute Fahrt.
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7: Ich bin Dirk Zeitler. Nach den ostdeutschen Ministerpräsidenten hat sich auch die saarländische Regierungschefin Rehlinger gegen die geplante Abschaffung der Rente mit 63 gestellt. Ich lehne den aktuellen Vorschlag an dieser Stelle ab, weil er dem Respekt vor der Lebensleistung von Menschen widerspricht, sagte die stellvertretende

0: sagten SPD-Vorsitzende den Zeitungen der Funke Mediengruppe. Ihr schleswig-holsteinischer Amtskollege Günther verteidigte dagegen den Vorschlag der Rentenkommission, die beliebte Rentenart abzuschaffen. Westlich der griechischen Hauptstadt Athen lodern weiter mehrere große Wald- und Buschbrände. Und auch im Nordwesten der USA haben Feuer große Schäden angerichtet.
1: Es sind die bekannten apokalyptischen Feuerinfernos des Spätsommers hier in den USA. Über 600 Häuser sind im Bundesstaat Washington schon zerstört. Anwohner flüchten in größter Eile. Drei große Feuer wüten in den Wäldern an der Grenze zu Kanada. So schlimm war die Waldbrandsaison in dieser normalerweise kühlen und regnerischen Region noch nie, sagt die Feuerwehr. Auch in Kanada toben noch über 800 Brände. Aus den USA, Tina Eck.
0: TikTok, Instagram oder Snapchat gehören für viele Kinder längst zum Alltag. Oft auch dann, wenn eigentlich Hausaufgaben oder Schlaf dran wären. Eine neue Studie der Universität in Mailand zeigt jetzt, zu viel Zeit in den sozialen Medien kann sich tatsächlich auch auf die Schulnoten auswirken.
2: Zu viel Scrollen macht dumm, hören Jugendliche vermutlich häufiger. Und nun sagen auch die Forschenden, wer schon früh, also etwa mit 12, ein Social-Media-Konto hat, ist in der Schule schlechter und bleibt sogar häufiger sitzen. Im Vergleich zu denjenigen, die erst mit 14 oder 15 loslegen. Allerdings, es gibt eine Ausnahme. Im Fach Englisch, da sind alle gleich gut, ganz unabhängig vom eigenen Account auf TikTok und Co. Claudia Wächter, Nachrichtenredaktion.
0: Nach dem Ansturm zehntausender Migranten auf die spanische Nordafrika-Exklave Ceuta hat die Regierung in Madrid Vorwürfe zurückgewiesen. Sie habe Warnungen des Geheimdienstes vor einer Massenankunft ignoriert. Man habe keine Geheimdienstberichte erhalten, die vor einer Migrationskrise dieses Ausmaßes gewarnt hätten, hieß es. Gleichzeitig dauern in Ceuta die Unterbringung und Rückführung verbliebener Migranten sowie die Suche nach weiteren Todesopfern an. Bislang wurden 72 Leichen geborgen.
3: Ja, es ist in einigen Gebieten von Thüringen sehr unruhig. Da gibt es da lokal richtig krasse Gewitterzellen, die dann aufploppen und dann alles ausschütten, was es gibt. Der Deutsche Unwetterdienst hat teilweise dann auch Unwetterwarnungen rausgegeben heute. Es kann dann auch heute Nacht und auch morgen im Laufe des Tages immer wieder zu solchen Gewitterzellen kommen. Die Temperaturen hatten wir heute bei 33, morgen auch ähnlich warm und heiß bis 34 Grad. Mittwoch beruhigt sich das dann wieder ein bisschen.
4: 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A4 zwischen Weimar und Magdala. In beiden Richtungen ist die Fahrbahn wegen Arbeiten an den Schutzeinrichtungen auf zwei Spuren verengt. Auf der A4 Richtung Dresden, am Hermsdorfer Kreuz, ist die Überfahrt zur A9 Richtung Halle in Leipzig wegen Bauarbeiten gesperrt. Die Umleitung ist ausgeschildert, die Sperrung gilt bis zum 7. August 2026. A4 Richtung Frankfurt, zwischen Sättelstedt und Eisenach Ost gibt es eine Baustelle auf dem linken und mittleren Fahrstreifen. Auf dem rechten Fahrstreifen beträgt die Durchfahrtsbreite maximal 3,75 Meter. A9 Richtung Berlin, zwischen Dittersdorf und Triptis ist wegen einer Baustelle der rechte und mittlere Fahrstreifen betroffen. Auf dem linken Fahrstreifen liegt die Durchfahrtsbreite bei 3,5 Metern. A9 Richtung München, zwischen Dreußig und Eisenberg ist die Fahrbahn wegen Untersuchungsarbeiten auf zwei Spuren verengt. A73 Richtung Suhl, zwischen Suhl-Friedberg und dem Dreieck Suhl sind abschnittsweise der Überholfahrstreifen oder der Standstreifen wegen Markierungsarbeiten gesperrt. Der Verkehr wird jeweils einspurig vorbeigeführt. B4 Coburg Richtung Bamberg, zwischen Niederfüllbach und Untersimau ist auf Höhe der B303 der linke Fahrstreifen blockiert. Dort gibt es Rehe auf der Fahrbahn und eine ungesicherte Unfallstelle. Wir wünschen eine gute Fahrt.
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0: Also passt da auf euch auf. Der Deutsche Wetterdienst hat vor einigen starken Regenfällen und auch starken Gewittern gewarnt. Ansonsten haben wir dann morgen wieder einen heißen Tag, teilweise auch mit aufploppenden Gewitterzellen, und Richtung Mittwoch beruhigt sich das wieder. Aber es bleibt weiterhin heiß bei über 30 Grad.
1: 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Auf der A4 zwischen Weimar und Magdala ist die Fahrbahn in beiden Richtungen wegen Arbeiten an den Schutzeinrichtungen auf 2 Spuren verengt. Auf der A4 Richtung Dresden ist am Hermsdorfer Kreuz die Überfahrt zur A9 Richtung Halle-Leipzig wegen Bauarbeiten gesperrt. Die Umleitung ist ausgeschildert, die Sperrung gilt voraussichtlich bis zum 7. August 2026. Auf der A4 Richtung Frankfurt gibt es zwischen Sättelstedt und Eisenach-Ost eine Baustelle auf dem linken und mittleren Fahrstreifen. Auf dem rechten Fahrstreifen liegt die maximale Durchfahrtsbreite bei 3,75 Metern. Auf der A9 Richtung Berlin ist zwischen Dittersdorf und Triptis der rechte und mittlere Fahrstreifen wegen einer Baustelle gesperrt. Auf dem linken Fahrstreifen beträgt die Durchfahrtsbreite 3,5 Meter. Auf der A9 Richtung München ist zwischen Dreußig und Eisenberg die Fahrbahn wegen Untersuchungsarbeiten auf 2 Spuren verengt. Auf der A73 Richtung Suhl ist zwischen Suhl-Friedberg und dem Dreieck Suhl abschnittsweise der Überholfahrstreifen oder der Standstreifen wegen Markierungsarbeiten gesperrt. Der Verkehr wird dort jeweils einspurig vorbeigeführt. Wir wünschen eine gute Fahrt.
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2: Ich bin Tanja Wagner. Europa erhöht den Druck auf FIFA-Präsident Gianni Infantino. Nach seinem krachend gescheiterten Investorendeal droht der Europäische Fußballverband mit rechtlichen Schritten. Als erster Nationalverband entzog Wales außerdem Infantino öffentlich seine Unterstützung. Im Osten der Niederlande ist unweit der deutschen Grenze in einem Waldgebiet ein Brand ausgebrochen. Auch westlich der griechischen Hauptstadt Athen lodern weiter mehrere große Wald- und Buschbrände. Auch im Nordwesten der USA haben Feuer große Schäden angerichtet.
3: Es sind die bekannten apokalyptischen Feuerinfernos des Spätsommers hier in den USA. Über 600 Häuser sind im Bundesstaat Washington schon zerstört. Anwohner flüchten in größter Eile. Drei große Feuer wüten in den Wäldern an der Grenze zu Kanada. So schlimm war die Waldbrandsaison in dieser normalerweise kühlen und regnerischen Region noch nie, sagt die Feuerwehr. Es sei die schlimmste Naturkatastrophe, die ihre Stadt Spokane jemals erlebt habe, sagt die Bürgermeisterin. Auch in Kanada toben noch über 800 Brände. Tina Eck, USA.
2: Der Widerstand gegen das geplante Ende der Rente mit 63 wächst. Die ostdeutschen Ministerpräsidenten, die gegen die Abschaffung sind, bekommen nun Unterstützung auch aus dem Saarland. Es gehe um den Respekt vor der Lebensleistung der Menschen, sagte Regierungschefin Rehlinger den Zeitungen der Funke Mediengruppe.
4: Wer jahrzehntelang gearbeitet hat, der verdient eine würdige Rente. Respekt, sagt Rehlinger und will verhandeln. Nicht aus dem Osten kommt also nun Gegenwind für die schwarz-rote Bundesregierung. Die will zügig die Rentenreform durchziehen als Gesamtpaket ohne Rosinen picken. Und genau das sei auch der richtige Weg, meint der Ministerpräsident aus Schleswig-Holstein. Aber die Debatte kocht nun hoch, jetzt vor einigen wichtigen Landtagswahlen im Herbst. Claudia Wächter, Nachrichtenredaktion.
2: Bio-Lebensmittel sind weiterhin beliebt. Der Einzelhandel machte mit Bio-Produkten zwischen April und Juli einen Umsatz von 4,75 Milliarden Euro. Das teilte der Bund Ökologische Lebensmittelwirtschaft mit.
5: Also insgesamt ist das Thüringen-Wetter auf Sommer eingestellt. Allerdings kann es hier und da auch wirklich Hitzegewitter geben. Auch heute Abend noch südlich des Rennsteigs kann es örtlich ganz doll krachen. Also am besten einfach alles festbinden, was nicht rumfliegen darf. Und dann ist es aber morgen auch schon wieder vorbei. Dann wird es erstmal ein schöner Tag, 32 bis 36 Grad. Sonne und Wolken wechseln sich allerdings ab und auch morgen können wieder Hitzegewitter zu uns nach Thüringen kommen. Da kann es dann auch schon morgens mal hier und da ein bisschen krachen.
6: 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Auf der A4 zwischen

0: Zwischen Weimar und Magdala ist in beiden Richtungen die Fahrbahn wegen Arbeiten an den Schutzeinrichtungen auf zwei Spuren verengt. Auf der A4 Richtung Dresden ist am Hermsdorfer Kreuz die Überfahrt zur A9 Richtung Halle-Leipzig wegen Bauarbeiten gesperrt. Die Umleitung ist ausgeschildert, die Sperrung gilt voraussichtlich bis zum 7. August 2026. Auf der A4 Richtung Frankfurt ist zwischen Sättelstedt und Eisenach-Ost wegen einer Baustelle der linke und der mittlere Fahrstreifen gesperrt. Auf dem rechten Fahrstreifen beträgt die maximale Durchfahrtsbreite 3,75 Meter. Auf der A9 Richtung Berlin ist zwischen Dittersdorf und Triptis wegen einer Baustelle der rechte und der mittlere Fahrstreifen gesperrt. Auf dem linken Fahrstreifen beträgt die Durchfahrtsbreite 3,5 Meter. Auf der A9 Richtung München ist zwischen Dreußig und Eisenberg die Fahrbahn wegen Untersuchungsarbeiten auf zwei Spuren verengt. Auf der A73 Richtung Suhl ist zwischen Suhl-Friedberg und dem Dreieck Suhl abschnittsweise der Überholfahrstreifen oder der Standstreifen gesperrt. Grund sind Markierungsarbeiten, der Verkehr wird jeweils einspurig vorbeigeführt. Wir wünschen eine gute Fahrt.
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0: Hot, hot Summer ist das. Und hier und da gibt es auch noch schöne Sonnenuntergänge. Es sei denn, ihr wohnt im Eichsfeld und im Thüringer Wald, da kann es auch ganz anders aussehen. Hier und da sind heute noch Hitzegewitter angesagt. Morgen dann auch wirklich vereinzelt Schauer hier und da mal. Aber trotzdem heiß bei 34 bis 36 Grad. Und auch am Mittwoch bleibt es heiß.
1: 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Auf der A4 ist zwischen Weimar und Magdala in beiden Richtungen die Fahrbahn wegen Arbeiten an den Schutzeinrichtungen auf zwei Spuren verengt. Auf der A4 Richtung Dresden ist am Hermsdorfer Kreuz die Überfahrt zur A9 Richtung Halle-Leipzig wegen Bauarbeiten gesperrt. Die Umleitung ist ausgeschildert, die Sperrung gilt voraussichtlich bis zum 7. August 2026. Auf der A4 Richtung Frankfurt ist zwischen Sättelstedt und Eisenach-Ost eine Baustelle auf dem linken und mittleren Fahrstreifen. Auf dem rechten Fahrstreifen beträgt die maximale Durchfahrtsbreite 3,75 Meter. Auf der A9 Richtung Berlin ist zwischen Dittersdorf und Triptis eine Baustelle auf dem rechten und mittleren Fahrstreifen. Auf dem linken Fahrstreifen liegt die Durchfahrtsbreite bei 3,5 Metern. Auf der A9 Richtung München ist zwischen Dreußig und Eisenberg die Fahrbahn wegen Untersuchungsarbeiten auf zwei Spuren verengt. Auf der A70 Richtung Schweinfurt liegen zwischen Scheslitz und dem Kreuz Bamberg mehrere Reifenteile auf der Fahrbahn. Auf der A73 Richtung Suhl ist zwischen Suhl-Friedberg und dem Dreieck Suhl abschnittsweise der Überholfahrstreifen oder der Standstreifen wegen Markierungsarbeiten gesperrt. Der Verkehr wird dort jeweils einspurig vorbeigeführt. Wir wünschen eine gute Fahrt.
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8: Ich bin Tanja Wagner. Der Streit um den gescheiterten Milliardenplan von FIFA-Präsident Infantino geht in die nächste Runde. Die UEFA droht jetzt offenbar mit rechtlichen Schritten. Sie hat Infantino aufgefordert, sämtliches Material im Zusammenhang mit dem Vorhaben nicht zu vernichten.
9: Sehr viel stärker kann man das Misstrauen kaum ausdrücken, als es die UEFA mit diesem Brief getan hat. Der Europäische Verband prüfe jetzt die Einleitung rechtlicher Schritte, eines Schiedsverfahrens und/oder Beschwerden bei den zuständigen Aufsichtsbehörden, heißt es da. Auch der US-Technologieinvestor Joshua Kushner soll so einen Brief erhalten haben. Er sollte bei dem Projekt eine Schlüsselrolle einnehmen. Auch Infantinos Wiederwahl als FIFA-Präsident im März nächsten Jahres droht jetzt durch die Affäre zu scheitern. Thomas Thonfeld, Sportredaktion.
8: Angesichts der Migrationskrise in der spanischen Exklave Ceuta mit mindestens 72 Toten beraten die EU-Innenminister am Vormittag über die Konsequenzen. Bei einer Videokonferenz, an der auch Bundesinnenminister Dobrindt teilnimmt, soll es auch darum gehen, wie die EU ihre Außengrenzen besser schützen kann.
10: Wer jahrzehntelang gearbeitet hat, der verdient eine würdige Rente. Respekt, sagt Rehlinger, und will verhandeln. Nicht aus dem Osten kommt also nun Gegenwind für die schwarz-rote Bundesregierung. Die will zügig die Rentenreform durchziehen, als Gesamtpaket ohne Rosinen picken. Und genau das sei auch der richtige Weg, meint der Ministerpräsident aus Schleswig-Holstein. Aber die Debatte kocht nun hoch. Jetzt vor einigen wichtigen Landtagswahlen im Herbst.

0: Claudia Wächter, Nachrichtenredaktion.
1: Ein polnischer Freiwasserschwimmer ist durch die Ostsee von Schweden bis nach Polen geschwommen. Für die 160 Kilometer lange Strecke brauchte er 55 Stunden. Mehr als 2 Tage und 2 Nächte kämpfte er gegen Wellen, Wind und Sturm.
2: Man sollte dem Thüringen-Wetter nicht zu 100% vertrauen, denn wo sich die Wolken aufbäumen, da braut sich auch ganz schön was zusammen. Es sind wirklich auch hier und da Unwetter angesagt. Heute Abend vereinzelt, vor allem im Eichsfeld, im Thüringer Wald und im Werratal. Morgen sieht's ähnlich aus, immer mal wieder Schauer und Gewitter möglich. Allerdings ist es eigentlich hauptsächlich nur heiß bei 34 bis 36 Grad und auch am Mittwoch bleibt es so warm.
3: 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Auf der A4 zwischen Weimar und Magdala ist die Fahrbahn in beiden Richtungen wegen Arbeiten an den Schutzeinrichtungen auf 2 Spuren verengt. Auf der A4 Richtung Dresden ist am Hermsdorfer Kreuz die Überfahrt zur A9 Richtung Halle-Leipzig wegen Bauarbeiten gesperrt. Die Umleitung ist ausgeschildert, die Sperrung gilt bis zum 7. August 2026. Auf der A4 Richtung Frankfurt gibt es zwischen Sättelstedt und Eisenach-Ost eine Baustelle auf dem linken und mittleren Fahrstreifen. Auf dem rechten Fahrstreifen beträgt die maximale Durchfahrtsbreite 3,75 Meter. Auf der A9 Richtung Berlin ist zwischen Dittersdorf und Triptis wegen einer Baustelle der rechte und mittlere Fahrstreifen gesperrt. Auf dem linken Fahrstreifen liegt die Durchfahrtsbreite bei 3,5 Metern. Auf der A9 Richtung München ist zwischen Dreußig und Eisenberg die Fahrbahn wegen Untersuchungsarbeiten auf 2 Spuren verengt. Auf der A70 Richtung Schweinfurt liegen zwischen Scheslitz und dem Kreuz Bamberg mehrere Reifenteile auf der Fahrbahn. Auf der A73 Richtung Suhl ist zwischen Suhl-Friedberg und dem Dreieck Suhl abschnittsweise der Überholfahrstreifen oder der Standstreifen wegen Markierungsarbeiten gesperrt. Der Verkehr wird jeweils einspurig vorbeigeführt. Wir wünschen eine gute Fahrt.
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0: Ja, abends hört man immer öfter die Frage, na, hast du heute genug getrunken? Aber das ist ja auch bei solchen Tagen am wichtigsten, denn wenn es heiß ist, dann soll man viel trinken und es ist heiß. Auch morgen wieder bis zu 36 Grad möglich. Allerdings kommen jetzt die ersten Hitzegewitter. Heute geht's schon los im Thüringer Wald, im Eichsfeld und im Werratal. Morgen dann wirklich vereinzelt hier und da Schauer und Gewitter möglich und wo es kracht, dann ordentlich, aber es ist auch wieder heiß. Und der Mittwoch sieht dann ähnlich aus.
1: 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Auf der A4 ist zwischen Weimar und Magdala in beiden Richtungen die Fahrbahn wegen Arbeiten an den Schutzeinrichtungen auf zwei Spuren verengt. Auf der A4 Richtung Dresden ist am Hermsdorfer Kreuz die Überfahrt zur A9 Richtung Halle Leipzig wegen Bauarbeiten gesperrt. Die Umleitung ist ausgeschildert, die Sperrung gilt voraussichtlich bis zum 7. August 2026. Auf der A4 Richtung Frankfurt ist zwischen Sättelstedt und Eisenach-Ost wegen einer Baustelle der linke und der mittlere Fahrstreifen gesperrt. Auf dem rechten Fahrstreifen gilt eine maximale Durchfahrtsbreite von 3,75 Metern. Auf der A9 Richtung Berlin ist zwischen Dittersdorf und Triptis wegen einer Baustelle der rechte und der mittlere Fahrstreifen gesperrt. Auf dem linken Fahrstreifen gilt eine Durchfahrtsbreite von 3,5 Metern. Auf der A9 Richtung München ist zwischen Dreußig und Eisenberg die Fahrbahn wegen Untersuchungsarbeiten auf zwei Spuren verengt. Auf der A70 Richtung Schweinfurt liegen zwischen Scheslitz und dem Kreuz Bamberg mehrere Reifenteile auf der Fahrbahn. Auf der A73 Richtung Suhl ist zwischen Suhl-Friedberg und dem Dreieck Suhl abschnittsweise der Überholfahrstreifen oder der Standstreifen wegen Markierungsarbeiten gesperrt. Der Verkehr wird dort jeweils einspurig vorbeigeführt. Wir wünschen eine gute Fahrt.
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3: Ich bin Tanja Wagner. Europa erhöht den Druck auf FIFA-Präsident Gianni Infantino. Nach seinem krachend gescheiterten Investorendeal droht der Europäische Fußballverband mit rechtlichen Schritten. Als erster Nationalverband entzog Wales außerdem Infantino öffentlich seine Unterstützung. Im Osten der Niederlande ist unweit der deutschen Grenze in einem Waldgebiet ein Brand ausgebrochen. Auch westlich der griechischen Hauptstadt Athen lodern weiter mehrere große Wald- und Buschbrände. Auch im Nordwesten der USA haben Feuer große Schäden angerichtet.
4: Es sind die bekannten apokalyptischen Feuerinfernos des Spätsommers hier in den USA. Über 600 Häuser sind im Bundesstaat Washington schon zerstört. Anwohner flüchten in größter Eile. Drei große Feuer wüten in den Wäldern an der Grenze zu Kanada. So schlimm war die Waldbrandsaison in dieser normalerweise kühlen und regnerischen Region noch nie, sagt die Feuerwehr. Es sei die schlimmste Naturkatastrophe, die ihre Stadt Spokane jemals erlebt habe, sagt die Bürgermeisterin. Auch in Kanada toben noch über 800 Brände. Tina Eck, USA.
3: Der Widerstand gegen das geplante Ende der Rente mit 63 wächst. Die ostdeutschen Ministerpräsidenten, die gegen die Abschaffung sind, bekommen nun Unterstützung auch aus dem Saarland. Es gehe um den Respekt vor der Lebensleistung der Menschen, sagte Regierungschefin Rehlinger den Zeitungen der Funke Mediengruppe.
5: Wer jahrzehntelang gearbeitet hat, der verdient eine würdige Rente. Respekt, sagt Rehlinger, und will verhandeln. Nicht aus dem Osten kommt also nun Gegenwind für die schwarz-rote Bundesregierung. Die will zügig die Rentenreform durchziehen, als Gesamtpaket ohne Rosinen picken. Und genau das sei auch der richtige Weg, meint der Ministerpräsident aus Schleswig-Holstein. Aber die Debatte kocht nun hoch, jetzt vor einigen wichtigen Landtagswahlen im Herbst. Claudia Wächter, Nachrichtenredaktion.
3: Bio-Lebensmittel sind weiterhin beliebt. Der Einzelhandel machte mit Bio-Produkten zwischen April und Juli einen Umsatz von 4,75 Milliarden Euro. Das teilte der Bund Ökologische Lebensmittelwirtschaft mit.
6: Wenn es tagsüber so heiß ist, dann ist es nachts auch nicht ganz so kühl. Aber trotzdem kühlt es ein bisschen ab. Wir sind so zwischen 18 und 20 Grad heute Nacht. Dazu kann es hier und da immer mal vereinzelt schauern oder gewittern. Und so geht es dann auch in den Dienstag. Es wird wieder heiß bei 36 Grad. Aber trotzdem hier und da Schauer und Gewitter möglich.
7: 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Auf der A4 ist zwischen Weimar und Magdala in beiden Richtungen die Fahrbahn wegen Arbeiten an den Schutzeinrichtungen auf zwei Spuren verengt. Auf der A4 Richtung Dresden ist am Hermsdorfer Kreuz die Überfahrt zur A9 Richtung Halle in Leipzig gesperrt. Grund sind Bauarbeiten. Die Umleitung ist ausgeschildert. Das gilt voraussichtlich bis zum 7. August 2026. Auf der A4 Richtung Frankfurt gibt es zwischen Sättelstedt und Eisenach-Ost eine Baustelle auf dem linken und mittleren Fahrstreifen. Auf dem rechten Fahrstreifen beträgt die maximale Durchfahrtsbreite 3,75 Meter. Auf der A9 Richtung Berlin ist zwischen Dittersdorf und Triptis wegen einer Baustelle der rechte und mittlere Fahrstreifen gesperrt. Auf dem linken Fahrstreifen liegt die Durchfahrtsbreite bei 3,5 Metern. Auf der A9 Richtung München ist zwischen Dreußig und Eisenberg die Fahrbahn wegen Untersuchungsarbeiten auf zwei Spuren verengt. Auf der A70 Richtung Schweinfurt ist zwischen Schesslitz und dem Kreuz Bamberg Vorsicht nötig. Dort blockiert

0: kaputter LKW den rechten Fahrstreifen. Auf der A73 Richtung Suhl sind zwischen Suhl-Friedberg und dem Dreieck Suhl abschnittsweise der Überholfahrstreifen oder der Standstreifen gesperrt. Wegen Markierungsarbeiten wird der Verkehr jeweils einspurig vorbeigeführt. Wir wünschen eine gute Fahrt.
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0: Beim Thüringen-Wetter ist hauptsächlich Sommer angesagt und erstmal auch keine Abkühlung in Sicht. Deshalb auch die Nächte relativ warm, aktuell so um die 20 Grad. Und tagsüber wird es dann wieder heiß, bis zu 36 geht es hoch. Allerdings können auch vereinzelt Schauer und Gewitter dabei sein, heute schon am Vormittag und vor allem dann auch abends. Der Mittwoch sieht ähnlich aus, ein Wechsel aus Sonne und Wolken und dazu bewegen wir uns zwischen 31 und 34 Grad.
1: 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Auf der A4 ist zwischen Weimar und Magdala in beiden Richtungen die Fahrbahn wegen Arbeiten an den Schutzeinrichtungen auf zwei Spuren verengt. Auf der A4 Richtung Dresden ist am Hermsdorfer Kreuz die Überfahrt zur A9 Richtung Halle Leipzig wegen Bauarbeiten bis Freitag gesperrt. Bitte der Umleitungsbeschilderung folgen. Auf der A4 Richtung Frankfurt gibt es zwischen Sättelstedt und Eisenach-Ost eine Baustelle auf dem linken und mittleren Fahrstreifen. Auf dem rechten Fahrstreifen liegt die maximale Durchfahrtsbreite bei 3,75 Metern. Auf der A9 Richtung Berlin ist zwischen Dittersdorf und Triptis wegen einer Baustelle der rechte und mittlere Fahrstreifen gesperrt. Auf dem linken Fahrstreifen beträgt die Durchfahrtsbreite 3,5 Meter. Auf der A9 Richtung München ist zwischen Dreußig und Eisenberg die Fahrbahn wegen Untersuchungsarbeiten auf zwei Spuren verengt. Auf der A73 Richtung Suhl ist zwischen Suhl-Friedberg und dem Dreieck Suhl abschnittsweise der Überholfahrstreifen oder der Standstreifen gesperrt. Wegen Markierungsarbeiten wird der Verkehr dort jeweils einspurig vorbeigeführt. Wir wünschen eine gute Fahrt.
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10: Ich bin Tanja Wagner. Europa erhöht den Druck auf FIFA-Präsident Gianni Infantino. Nach seinem krachend gescheiterten Investorendeal droht der Europäische Fußballverband mit rechtlichen Schritten. Als erster Nationalverband entzog Wales außerdem Infantino öffentlich seine Unterstützung. Im Osten der Niederlande ist unweit der deutschen Grenze in einem Waldgebiet ein Brand ausgebrochen. Auch westlich der griechischen Hauptstadt Athen lodern weiter mehrere große Wald- und Buschbrände. Auch im Nordwesten der USA haben Feuer große Schäden angerichtet.
11: Es sind die bekannten apokalyptischen Feuerinfernos des Spätsommers hier in den USA. Über 600 Häuser sind im Bundesstaat Washington schon zerstört. Anwohner flüchten in größter Eile. Drei große Feuer wüten in den Wäldern an der Grenze zu Kanada. So schlimm war die Waldbrandsaison in dieser normalerweise kühlen und regnerischen Region noch nie, sagt die Feuerwehr. Es sei die schlimmste Naturkatastrophe, die ihre Stadt Spokane jemals erlebt habe, sagt die Bürgermeisterin. Auch in Kanada toben noch über 800 Brände. Tina Eck, USA.
10: Der Widerstand gegen das geplante Ende der Rente mit 63 wächst. Die ostdeutschen Ministerpräsidenten, die gegen die Abschaffung sind, bekommen nun Unterstützung auch aus dem Saarland. Es gehe um den Respekt vor der Lebensleistung der Menschen, sagte Regierungschefin Rehlinger den Zeitungen der Funke Mediengruppe.
12: Wer jahrzehntelang gearbeitet hat, der verdient eine würdige Rente. Respekt, sagt Rehlinger, und will verhandeln. Nicht aus dem Osten kommt also nun Gegenwind für die schwarz-rote Bundesregierung. Die will zügig die Rentenreform durchziehen, als Gesamtpaket ohne Rosinen picken. Und genau das sei auch der richtige Weg, meint der Ministerpräsident aus Schleswig-Holstein. Aber die Debatte kocht nun hoch, jetzt vor einigen wichtigen Landtagswahlen im Herbst. Claudia Wächter, Nachrichtenredaktion.
10: Bio-Lebensmittel sind weiterhin beliebt. Der Einzelhandel machte mit Bio-Produkten zwischen April und Juli einen Umsatz von 4,75 Milliarden Euro. Das teilte der Bund Ökologische Lebensmittelwirtschaft mit.
13: Wenn man Ventilator dazustellt, dann kommt doch einigermaßen angenehme Luft zumindest von draußen rein. Es wird jetzt aber die Tage auch in den Nächten ein bisschen wärmer. Aktuell sind wir bei so um die 20 Grad und im Laufe des Tages wird es dann wieder heiß. Bis zu 36 Grad geht's hoch. Allerdings braut sich hier und da so ein Hitzegewitter zusammen. Und wenn es kracht, dann richtig. Das kann im ganzen Tagesverlauf auch passieren, vor allem abends. Am Mittwoch dann dasselbe Spiel nochmal, bis zu 34 Grad geht's hoch, aber auch dann sind Hitzegewitter möglich.
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0: 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Auf der A4 zwischen Weimar und Magdala ist in beiden Richtungen die Fahrbahn wegen Arbeiten an den Schutzeinrichtungen auf zwei Spuren verengt. Auf der A4 Richtung Dresden ist am Hermsdorfer Kreuz die Überfahrt zur A9 Richtung Halle-Leipzig wegen Bauarbeiten bis Freitag gesperrt. Die Umleitung ist ausgeschildert. Auf der A4 Richtung Frankfurt gibt es zwischen Sättelstedt und Eisenach-Ost eine Baustelle auf dem linken und mittleren Fahrstreifen. Auf dem rechten Fahrstreifen liegt die maximale Durchfahrtsbreite bei 3,75 Metern. Auf der A9 Richtung Berlin ist zwischen Dittersdorf und Triptis wegen einer Baustelle der rechte und mittlere Fahrstreifen gesperrt. Auf dem linken Fahrstreifen beträgt die Durchfahrtsbreite 3,5 Meter. Auf der A9 Richtung München ist zwischen Dreußig und Eisenberg die Fahrbahn wegen Untersuchungsarbeiten auf zwei Spuren verengt. Auf der A73 Richtung Suhl ist zwischen Suhl-Friedberg und dem Dreieck Suhl abschnittsweise der Überholfahrstreifen oder der Standstreifen wegen Markierungsarbeiten gesperrt. Der Verkehr wird dort jeweils einspurig vorbeigeführt. Wir wünschen eine gute Fahrt.
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0: Die Agenten des Schattenkults breiten sich immer weiter aus. Auch in den Reihen der Friedenswächter. Admiral Andar Telios leitet einen geheimen Ausschuss, der es sich zur Aufgabe gemacht hat, die Verräter in seiner Mitte ausfindig zu machen. Eine Tätigkeit, die ihm einiges abverlangt, denn manche der Verräter hat er früher zu seinen Freunden gezählt. Zur selben Zeit versucht Endriel weiterhin, das Passwort der Armschiene zu entschlüsseln, ihre einzige Hoffnung, Kai vom Saphirstern zurückzuholen. Doch was sie auch versucht, sie scheitert.
1: Ich schaffe es nicht, Janek, flüsterte sie, als sie kurz darauf vor den Begräbnisbäumen ihrer Familie stand. Viel von dem Laub der Kastanien war schon zu Boden gesegelt und lag dort als gelbbrauner Teppich, zusammen mit den abgeworfenen Früchten der Bäume. Endriels Hand fuhr über das Band der Erinnerung, das an einem Zweig des kleinsten Baumes hing und den Namen ihres Vaters trug. Sie holte bebend Luft.
2: »Ich weiß, du würdest mir sagen, ich soll aufhören, rumzuheulen, mich auf meinen Hintern setzen und hartnäckig bleiben. Aber ich weiß nicht, was ich doch tun soll. Ich...«
0: Ein Kloß in ihrer Kehle verhinderte, dass sie weitersprechen konnte. Und als sie ihn niedergekämpft hatte, sagte sie mit erstickter Stimme,
2: »Ich habe das Gefühl, mir läuft die Zeit davon. Ihm kann mittlerweile sonst was auf diesem verfluchten Planeten passiert sein. Wenn er nicht schon längst...«
3: »Endriel?«
0: Sie hörte das leise Flapp, Flapp, Flapp hinter sich und spürte den Windhauch in ihrem Nacken. Sie wischte sich die Tränen ab. Als sie sich zu Nelen umdrehte, sah sie den sorgenvollen Ausdruck in deren veilchenblauen Augen.
2: »Ich kriege es nicht hin, Nelen«, klagte sie. »Egal, was ich versuche, nichts funktioniert.«
3: »Kopf hoch. Wenigstens eine Möglichkeit gibt es doch noch.«
0: Endriel nickte. Sie wusste, was sie meinte.
2: »Es ist ja nicht so, als ob wir nicht versucht hätten, sie zu finden.«
3: »Dann müssen wir es eben weiter probieren. So groß ist Kenlan auch wieder nicht. Besonders nicht für Nicht-Yadi.«
0: Nelen versuchte ein aufmunterndes Lächeln. Endriel schwieg. Ein Kastanienblatt fiel vor ihren Augen vom Baum und drehte sich in einer seichten Spirale bodenwärts. Gleich nach den Ereignissen in Xidamar hatten sie und die anderen sich aufgemacht, Lien aufzuspüren. Wenn jemand bei der Enträtselung des Passworts helfen konnte, dann sie. Endriel hatte Andar gebeten, etwas über das Mädchen in den Datenbanken der Friedenswächter zu suchen. Vielleicht eine Geburtsurkunde oder sogar ein Vorstrafenregister. Irgendetwas, das ihr zeigt,

0: glaubte, dass Lien Teler überhaupt existierte. Aber er hatte nichts gefunden. Keinen Namen, keine Adresse, kein Gesicht.
1: Wie kann das sein?
0: Telios hatte mit den Achseln gezuckt. Möglich, dass sie in irgendeinem Kuhdorf geboren wurde, in dem man das Wort Friedenswächter noch nie gehört hat. So etwas kommt öfter vor, als uns lieb ist. Und du weißt ja, welche Schwierigkeiten Janek damals hatte, dich wiederzufinden.
1: Es wäre auch zu einfach gewesen,
0: hatte Andriel gesagt und sich ihre Hoffnung nicht nehmen lassen. Sie hatte keine Ahnung, wo Lien geboren war oder wo sie gelebt hatte, bevor sie und Kai sich getroffen hatten. Sie wusste nicht mal, ob Lien ihr wirklicher Name war. Nur eines wusste Andriel mit Sicherheit, dass Lien und Kai sich zum ersten Mal in den Kristallgärten von Tianxi begegnet waren. Kai hatte erzählt, dass er vor seiner schicksalhaften Reise nach Theriam dorthin zurückgekehrt war, in der Hoffnung, Lien ein letztes Mal zu begegnen. Vielleicht würde eine ähnliche Hoffnung Lien auch dorthin führen, vielleicht mehr als nur einmal. Doch ihre vielen Besuche in Tianxi, die sie zwischen den einzelnen Kurierflügen unternahmen, waren eine Reihe bitterer Enttäuschungen gewesen. Die Führer in den Gärten hatten den Namen Lien Teler noch nie gehört, und Andriel konnte ihnen nicht einmal das dazugehörige Gesicht beschreiben. Und so hatte ihre Zuversicht allmählich Risse bekommen. Sie erinnerte sich daran, was Kai ihr und den anderen über Lien berichtet hatte, dass sie gemeinsam abseits des Nexus-Netzwerks gereist waren, auf der Suche nach einem Sinn hinter den Dingen. Wenn Lien diese Angewohnheit beibehalten hatte, und warum sollte sie das nicht, dann würde sich Andriel nach ihr zu Tode suchen können. So blieb ihnen nur übrig, stichprobenartige Ausflüge an den Rand von Kenlins Zivilisation zu unternehmen. Und alles, was sie damit bislang erreicht hatten, war eine gepflegte Verschwendung von Zeit.
1: Manchmal glaube ich, sie ist ein Gespenst, sagte Andriel.
0: Sie sah zu Nelen, die inzwischen auf ihrer Schulter saß.
1: Eigentlich wäre sie mir völlig egal, aber ich brauche sie, wie es aussieht.
2: Und du wirst sie nicht finden, wenn du jetzt aufgibst,
0: sagte Nelen gelassen.
2: Wir helfen dir, wo wir können. Der Admiral lässt doch auch nach ihr suchen. Vielleicht kriegt er irgendwas raus.
1: Ja, sagte Andriel ohne Überzeugung. Vielleicht.
0: Während Miko den Tisch deckte, musste er ein weiteres Mal feststellen, was für eine komische Sache Selbstvertrauen war. Da bemühte man sich, es in mühevoller Kleinarbeit wie eine Festung aufzubauen, und dann genügte ein einziges Wort oder eine winzige Geste, um es zum Einsturz zu bringen. Die Erinnerung an den Zwischenfall von vorhin klebte wie Teer an ihm. Er wusste, es würde Tage oder Wochen dauern, bis er ihn halbwegs vergessen konnte, bis er in der Masse der anderen Peinlichkeiten seines Lebens unterging. Heute Morgen hatte Xer ihn mit in die Stadt genommen. Nun, da wieder Geld in der Kasse lag, gab es dringende Bankgeschäfte zu erledigen. Und außerdem musste sich jemand um den Einkauf kümmern. Die große Markthalle von Olvan war voll von Lebewesen, die von Stand zu Stand zogen und sich die Auslagen von Schustern, Kleiderhändlern, Apothekern, Bäckern und Fleischern ansahen. Miko trug für Xea die großen Körbe, während sie einzelne Punkte auf der Einkaufsliste abhakte.
3: Reis, Milch, Fleisch und Fisch für Keru, eine Schachtel Heuschrecken für Nelen,
0: murmelte die alte Draxyl mit gewohnt träger Stimme vor sich hin.
3: Käse, wir brauchen noch Käse. Ah, da vorne.
0: Sie trat an einen stark riechenden Stand und betrachtete die Auslagen, wobei besonders ein edler Stinker aus Balladu, 2 Jahre gereift, ihr Interesse weckte. Miko verzog die Nase und wandte sich ab. Dabei entdeckte er das Mädchen am Obststand. Es war vielleicht in seinem Alter, 18 oder jünger, und klein und zierlich. Während es kritisch die ausgelegten Honigmelonen musterte, schob es sich eine braune Haarsträhne hinter das Ohr. Es hatte eine niedliche Stupsnase mit Sommersprossen. Miko konnte nicht aufhören, es anzusehen, und als es den Obsthändler anlächelte, lächelte er unwillkürlich mit. Im Laufe seines jungen Lebens hatte er die schmerzliche Erfahrung gemacht, dass hübsche Mädchen nicht mit ihm redeten. Stattdessen redeten sie über ihn. Allerdings waren das Gespräche, die er lieber nicht mit anhören wollte. Aber das war früher, als er noch der alte Miko Gorlin gewesen war, der feige Versager, der sich vor den Schlägen seines Vaters duckte,

0: er ein anderer Mensch. Er hatte sich im Angesicht der Gefahr schützend vor Kapitän Nagun geworfen, damals beim Angriff der Schatten auf die Dragulia, und dabei entdeckt, dass noch mehr in ihm steckte, als die Welt ihm eingestehen wollte. Oder er sich selbst. Woher dieser Ausbruch von Tapferkeit gekommen war, hatte er nie ganz begriffen. Aber er war sich sicher, dass nicht alles davon aufgebraucht sein konnte und dass er es schaffen würde, dieses Mädchen anzusprechen, hier und jetzt, ohne vorher über die eigenen Füße zu stolpern oder sich die Zunge zu verknoten. Auch wenn seine Handflächen glitschig waren vor Schweiß und sein Puls raste. Und wieso waren seine Knie plötzlich so weich? Miko blickte zu Xea, die nach wie vor mit der Käseauswahl beschäftigt war, und dann wieder zu dem Mädchen, das immer noch nach der perfekten Honigmelone suchte. Aber wer wusste, wie lange noch? Das war seine Chance. Miko kämpfte darum, seine Beine zum Gehen zu überreden. Er machte ein, zwei, drei Schritte in die Richtung des Mädchens, dann drehte er wieder um. Was, wenn sie das Gleiche tat wie all die anderen und über ihn und seine immer noch leierige Stimme lachte oder sich vor seinen Pickeln und der dürren Gestalt ekelte? Wenn sie sich über den dünnen Flaum amüsierte, der bei ihm als Bartwuchs durchging? Aber was, wenn sie sich tatsächlich dazu herablässt, mit dir zu reden? Fragte eine Stimme in seinem Kopf. Wenn sie dich zur Abwechslung nicht abstoßend findet, sondern vielleicht sogar nett. Du erfährst es nie, wenn du dich jetzt nicht in Bewegung setzt. Die Stimme hatte recht. Miko holte tief Luft, wartete noch einen Moment, dann ging er weiter auf das Mädchen zu. Er fragte sich dabei, ob man von außen sehen konnte, wie ihm das Herz fast den Brustkorb sprengte. Sie stand mit dem Rücken zu ihm. Miko stellte die Körbe ab, streckte einen zitternden Finger aus, dann tippte er ihr auf die Schulter. Sie drehte sich verdutzt um und sah ihn, wie er ihr zulächelte. Zumindest lief sie nicht davon. Das war doch ein gutes Zeichen, oder?
1: Hallo,
0: sagte Miko.
1: Hallo,
0: sagte sie mit einem verwirrten Lächeln. Sie hatte ein kleines Muttermal am Kinn. Miko fand es anbetungswürdig.
1: Du, kaufst hier ein?
0: Idiot, schalt er sich. Sie schmunzelte.
1: Gut beobachtet. Oh, bestens. Dann haben wir nämlich schon was gemeinsam. Und das wäre?
0: Ich kaufe auch hier ein.
1: Naja, eigentlich kauft Xea hier ein, die steht übrigens da drüben beim Käse. Aber ich hab dich gesehen und ich dachte, ich sag einfach, hallo?
0: Das war's. Du kannst dich jetzt erschießen. Ein Stirnrunzeln.
1: Wie heißt du?
0: Sie fragt nach deinem Namen. Schnell sag was. Irgendwas.
1: Miko. Ich bin Charlie. Kenn ich dich irgendwoher, Miko? Aus der Schule vielleicht?
0: Es dauerte eine Weile, viel zu lange, bis Miko begriff, dass sie tatsächlich etwas von ihm wissen wollte. Verdammt, darauf war er nicht vorbereitet gewesen.
1: Ich geh nicht mehr zur Schule. Ich bin
0: Weiter.
1: Erster Mat auf der Corona. Das ist ein Drachenschiff, du weißt schon.
0: Ja, sie lachte.
1: Die großen Dinger mit den Flügeln. Ich glaube, ich habe schon mal eins gesehen.
0: Lacht sie über mich oder hat sie einen Witz gemacht? Mist, was mache ich jetzt? Da er glaubte, dass Letzteres zutraf, fing er einfach an zu lachen. Er lachte und lachte und lachte, viel zu lang und viel zu laut. Es klang sogar in seinen Ohren falsch. Die Leute drehten sich verwirrt zu ihm um und er sah, wie sich Charlies Amüsement ganz schnell verflüchtigte und Befremdung Platz machte. »Du verlierst sie«, erkannte er siedend heiß. »Das ist nicht gut. Tu was. Zeig ihr, wie locker du bist. Jetzt!«
1: »Entschuldige«,
0: sagte er dann mit etwas, das hoffentlich als entspanntes Lächeln durchging. Dabei streckte er einen Arm nach dem Obststand aus, um sich darauf abzustützen.
1: »Aber das war sehr lustig.«
0: Er sollte den Satz nie beenden. Seine schweißnasse Hand rutschte vom Stand ab. Er verlor das Gleichgewicht, stürzte und riss dabei eine Auslage voller Kiwis mit, die sich vor seinen Füßen verteilten. Er wäre vor Scham am liebsten verpufft, aber zumindest war das ein Zustand, den er kannte. Er hörte Charlies Stimme kaum über das Lachen der Menge.
1: »Entschuldige, Miko«, sagte sie peinlich berührt, »aber ich muss dann mal weiter.«
2: »Kein Problem«,
1: antwortete Miko, oder hätte es geantwortet, wenn er nur ein Wort

0: Worte herausbekommen hätte. Kann ich jetzt sterben, bitte? Der Obsthändler, ein Mensch so breit wie ein Fass, stand über ihm, die tätowierten Arme vor dem Brustkorb verschränkt. Sein Schuh stieß eine Kiwi an. Dir ist hoffentlich klar, dass du jede einzelne davon bezahlen wirst?
1: Ich bezahle sie,
0: hörten sie beide Xeas Stimme sagen. Die Draxel stand neben dem Händler, nur halb so groß wie er. Sie warf Miko einen mitfühlenden Blick aus schwarz glänzenden Augen zu. Ach, Miko, sagte ihre Miene. Miko, Miko, Miko. Sie gab dem Händler sein Geld und reichte dem Jungen eine graue, stummelige Hand. Sie fuhren mit einer Landbarke zurück. Abgeerntete Felder flogen zu beiden Seiten an ihnen vorbei, während die Maschine über die lehmige Straße sauste. Miko schwieg. Das Letzte, was er herausgebracht hatte, war ein Danke für Xeas Hilfe. Jetzt saß er im hinteren Teil der Barke, in seiner dicken Herbstjacke versunken. Es dauerte eine ganze Weile, bis er mit leiser Stimme fragte: Xea, schämst du dich für mich? Sie saß ihm gegenüber, mit dem Rücken zum Piloten, und hielt die Einkäufe fest. Sie zeigte ein Lächeln.
1: Ich wüsste nicht, was du tun könntest, dass ich mich jemals für dich schämen würde, Miko. Dafür schätze ich dich zu sehr.
0: Er zog den Kopf ein, so dass sein Kinn hinter dem Kragen der Jacke verschwand. Ich wünschte, ich könnte das Gleiche von mir selbst behaupten.
1: Ich weiß nicht, warum du es nicht tust.
0: Sieh mich doch an. Sie musterte ihn von Kopf bis Fuß.
1: Das tue ich. Und?
0: Ich bin so überflüssig wie irgendwas sehr Überflüssiges. Er sprach leiser, als der Pilot sich über die Schulter zu ihm umsah. Ich kann gar nichts. Was ich auch anfasse, es bricht zusammen. Xea blinzelte in gespieltem Erstaunen.
1: Ich nehme an, ich spreche gerade mit einem Miko aus einem alternativen Universum und nicht mit unserem Miko, der Endriel vor...
0: Sie warf einen Seitenblick zum Piloten.
1: ...gewissen Leuten bewahrt hat.
0: Das war doch nur ein einziges Mal.
1: Ich weiß, du wirst es wieder tun, wenn es nötig ist.
0: Er sah weg. Bist du dir da sicher?
1: Sonst hätte ich es nicht gesagt, Miko.
0: Wieder Schweigen. Etwas brannte in seinen Augen.
1: Miko, sagte Xea, sieh mich an.
0: Er blickte auf.
1: Wichtig ist, dass du eines niemals vergisst,
0: sagte sie.
1: Leben heißt Veränderung. Alles ändert sich, aber nur du entscheidest, wer du sein willst. Das ist etwas, das dir leider niemand abnehmen kann. Verstehst du?
0: Nein, gab er kleinlaut zu. Aber ich denk drüber nach. Versprochen. Xea lächelte. Er hörte Keramik zerspringen. Miko schrak aus seinen Erinnerungen und sah den heilen Teller in seinen Händen. Das Geräusch war aus einem anderen Zimmer gekommen. Miko legte den Teller auf den niedrigen, schon fast vollständig gedeckten Tisch, dann lief er los über den mit Eschenholz verkleideten Flur bis in die Küche. Das Essen brutzelte in dicken Töpfen auf dem Herd. Es roch nach kochendem Reis, geschmorten Zwiebeln und tausend Gewürzen. »Xea!« Die alte Draxel lag auf den Kacheln, mit dem Bauch nach unten. Ihr Schwanz, der hinten aus der Robe hervorsah, hing schlaff und leblos auf dem Boden. Die Splitter eines Tellers lagen vor ihrem Schnabel. Miko wurde kreidebleich, und dann hörte er ein seufzendes Geräusch aus Xeas Horn. Er hockte sich zu ihr und schüttelte ihren Arm.
2: »Xea, hörst du mich?«
0: Seine Stimme überschlug sich. Er wollte gerade nach Hilfe rufen, da öffneten sich ihre uralten Augen. Sie blinzelten unentwegt, als Xea den langen Hals reckte.
1: »Miko«,
0: erkannte sie müde.
2: »Warte, ich helfe dir!«
0: Er biss die Zähne zusammen, strengte sich an, die gar nicht so leichte Draxel wieder auf die Beine zu hieven, und hielt sie fest, als er merkte, dass sie noch nicht allein stehen konnte. Xeas Hand legte sich auf ihren Brustkorb.

0: Ihr Atem ging ganz langsam.
1: Xea, was ist passiert?
2: Ich bin hingefallen,
0: brachte sie hervor.
2: Es ist schon gut. Ich habe nur kurz das Gleichgewicht verloren. Aber Miko?
0: Xea sah ihn ernst an. Ihre Mundwinkel zeigten nach unten. Sie umklammerte fest den silbernen Anhänger um ihren Hals.
2: Versprich mir, dass du den anderen nichts davon sagst.
1: Was? Wieso?
2: Sie sollen sich keine unnötigen Sorgen machen. Ich bin nur gestolpert und mehr als der Teller ist nicht kaputt gegangen. Versprichst du es mir?
1: Aber Miko,
2: versprichst du es mir?
0: Er zögerte.
1: Ich verspreche es,
0: murmelte er dann, nicht glücklich dabei. Ein Geräusch ließ die beiden aufsehen. Endriel stand an der Tür, Nelen flatterte neben ihr.
3: Ihr glaubt gar nicht, was für ein Kohldampf ich...
0: Endriel verstummte, als sie das erschreckte Gesicht der Heilerin sah und dann den zersprungenen Teller auf dem Boden.
1: Was ist denn hier passiert?
0: Xea wollte antworten, aber Miko kam ihr zuvor.
3: Er ist mir aus der Hand gefallen, Kapitän.
0: Er kratzte sich verlegen am Hinterkopf.
3: Keine Sorge, ich bezahle ihn auch. Ziehen Sie ihn mir einfach vom Gehalt ab.
0: Endriel runzelte lächelnd die Stirn.
1: Sei nicht albern, Miko.
0: Sie musterte die beiden.
1: Ist doch wirklich alles in Ordnung? Ich meine, ihr habt doch nicht irgendwas angestellt.
3: Nein, Kapitän.
0: Ob sie ihm glaubte oder nicht, konnte Miko nicht erkennen. Doch er sah, dass Kapitän Naguns Augen leicht gerötet waren. Er wusste, was sie bedrückte, und er wünschte sich wieder, sie irgendwie trösten zu können. Derweil flatterte Nelen neugierig über den brodelnden Töpfen.
4: Was macht das Essen?
2: Es ist bald fertig,
0: antwortete Xea.
2: Warum sagt ihr nicht Keru Bescheid?
1: Wo steckt er überhaupt?
0: Fragte Endriel.
1: Nein, sagt nichts. Ich weiß schon. Dumme Frage.
0: Er war allein auf dem Schiff. Wie immer, wenn sie hierher zurückkehrten, ruhte es in der riesigen Scheune vor dem Haus, wie ein scheues Küken, das sich in seinem Nest versteckte. Lanzen von Tageslicht drangen durch die Löcher im Dach, doch sie reichten längst nicht aus, das Innere der Brückenkuppel zu erhellen. Daher hatte er die Lichtkugeln eingeschaltet, während er versuchte, sich mit Wartungsarbeiten abzulenken. Auch wenn die immer gleichen Handgriffe und Abläufe ihm sonst Zerstreuung und manchmal auch Trost spendeten, diesmal funktionierte es nicht. Egal, was er auch unternahm, seine Gedanken kehrten immer zurück zu Chirai und dem Leben, das er hinter sich gelassen hatte. Und wieder wünschte er sich, er könnte seine Gefühle einfach abschalten wie ein Motor, sie ausbauen, sie abtrennen, als wären sie nichts als überflüssige Aggregate, welche die Gesamtleistung der Maschine beeinträchtigten. Doch es war nicht so einfach. Nichts war so einfach. Chirai. Er machte sich keine Illusionen. Sie würde ihn niemals wieder bei sich aufnehmen, geschweige denn auch nur das Leiseste seiner Gefühle erwidern. Diese Zeit war vorbei. Und selbst wenn es anders wäre, er konnte ihr nicht mehr unter die Augen treten. Nicht als der Mann, der aus ihm geworden war. Was er auch versuchte, es gab kein Zurück mehr für ihn. Was er auch unternahm, er würde immer ein Mörder bleiben. Töten war das Einzige, das er konnte, das Einzige, zu dem er zu gebrauchen war. Kerus Hand umklammerte die Zange. Wie leicht hätte es anders kommen können. Dies war der Gedanke, der ihn von allen anderen am meisten quälte. Wenn das Kind nur geboren worden wäre. Aber das Kind war gestorben, noch bevor es auf die Welt gekommen war. Chirai hatte das nie verkraftet. Sie hatte sich nichts mehr gewünscht als dieses Kind, sein Kind. Schließlich war alle Liebe aus ihrem Blick gewichen. Sie gab ihm die Schuld und er verstand nicht, warum. Er versprach, alles zu tun, damit es wieder wie früher würde. Aber sein altes Leben zerrann unwiederbringlich zwischen seinen Fingern wie feiner Sand. Keru betrachtete die Reflexion seines vernarbten Gesichts auf der Glasscheibe und versuchte, seinen Atem unter Kontrolle zu halten. Er legte die Zange beiseite.

0: Er spürte noch heute den Hass, der ihn gepackt hatte, als ein anderer sich bemühte, seinen Platz an Shirais Seite einzunehmen. Die Erinnerung brannte wie Feuer. Keru schloss sein verbliebenes Auge. Es half nichts. Noch immer hallten die Schreie des anderen in seinen Ohren. In seinem Zorn hatte er geglaubt, es wäre richtig so. Sein erster Mord fiel ihm entsetzlich leicht. Der zweite war noch einfacher. Keru von den Kemraka gab es längst nicht mehr. Der weiße Tod hatte seine Stelle eingenommen. Der Schattenkaiser hatte ihn in seiner Gefolgschaft willkommen geheißen und seinen Hass auf die Welt genährt. Möglicherweise war der Mann hinter der Maske das einzige Wesen auf Kenlin, das wirklich in seine Seele gesehen und mit Freuden erkannt hatte, dass er nichts anderes war als ein Werkzeug des Todes. »Du hast ein solch wunderbares Talent«, hörte er die verzerrte Stimme seines früheren Gebieters flüstern. »Warum wehrst du dich dagegen?« Kerus Pranke fegte den Werkzeugkasten zur Seite. Eine funkelnde Flut von Schraubenziehern, Lötstäben und Prüfkristallen ergoss sich auf die Dielen. Dann beruhigte sich sein Atem langsam wieder. Es war, als hätte der plötzliche Schuss Adrenalin ihn abgekühlt, seine Gedanken geklärt. Als wäre die Wut das Ventil, nach dem er gesucht hatte. Und das machte ihm Angst. Da warnten ihn seine Sinne. Schritte in der Scheune, dann auf der Gangway. Als Endriel eintrat, war Keru zur Hälfte unter der Konsole verschwunden und tat, als würde er im Inneren der Maschine herumschrauben. Er sah nur ihre Beine. Wenn sie sich über das Werkzeug auf dem Boden wunderte, dann verriet ihre Stimme nichts davon. »Dachte ich's mir doch, dass ich dich hier finde. Wir können bald essen.« knurrte er. Dann kam er aus seinem Versteck hervor und musterte Endriel knapp. Seine Ohren zuckten. Er sah, dass sie geweint hatte. Schweigen breitete sich aus. »Was soll ich tun?« fragte sich Keru, während seine Miene wie gemeißelt blieb. »Was soll ich sagen?« Er brauchte nichts zu sagen. Endriel kam ihm zuvor.
1: »Lien Tela.«
0: Sie setzte sich auf den rechten Divan.
1: »Wir müssen sie finden, Keru. Es geht nicht ohne sie.«
0: Er wollte antworten, aber sie hob mit humorlosem Lächeln die Hand.
1: »Schon gut, ich weiß, was jetzt kommt. Wir haben es schon so oft probiert, das bringt alles nichts. Wenn sie nicht gefunden werden will, werden wir sie auch nicht finden. Krummel, Knorr!«
0: Er wandte ihr den pelzigen Rücken zu und sammelte sein Werkzeug ein.
2: »Ich nehme an, es würde nichts bringen, wenn ich all das sage.«
1: »Nein, wahrscheinlich nicht«,
0: antwortete sie und klang dabei leise und verletzlich wie eine Schneeflocke.
1: »Ich weiß es ja selbst, Keru. Aber es ändert trotzdem nichts daran. Ich brauche ihre Hilfe.«
2: »Deswegen sage ich es ja auch nicht.«
0: Er ließ einen Schraubenschlüssel in den Kasten fallen.
2: »Verrate mir lieber, wann es losgeht.«
1: »Wann was losgeht?«
0: Er drehte sich zu ihr um, sah ihr Stirn runzeln.
2: »Wir haben fürs Erste genug Gon in der Tasche, um über die Runden zu kommen, und das Schiff ist bereit. Ich dachte, wir fliegen los, um weiter nach ihr zu suchen.«
0: Er hob einen Hammer, ein Kinderspielzeug in seiner riesigen Pranke.
2: »Damit du endlich Ruhe gibst.«
0: Endriel begann zu strahlen. Sie schien ihm um den Hals fallen zu wollen, entschied sich jedoch glücklicherweise rechtzeitig dagegen.
1: »Danke, Keru.«
2: »Du weißt, dass es gut möglich ist, dass sie es war, die dem Kult Novus Namen verraten hat.«
1: »Ja.«
2: »Und du weißt auch, dass wir sie wahrscheinlich niemals finden werden, sollte sie tatsächlich zum Kult gehören.«
0: Ein tapferes Nicken von ihr.
1: »Das Risiko muss ich eingehen.«
2: »Ich beneide dich um deine Hartnäckigkeit«, brummte Keru.
0: Er ließ seine Zähne aufblitzen.
2: »Du bist genau wie Yannick.«
0: Er sah sie lächeln, und ihm war bewusst, dass sie diesen Vergleich vor gar nicht allzu langer Zeit noch als Beleidigung aufgefasst hätte. Er hörte immer alle Leute sagen, wie sehr Endriel nach ihrer Mutter käme. Nun, vielleicht äußerlich. Ihren Kampfgeist und den Dickkopf hatte sie jedoch von ihrem Vater. Ein Dröhnen und Kreischen zerfetzte die Stille draußen. Keru nahm es früher wahr als Endriel.
2: »Wir kriegen Besuch«, knurrte er.
0: Die Scheune bebte. Als sie ins Freie traten, sahen sie

Xea, Miko und Nelen mit himmelwärts gerichteten Blicken vor dem Haus. Es war dunkel geworden. Etwas Großes hatte sich vor die Sonne gelegt und sperrte ihr Licht aus. Andrea sah nach oben. Das Flaggschiff Dragulia stand direkt über ihrem Haus, mit weit ausgebreiteten Schwingen, azurblaues Feuer speiend. Nelen rief Andriel etwas zu, doch der Lärm der Antriebe verschluckte ihre Stimme.

0: in die Scheune zurück. Endriel beobachtete, wie sich eine Luke an der Seite des größten aller Drachenschiffe öffnete und eine Landbarke, weiß und mit dem Emblem des Ordens versehen, zu ihnen herabglitt. Hinter dem Piloten stand Admiral Andar Telios mit auf dem Rücken verschränkten Armen. Sein purpurner Umhang tanzte im aufgepeitschten Wind. Endriel lächelte trocken. Es geht doch nichts über einen guten Auftritt, was, Andar? Dann fiel ihr auf, wie erschöpft der Admiral aussah. Die Entscheidungen und Kämpfe der jüngsten Zeit hatten unübersehbare Spuren hinterlassen. Die Barke hielt direkt vor ihr. Andar Telios sprang von der Maschine.
1: »Wo kommst du denn her?«
0: rief Endriel.
2: »Direkt aus Teriam«, gab er zurück. »Ich war zufällig gerade in der Nähe und da dachte ich, ich schaue einfach mal vorbei.«
0: Er zeigte ein schelmisches Lächeln, und Endriel wusste, dass dahinter ehrliche Freude über ihr Wiedersehen steckte.
1: »Gutes Timing«, rief sie. »Komm, du kannst mit uns essen.«
0: Sie fielen einander in die Arme.
3: »Ich habe dich vermisst«, sagte Telios ihr ins Ohr.
1: »Nicht so sehr wie ich dich«,
0: erwiderte Endriel. Es fiel ihr schwer, ihn wieder loszulassen. 5. Ein Essen mit Freunden. Nimm dir Zeit für jeden Abschied. Du weißt nie, ob es der letzte ist. Sprichwort.
2: Es wird leider nur ein kurzer Besuch, sagte der Admiral, während Xea seinen Teller füllte. Ich habe meiner Mannschaft befohlen, alle Systeme noch einmal zu prüfen, bevor wir weiterfliegen. Das gibt mir zwar etwas Zeit, aber weniger als mir lieb ist.
0: Das Schiff des Admirals war zu einem Flug über die Grasmeere aufgebrochen, sodass seine weit entfernten Antriebe die Unterhaltung nicht störten.
1: »Und Sie haben nichts dagegen, dass du sie da oben einfach so hängen lässt?«
0: fragte Endriel, die auf ihrem Sitzkissen am einen Ende des niedrigen Tisches Platz genommen hatte. Telios saß ihr genau gegenüber.
2: »Ich bin der Admiral«, sagte er und zuckte mit den Achseln.
0: Sein Gesicht hellte sich auf, als er den Eintopf probierte.
2: »Die Dragolia ist das am besten ausgestattete Schiff der Flotte«, sagte er. »Aber die Küche ist hundsmiserabel. Das hier dagegen. Xea, was muss ich tun, damit Sie in meiner Kombüse anheuern?«
0: Sie lächelte geschmeichelt.
1: »Bedienen Sie sich, Admiral. Es ist mehr als genug für alle da.«
0: Sie setzte sich neben Miko, der gerade den Brotkorb herumreichte. Xea und Miko hatten scharf gewürzten Eintopf mit roten Bohnen und Paprika aufgetischt und Keru kaute rohe Lammkoteletts. Nelen, die zwischen den Töpfen und Tellern saß, hatte dem Admiral ein paar von ihren Grashüpfern angeboten. Erwartungsgemäß hatte er dankend abgelehnt. Endriel freute sich darüber, im Kreise ihrer Freunde endlich wieder etwas Ordentliches zu essen. Dennoch musste sie ein ernstes Thema anschneiden.
1: »Wie geht deine Schattenjagd voran, Andar?«
0: Er rührte in seinem Eintopf. Auf einmal schien sich sein Appetit gelegt zu haben.
2: »Es gibt nicht viel Neues zu berichten. Wir haben noch einige Handlanger des Kults in unseren Reihen entlarvt. Unter anderem auch dank ihrer Hilfe, Keru.«
0: Der Skria nickte wortlos und verschlang weiter sein Fleisch. Er hatte dem Admiral von seiner früheren Verbindung zum Kult erzählt, auch wenn er das wahre Ausmaß seiner Aktivitäten wohlweislich verschwiegen hatte. Gleich nach der Kainovus-Affäre hatte Telios ihm Zugang zu den Personalakten des Ordens gewährt und Keru hat anhand der Bildaufnahmen eine Handvoll Mitglieder des Schattenkults identifiziert.
2: »Aber es waren immer nur kleine Fische«, fuhr der Admiral fort, »niedere Ränge, Gefreite und wenige Unteroffiziere.« Neue Mitglieder des Kults ohne wirkliche Verbindung zur Spitze. Die meisten von ihnen hielten dicht, sodass wir nicht einmal ihre Kontaktleute zu fassen bekamen. Viel zu viele konnten wir erst posthum als Kultisten entlarven. Sie hatten Selbstmord begangen, bevor wir sie schnappen konnten. Erst gestern.
0: Er brach ab und schüttelte den Kopf, als wollte er die Erinnerung abschütteln.
2: »Wir sind gerade auf dem Weg zur Ordensniederlassung in Unasoi, um dort weitere Untersuchungen anzustellen. Vielleicht haben wir diesmal mehr Glück.«
0: Xeas lange, rosa Zunge glitt kurz über die weichen Ränder ihres Schnabels.
1: »Ich kann mir vorstellen, dass dies nicht einfach ist. Niemand lässt gern seine Loyalität in Frage stellen.«

0: Telios trank seinen Saft und nickte. Wir müssen subtil vorgehen. Nach außen hin handelt es sich um eine Routineinspektion. In Wahrheit werden wir Befragungen durchführen. Wanzen platzieren, Spitzel einschleusen. Das Übliche. Razzien unter der Bevölkerung, Weißmantelkontrollen an den Portalen und verstärkte Überwachung des Luftraums. Keru wischte sich das Maul ab. Unsere Begriffe von subtil scheinen stark auseinanderzugehen. Telios hielt seinen Blick stand. Der Gouverneur wird immer paranoider. Er scheint sich nicht im Klaren zu sein, dass diese Maßnahmen die Leute nur unnötig beunruhigen und gegen uns aufbringen. Es gibt bereits überall Proteste.
1: Ist uns nicht entgangen.
0: Mendriel tunkte ihr Brot in den Eintopf und dachte an die Graffiti, die in letzter Zeit immer mehr Wände in den größeren und kleineren Städten verunstalteten. Die Reinigungskolonnen kamen gar nicht damit hinterher, sie wieder zu entfernen. Viele dieser Kritzeleien waren ungewohnt bösartig. Die Geistloseren davon dichteten dem Gouverneur irgendwelche Geschlechtskrankheiten an, während andere die Friedenswächter als ein Rudel weiß angemalter Wölfe karikierten, das um eine Schafsherde herumschlich. Ein Spruch war ihr besonders im Gedächtnis geblieben. Wer bewacht die Wächter? Natürlich versuchte die Propagandaabteilung der Weißmäntel dem entgegenzuwirken. Endriel hatte die Plakate gesehen. Sie zeigten junge, stolze und schöne Friedenswächter aller Völker und Geschlechter in blitzblanken Uniformen. Sie blickten gemeinsam zur Sonne, die das Mandala-Siegel des Gouverneurs trug und von einer Staffel Drachenschiffe umflogen wurde. Ordnung, Schutz und Loyalität stand in klaren, schwarzen Komdra-Lettern darunter. Wenn billiges Pathos verboten wäre, würden sich die Weißmäntel dann selbst ausliefern. Ich kann die Leute verstehen, sagte der Admiral. Die Händler haben finanzielle Einbußen, die Bürger fühlen sich überwacht und beobachtet. Das Problem ist, es wurde zwar noch nicht offiziell verkündet, dass der Kult wieder da ist, aber...
1: Man muss kein Genie sein, um sich zusammenzureimen, was die alte Geistermaske so nervös macht,
0: vollendete Endriel. Telios nickte grimmig. Und wie du dir sicher vorstellen kannst, beruhigt das Gerede vom Kult die Leute nicht gerade. Wir erzählen ihnen Geschichten von Piraten, die versuchen, Waffen und Himmelsblut zu schmuggeln, aber die wenigsten schlucken sie.
2: Natürlich weiß auch niemand in ihrem Orden etwas von Sylravans Mitwirken an der Auferstehung des Kults.
0: Niemand weiß es, Xea. Ich habe nicht mal meine engsten Vertrauten informiert. Ich meine, die wenigen, die mir noch geblieben sind. Abwesend blickte Telios zum Fenster hinaus, zu den Begräbnisbäumen im Garten. Also muss ich weiter Sylravans willigen Gefolgsmann spielen. Und er will natürlich Ergebnisse sehen. Immerhin geht es um seine Macht und sein Leben. Er rieb sich die geschlossenen Augen mit Daumen und Zeigefinger. Es tat Endriel weh, ihn so erschöpft zu sehen. Sie wollte gerade etwas sagen, als Telios fortfuhr. Wie wir erwartet haben, hat sich der Kult nach der Sache in Xidamar absolut still verhalten. Die Schatten wissen, sie haben sich zu schnell gezeigt und verwischen nun ihre Spuren. Mittlerweile sind sie genau das, Schatten. Man fühlt ihre Präsenz, aber sie sind nicht greifbar. Und wenn man sich nach ihnen umdreht, sind sie schon wieder verschwunden. Ich bin sicher, die Leute werden insgeheim von ihnen gegen den Gouverneur und den Orden angestachelt. Nicht, dass da zu viel nötig wäre.
1: Können Sie den Leuten nicht einfach sagen, was los ist? Fragte Miko. Wenn Sie ihn vom Kult erzählen, können die Leute Ihnen doch vielleicht helfen, seine Mitglieder aufzuspüren.
0: Telios stieß ein kurzes, humorloses Lachen aus. Miko, kannst du dir vorstellen, wie sie reagieren werden, wenn wir offen zugeben, dass der Kult ein drittes Mal auferstanden ist? Du könntest genauso gut behaupten, die Plage Rokor sei wieder am Leben. Der halbe Planet würde in Panik geraten.
1: Oh,
0: Mikos schmale Schultern sanken herab.
1: Aber wie ich dich kenne, ist dir nicht wohl dabei, die Leute zu belügen, oder, Anda?
0: Der Admiral sah Endriel an. Nein, Lügen dieser Größenordnung werden nämlich selten vergeben. Andererseits, wenn mich meine Dienstzeit eins gelehrt hat, dann, dass nichts so unberechenbar ist wie Zivilisten.
1: Sie sagten, der halbe Planet würde in Panik geraten.

0: Nelen zuckte besorgt mit den Flügeln. Glauben Sie, die andere Hälfte gehört schon zum Kult?
1: Es würde mich nicht wundern.
0: Schweigen kehrte ein. Jeder widmete sich seinem Essen. So hatte Endriel sich ihr erstes großes Festmahl zu Hause nicht vorgestellt.
2: Was ist mit dem Niemandsland?
0: Fragte sie, um die Stille zu brechen. Jeder wusste, was sie meinte. Kerus Vermutung, dass sich der geheime Palast des Schattenkaisers irgendwo in der Roten Wüste befand, abseits der Zivilisation. Telios zuckte mit den Achseln.
1: Wir fliegen ständig Patrouillen, aber das Einzige, was wir bis jetzt gefunden haben, waren ein paar verlassene Piratennester.
0: Er grinste trocken. Anscheinend erinnerte er sich an die Zeit, als die Drachenschiff-Piraten noch das größte Problem des Ordens gewesen waren.
1: Wie ich sagte, der Kult ist vorsichtiger geworden.
2: Und wie willst du weiter vorgehen, Ander?
1: Genauso wie zuvor. Mit offenen Augen schlafen und alles daran setzen, die restlichen Kultisten in unseren Reihen zu enttarnen, bevor sie den Orden auseinanderreißen. Und danach die Welt.
0: Wieder folgte Schweigen. Nach dem Essen hatte Endriel ihrer Mannschaft eine Zwangspause verordnet. Sie sollten sich ausruhen, bevor die nächste Reise losging. Sie selbst stand zusammen mit dem Admiral in der Küche. Während sie das Geschirr trocknete, räumte Telios es in die Schränke. Er bot dabei einen amüsanten Anblick, denn für die profane Arbeit hatte er allein seine Uniformjacke und den Umhang abgelegt, trug aber noch die Sakedo-Klinge am Gürtel, das blütenweiße Hemd und die blütenweiße Hose sowie die schwarzen Stiefel, die so sorgfältig poliert waren, dass man sich daran spiegeln konnte.
1: »Wo stellt ihr die Tassen hin?«
0: Schmunzelnd deutete Endriel auf den massiven Eichenholzschrank hinter ihm. »Rechte obere Tür«, sagte sie und fischte einen schaumbedeckten Teller aus dem Spülbecken. Telios verstaute seine Tasse.
1: »Es tut gut, mit jemandem über diese Dinge zu reden. Das ist ein Luxus, den ich mir im Orden nicht leisten kann.«
2: »Das glaube ich gern.«
0: Endriel überreichte ihm den getrockneten Teller.
2: »Es muss hart sein.«
0: Telios betrachtete seine Reflexion auf der lasierten Keramik.
1: »Ich fühle mich fremd unter meinen eigenen Leuten. Alles, was ich noch sehe, sind Schatten und Verräter. Ein Teller?«
2: »Die andere Tür.«
1: »Ah.«
0: Er fand sie und legte das Geschirr an seinen Platz.
2: »Und deine Leute an Bord?«
1: Die Besatzung besteht nur aus Männern und Frauen, die ich selbst ausgesucht habe. Ordensmitglieder, die nach dem Aufstand der Schatten zu mir gehalten haben. Aber ich kann an keinem von ihnen vorbeigehen, ohne zu befürchten, dass mir in der nächsten Sekunde ein Messer in den Rücken gerammt wird.
0: Er ließ sich eine Schüssel geben, die er im unteren Teil des Schrankes unterbrachte, direkt neben den Töpfen.
2: Was ist mit deinem Stellvertreter, diesem Nomaro?
1: Monaro, korrigierte Telios.
0: Er zuckte mit den Achseln.
1: »Ich glaube, er hasst den Kult wirklich.«
0: Er lächelte bitter.
1: »Aber wir haben ja gesehen, wie verlässlich mein Urteil in dieser Sache ist. Nur leider ist es Hylravans neuer Liebling. Selbst wenn ich einen begründeten Verdacht gegen ihn hätte, könnte ich kaum etwas sagen, ohne mich selbst verdächtig zu machen. Monaro zu misstrauen heißt, Hylravan zu misstrauen. Und glaub mir, sowas nimmt der Gouverneur nicht leicht hin.«
0: Endriel lächelte humorlos.
1: »Monaro«, sagte der Admiral wieder. Es klang wie ein Schimpfwort. »Die Wahl seiner Mittel ist...« »Um die Schatten zu finden, ist er bereit, alles über Bord zu werfen, worauf wir unseren Eid geschworen haben. Allerdings ist er gut, das muss man ihm lassen. Und besser für diese Art von Arbeit geschaffen als ich. Ich wünschte, ich könnte so kalt sein.«
2: »Nein, tust du nicht«, sagte Endriel. »Nicht wirklich, jedenfalls.«
0: Sie wischte einen weiteren Teller ab. Telios nahm ihn entgegen, doch seine Gedanken waren woanders.
1: »Ich weiß nicht mehr, wem ich noch trauen soll, Endriel. Zu viele, von denen ich dachte, sie wären Freunde, haben den Orden betrogen, haben mich betrogen. Zwei Dutzend von ihnen haben wir entlarvt, aber es gibt mehr von ihnen. Viel mehr, ich weiß es. Ich habe das Gefühl, sie schleusen für jeden Kultisten, den wir festnehmen, vier weitere ein. Und die Dinge, die ich erfahre, die Dinge, die ich tun muss, um sie zu

0: finden. Er brach ab. Nach einem Moment setzte er erneut an. Leise, sagte er, ich wünschte, der Kult würde uns endlich offen den Krieg erklären. Stattdessen bin ich damit beschäftigt, unsere eigenen Leute zu foltern. Und nicht alle davon sind schuldig. Er stellte den Teller in den Schrank. Einen Moment blieb er mit verschränkten Armen und hängenden Schultern stehen. Er sah Endriel an. Ich habe Kai und dich 1 Million Mal verflucht für die Zweifel, die ihr in mir geweckt habt. Davor war alles so einfach. Das Wort des Gouverneurs war Gesetz und der Orden meine Familie. Nun ist nichts mehr einfach.
1: Es tut mir leid, dass sich für dich alles verändert hat.
0: Nein, sagte der Admiral bestimmt. Nein, das muss es nicht. Ich lebe lieber mit der Wahrheit. Wem eine Mauer aufgezeigt wird, der läuft nicht dagegen. Ich bin euch dankbar dafür. Er lächelte ironisch. Auch wenn das meinen Schlaf nicht gerade tiefer macht. Bald stand die Dragulia wieder über dem Haus. Die Landbarke kam erneut herangeschwebt, um ihren Kommandanten zurück an Bord zu nehmen. Endriel und der Admiral umarmten einander.
2: Ich wünsche dir alles Gute.
0: Telios Stimme kämpfte gegen die Antriebe an.
2: Und ich hoffe, du findest Lien endlich.
3: Es wird doch langsam mal Zeit, rief Endriel zurück.
0: Er hielt eine Hand ans Ohr.
2: Was hast du gesagt?
3: Schon gut,
0: rief sie noch lauter.
2: Wo werdet ihr die Suche fortsetzen?
3: In Tianchi, wie immer. Die Hoffnung stirbt zuletzt.
0: Endriel sah zu dem ungeduldigen Piloten der Barke.
3: Also dann, wir werden uns wohl eine Zeit lang nicht sehen, Onkel Andar. Jetzt, wo wir beide wieder unterwegs sind.
0: Er zeigte ein strahlend weißes Lächeln.
2: Ich wette, wir sehen uns früher wieder, als uns beiden lieb ist.
0: Sie ließen einander los. Endriel winkte Telios nach, als die Barke beidrehte und mit ihm hinauf zum Schiff schwebte, in dessen stählernem Leib sie verschwand. Kurz darauf jagte das Flaggschiff über sie hinweg und ließ die Sonne wieder auf den Hof der Naguns scheinen. Endriel sah seinen Antriebsflammen nach, die lange blaue Linien am blassen Himmel zogen. Sie wandte sich gerade ab, da sah sie am Horizont, in Richtung Olvan, etwas aufleuchten. Es war eine weitere Landbarke, diesmal eine mit blitzblank polierter Metallhülle. Sie raste die staubige Landstraße hinauf und hielt vor dem Zaun des Hofes, wobei ihre Schubdüsen Laub aufwirbelten. Endriel, die schon am Tor bereit stand, erkannte das Schwalbensymbol des Postdienstes auf dem Rumpf der Maschine. Kurz darauf reichte ihr die menschliche Kurierin einen unauffälligen Brief über den Zaun.
3: »Viel Spaß damit«,
0: sagte sie mit wissendem Lächeln. Dann ließ sie die Barke wieder kehrt machen und raste zurück in Richtung Stadt. Während sie das Haus wieder betrat, las Endriel den Absender. Ein flaues Gefühl machte sich in ihren Eingeweiden breit. »Bitte lass es nicht das sein, was ich glaube, dass es ist.« Mit flatterigen Fingern öffnete sie den Umschlag und zog das Schreiben hervor. Ihr wurde schwindelig, während sie die Zeilen und Zahlen las. Dann fing sie an zu fluchen, unfähig, verständliche Worte zu artikulieren.
3: »Kapitän?«
0: Miko trat aus der Stube zu ihr und blieb sicherheitshalber auf Abstand, während Endriel vor Wut rot anlief.
3: »Verfluchte Scheißdrecksbürokratenasseln!«
0: Nelen flatterte hinzu.
3: »Was ist passiert?«
0: fragte sie. Dann sah sie den Brief.
3: »Was ist das?«
0: Sie zuckte zusammen, als Kero hinter ihr brummte.
4: »Ein Brief von der Finanzbehörde, dem Siegel nach.«
0: Er trat vor, um der tobenden Endriel das Schreiben abzunehmen und las es.
3: »Und?«
0: Nelen schien nicht sicher zu sein, ob sie die Antwort hören wollte.
4: »Wir schulden dem Staat Geld«, brummte Keru.
0: Er sah Endriel gegen die Wand treten.
4: »Und zwar mehr, als wir haben.«
0: 6. Das Schiff. Unangemeldeter Besuch bringt selten Gutes. Skria-Sprichwort. Er stand zusammen mit Yunnan in seiner Zuflucht im obersten Stockwerk des höchsten Turms von Shanashai und gemeinsam sahen sie auf die tote Stadt am Meer hinab. Es war absolut still. Vielleicht so still wie in dem letzten Augenblick, bevor das Universum geboren wurde. Eine kalte,

eisige Stille. Keine Schritte, kein Echo, nicht einmal der Sturm. Yunan war wieder jung. Ein großes, dünnes Wesen mit zartblauer Haut, der ein perlmuttartiger Schimmer anhaftete. Seine ledernen Schwingen hatte er auf dem Rücken gefaltet und sein an Federn erinnerndes Haar leuchtete weiß wie Gletscher. »Dies war einst eine stolze Stadt«, flüsterte seine melodische Stimme in Kais Bewusstsein. »Über 5000 Jahre alt, durch die Jahrhunderte immer wieder vergangen und neu auferstanden. Ich habe nie einen schöneren Ort gekannt.« Er blickte zu seinem Schüler. »Warum? Warum hast du das getan? Warum bist du hierher gekommen?« Kai versuchte, dem silbernen Blick des Shaoyang auszuweichen, doch es war nicht möglich. Nicht hier, nicht in diesem Gefängnis. Er erklärte seinem Meister, dass er es für ihn getan hatte, dass er es ihm schuldig gewesen war. Yunan neigte bekümmert sein Haupt. »Du hättest es nicht tun dürfen, Kai. Du hättest dich selbst retten sollen.« Die singende Stimme verblasste zusammen mit Yunan und dröhnend brach der Sturm wieder los. Seine Macht ließ den Turm erbeben, zerfetzte die Wände, als bestünden sie aus dünnem Papier. Ein Mahlstrom aus Staub und Kristall packte Kai und saugte ihn in sich hinein, riss ihm das Fleisch von den Knochen. Kai schrie und schrie und schreckte keuchend aus dem Schlaf. Ein Schweißtropfen, braun vor Staub, landete auf seiner Decke. Wie jedes Mal brauchte Kai einige Herzschläge, um sich zu beruhigen. Natürlich hörte er das Dröhnen immer noch. Es war die Stimme des Sturms, die sich von draußen in seinen Traum geschlichen hatte. »Halt!« Kai stutzte. Er hob den Blick zum Fenster und erschrak. Die Atmosphäre war dunstig und grau. Doch er sah Sonnenstrahlen, die wie zerbrechliche gelbe Klingen durch das Leichentuch aus Wolken schnitten. Die Sonne! Der Sturm hatte sich gelegt, zum ersten Mal seit Tagen. Dennoch hielt das Geräusch noch immer an. Und das bedeutete, es war nicht der Sturm, den er hörte, sondern Antriebe. Schiffsantriebe. Von neuer Energie erfüllt sprang Kai auf die Beine. Er rannte durch sein Lager, froh darüber, wie so oft in Kleidung und Schuhen geschlafen zu haben, bereit für eine schnelle Flucht. Beinahe stolpernd eilte er die Treppe hoch und riss die Tür zum Dach auf. Draußen sah er hinauf zu den träge dahinziehenden grauen Wolken. Ein Sonnenstrahl traf sein Gesicht, ohne nennenswerte Wärme zu spenden, und eine leichte Böe traf kalt seine Wangen, während er lauschte. Das Geräusch war unverkennbar, ein stetiges Kreischen und Dröhnen. Maschinell, künstlich. Es kam aus südlicher Richtung. Er wirbelte herum und schrie vor Freude. Ein Drachenschiff kam durch den Staubschleier auf den Turm zugeflogen, nur etwa 1 Kilometer entfernt. Er erkannte schnell, dass es entgegen all seiner Hoffnung nicht die Corona war. Dieses Schiffsmodell war größer, schnittiger. Doch das dämpfte seine Begeisterung nicht. 3 Antriebsflammen, eine am Heck, jeweils eine an den Flügelspitzen, strahlten wie blaue Leuchtfeuer im Nebel. Die ehemals chromfarbene Hülle wirkte verbeult und rostig, und die Brückenkuppel schien aus schwarzem Glas zu bestehen, so dass er nicht erkennen konnte, wer das Ding flog. Aber nur eines zählte. Er war nicht mehr allein. Während seine Haut glühte wie im Fieber, rannte Kai zur Mitte des Dachs, winkte und hüpfte und schrie. »Ich bin hier!« rief er so laut er konnte. Wenn sie ihn schon nicht sehen konnten, dann ganz bestimmt die Lichtkugeln um ihn herum. »Ich bin hier!« Er hustete, als ihm Staub in die Kehle drang, doch das kümmerte ihn nicht. Heiße Tränen liefen ihm über die Wangen. Nach 6 Monaten ein Lebenszeichen. Nach einem halben Jahr die Rettung. Die Maschine hielt immer noch auf seinen Turm zu, wurde größer und größer, schälte sich immer deutlicher aus dem grauen Schleier, bis Kai die dicke schwarze Rauchwolke sah, die aus der Schubdüse Achtern strömte. Er hörte auf zu winken. Das Schiff war in Schwierigkeiten. Aber vielleicht bekam der Pilot eine Notlandung auf dem Dach hin. Breit genug dafür war es und das Schiff hatte fast die richtige Höhe.

200 Meter, bis es den Turm erreichte. 150, 100 Meter. Das Dröhnen kam immer näher, wurde ohrenbetäubend. »Geh mit der Geschwindigkeit runter«, flehte Kai, »drossel die Antriebe, dann kannst du es schaffen.« Nichts dergleichen geschah. Wie ein hausgroßes Geschoss raste die Maschine unbeirrt auf ihn zu, und Kai begriff, dass der Pilot die Kontrolle über das Schiff verloren hatte. Es jagte weiter auf ihn zu, und er brauchte lange, viel zu lange, um seine vor Panik gelähmten Glieder in Bewegung zu setzen, loszurennen, raus aus der Flugbahn. Zu spät. Das verrostete Ungetüm hatte ihn schon eingeholt. Er konnte sein verzerrtes Spiegelbild im Obsidianschwarz der Brückenkuppel sehen. »Runter, du Idiot!« Kai warf sich zu Boden und hielt die Arme über den Kopf, als in der gleichen Sekunde das Drachenschiff über ihn hinwegschoss. Nur einen Meter tiefer und es hätte ihn zerquetscht. Kai riss den Mund auf, um sein Trommelfell davor zu bewahren, auseinandergerissen zu werden. Ein Hitzeschwall wie aus einem Hochofen blies ihm ins Gesicht, als blaues Feuer über ihn hinwegraste, links und rechts an ihm vorbei. Dann schleuderte ihn die Wucht der Antriebe quer über das Dach. Der Lärm der Schubdüsen schluckte alle Geräusche. Sein Schädel knallte gegen etwas Steinhartes. Ein weiß glühendes Feuerwerk schien hinter seinen Augen zu explodieren. Und es war vorbei. Die Brüstung am Südende des Dachs hatte ihn davor bewahrt, 200 Stockwerke in die Tiefe zu fallen. Ein schrilles Lied sang in seinen Ohren. Schmerz, Qualm und Staub brannten in Kais Augen, während er im stinkenden schwarzen Nebel die sich entfernenden Antriebsflammen wahrnahm. Er blinzelte heftig. Es tat weh und bekam noch mit, wie die Maschine, in dunklen Rauch gehüllt, einen Teil der gegenüberliegenden Brüstung mit sich riss, unaufhaltsam wie ein Komet. Er zog sich hoch. Bunte Punkte tanzten vor seinen Augen. Der Rauch nahm ihm fast die Sicht, doch er konnte seine letzte Hoffnung einfach davonfliegen sehen, über die anderen, kleineren Türme hinweg. Nein. Kais Beine brachen weg. Er sank zusammen, unfähig, den Blick von dem immer kleiner werdenden Schiff zu nehmen. Es verlor immer mehr an Höhe. Alle paar Sekunden erbebte die Maschine und sank ein kleines bisschen weiter dem Erdboden entgegen. Auch wenn sie sich noch hoch genug halten konnte, um mit keinem von Chanashais Gebäuden zu kollidieren. Nur ein paar Herzschläge später hatte das Schiff die Stadt hinter sich gelassen und wurde zu einer schwarzen Rauchfahne und drei winzigen blauen Lichtern, die über die Ödnis im Landesinneren glitten. Es schien auf die namenlose Stadt im Norden zuzuhalten. Selbst wenn es ihm gelang, die Wüste zu überqueren, würde es spätestens dort an den Türmen zerschellen. Aber vielleicht würde es Überlebende geben. Vielleicht konnten sie das Schiff wieder flott kriegen. Kai hielt inne, hin und her gerissen zwischen den Möglichkeiten und Gefahren. Die Chance war gering, dass Endriel ausgerechnet heute oder morgen über Chanashai auftauchen würde. Selbst wenn, sie würde bestimmt auf die Absturzstelle aufmerksam werden und eins zusammenzählen. Er hastete die Treppe hinunter, durch den Korridor in sein Lager, wo er mit zitternden Fingern seine Ausrüstung zusammensuchte. Er schwang sich den langen Mantel über, den er vor 2 Wochen erst gefunden hatte und der aus einem seltsamen, perfekt glatten Material bestand, das auf Kenlin unbekannt war. Das Kleidungsstück war ihm viel zu groß. Er musste die Ärmel umkrempeln, um seine Hände benutzen zu können. Er griff sich einen löcherigen Rucksack, legte eine Schutzbrille an, deren linkes Glas leicht gesplittert war, und nahm einen Schal als Mundschutz mit. Neben seinem selbstgezimmerten Regal bewahrte er mehrere Flaschen aus rostfreiem Stahl auf. Sie waren mit dem brackig schmeckenden Wasser gefüllt, das er aus den halbwegs funktionierenden Leitungen dieses Turms gezapft hatte. 4 davon nahm er mit. Ebenso Vorräte, die für 3 Tage reichen würden, vielleicht länger, wenn er sich einschränkte, und eine Lichtkugel gegen die Dunkelheit und um gesehen zu werden. Zuletzt hinterließ er eine Nachricht mit einem angekohlten Holzstück an die Wand geschrieben. »Bin in der Stadt im Norden. Komme bald zurück. Kai.« Er schloss die Tür zu seiner Zuflucht hinter sich und verriegelte sie. Dann begann er den langen Abstieg. Tausende von Stufen hinab. Das Schiff? Während der ganzen Zeit dachte er an das Schiff. Die Aufregung hatte ihn davon abgehalten, nachzudenken. Was konnte der Maschine zugestoßen sein? Und viel wichtiger, woher kam sie? Von Kenlin? Natürlich hatte er all seine Hoffnung darauf gesetzt, dass es Endriel früher